0: besonders im Baltikum. Laut BND-Chef Jäger setzt der Kreml vor allem auf Einschüchterung. Moskau wettet auf unsere Schwäche, so Jäger wörtlich. Auch Verfassungsschutzchef Seelen warnt vor russischer Sabotage und Tötungsdelikten und auch vor Desinformation und Anschlagsversuchen, wie auf dem Flughafen Halle-Leipzig. Die Geheimdienste verstehen sich in diesem Schattenkrieg als erste Verteidigungslinie Deutschlands. Sie sollen künftig zusätzliche Befugnisse erhalten. Katrin Müller, Nachrichtenredaktion.
1: Die starke Nachfrage nach Elektroautos in Deutschland setzt sich fort. Mehr als 88.000 reine Elektroautos wurden im September neu zugelassen, wie das Kraftfahrtbundesamt mitteilte. Das seien rund 95% mehr als im Vorjahresmonat. Grund für die Entwicklung dürfte die E-Auto-Prämie des Bundes sein.
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3: Aktuell meldet Georgsmarienhütte 13 Grad und Barnsdorf 12 Grad. Zum Start in den Tag ist der Himmel meist bedeckt. Örtlich hält sich Nebel. Bei kaum Wind ist die Nacht mild, mit Temperaturen zwischen 10 und 14 Grad. Heute ist es zunächst vielerorts grau. Im Tagesverlauf sind aber Auflockerungen und freundliche Abschnitte möglich. Der 3-Tage-Trend im Weser-Ems-Gebiet. Morgen scheint nach einem frischen Start häufig die Sonne. Später ist es mild bis warm, mit Werten zwischen 16 und 22 Grad. Am Donnerstag frischt der Wind deutlich auf. Dazu ist es kühler und wechselhafter. Am Freitag zeigt sich der Himmel eher grau und es ist nochmals kühler.
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4: Hallo, liebe Autofahrer. Auf der A30 von Osnabrück in Richtung Bad Oeynhausen ist die Einfahrt Riemsloh gesperrt und sollte weiträumig umfahren werden. Zwischen Riemsloh und Bruchmühlen wird ein Unfall auf allen Fahrstreifen aufgenommen. Die Strecke ist voll gesperrt. Die empfohlene Umleitung in Richtung Bad Oeynhausen führt über Siedlung Steinbrink und Bruchmühlen. Wir haben nur einen Blitzer vorliegen. Bei Haselünne auf der B402.
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1: Aktuell liegen in Osnabrück Gretisch 13 Grad und in Geeste 12 Grad. In der Nacht ist es zwischen Emsland und Osnabrück überwiegend bedeckt und örtlich neblig. Bei kaum Wind liegen die Temperaturen zwischen 9 und 14 Grad. Heute gibt es zunächst grauen Himmel, später regional sonnige Abschnitte bei 13 bis 19 Grad. Am Abend wird es wieder wolkiger.
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2: Hallo, liebe Autofahrer. Auf der A30 von Osnabrück Richtung Bad Oeynhausen ist die Einfahrt Riemsloh gesperrt. Zwischen Riemsloh und Bruchmühlen wird auf allen Fahrstreifen ein Unfall aufgenommen. Die Strecke ist voll gesperrt. Bitte umfahrt den Bereich weiträumig. Die empfohlene Umleitung Richtung Bad Oeynhausen führt über Siedlung Steinbrink und Bruchmühlen. Ein Blitzer steht derzeit auf der B402 bei Haselünne.
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7: 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Taylor Swift mit Patient Zero.

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1: Ich bin Dirk Zeitler. Nach der Landtagswahl in Sachsen-Anhalt kommt das Parlament heute erstmals in Magdeburg zusammen. Gewählt werden soll der neue Landtagspräsident. Die AfD hat die Landtagswahl mit fast 44% der Stimmen deutlich gewonnen. Sie will nun den Landtagspräsidenten stellen.
2: Als Kandidaten dafür hat die AfD Tobias Rausch aufgestellt. Der 35-Jährige hat schon viel Erfahrung im Landtag. Er ist seit 2016 Abgeordneter. Damit er tatsächlich Landtagspräsident wird, ist die AfD auf die Stimmen des BSW angewiesen. Das hat seine Zustimmung schon zugesagt. Mit Spannung wird nun erwartet, ob die Wahl tatsächlich reibungslos über die Bühne geht. Die AfD ist in Sachsen-Anhalt vom Verfassungsschutz als gesichert rechtsextrem eingestuft. Vor dem Landtag haben verschiedene Bündnisse Proteste angekündigt. Dörtehain, Nachrichtenredaktion.
1: Die Zahl der Kriegsdienstverweigerer in Deutschland steigt weiter steil an. Von Januar bis Ende August dieses Jahres seien bereits mehr als 12.000 Anträge auf Kriegsdienstverweigerung gestellt worden, berichten die Funke Medien und das Redaktionsnetzwerk Deutschland. Hintergrund für den Anstieg dürfte die angespannte Sicherheitslage und das Gesetz über den neuen Wehrdienst sein, das zum 1. Januar in Kraft tritt. Plastikverpackungen könnten für Unternehmen bald deutlich teurer werden. Union und SPD im Bundestag planen eine neue Steuer auf Kunststoff. Das geht aus einem Entwurf für ein Kunststoffverpackungssteuergesetz hervor.
3: Ab Juli sollen für jede Tonne Kunststoff in Verpackungen 550 Euro fällig werden. Damit will die Regierung Anreize schaffen, weniger Plastik zu produzieren. Gleichzeitig will sie zusätzliche Einnahmen generieren. Schon für das kommende Jahr rechnet der Bund mit Steuereinnahmen von über 800 Millionen Euro. Unter das Gesetz sollen Verpackungen fallen, deren Kunststoffanteil mehr als 5% beträgt, unter anderem bei Folien, Verschlüssen, Deckeln und Kapseln. Der Entwurf muss noch innerhalb der Regierung abgestimmt werden. Tanja Wagner, Nachrichtenredaktion.
1: Zehntausende Menschen haben in Barcelona gegen Wohnungsnot demonstriert. Die Zahlen über die Beteiligung bei der Kundgebung im Zentrum der katalanischen Metropole gingen dabei weit auseinander. Während die Behörden von 20.000 Teilnehmern sprachen, gehen die Organisatoren von 120.000 Menschen aus. Die Demonstration am Abend blieb größtenteils friedlich. Gegen Ende kam es jedoch zu vereinzelten Auseinandersetzungen.
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5: Momentan haben wir in Osnabrück Foxtrupp 13 Grad, in Förden 11 Grad. Am frühen Morgen liegen Wolken und örtlich Nebel über uns. Bei kaum Wind steht die milde Luft. In der Region Osnabrück und im Weser-Ems-Gebiet ist es zunächst grau, später lockert es auf. Im Westen hält sich die Wolkendecke länger. Heute sind bei schwachem Wind 10 bis 20 Grad drin. Der 3-Tage-Trend bei Radio Osnabrück. Morgen gibt es viel Sonne bei 10 bis 22 Grad. Am Abend ziehen wieder Wolken auf. Am Donnerstag zeigt sich das Wetter wechselhaft mit etwas Regen. Dann lockert es auf. Es wird deutlich kühler und windiger. Zum Ende der Woche ist es eher grau. Die Abkühlung setzt sich fort.
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6: Hallo, liebe Autofahrer. Auf der A30 von Osnabrück Richtung Bad Oeynhausen ist die Einfahrt Riemsloh gesperrt. Bitte umfahrt sie weiträumig. Zwischen Bad Oeynhausen Ost und dem Kreuz Bad Oeynhausen staut sich der Verkehr auf 2 Kilometern. Zwischen Riemsloh und Bruchmühlen wird ein Unfall aufgenommen. Die Strecke ist auf allen Fahrstreifen voll gesperrt. Die empfohlene Umleitung Richtung Bad Oeynhausen führt über Siedlung Steinbrink und Bruchmühlen. Ein Blitzer steht auf der B402 bei Haselünne. Radio Osnabrück wünscht euch eine gute und sichere Fahrt.
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1: In Osnabrück-Schöllerberg liegen die Temperaturen bei 13 Grad, in Meppen bei 12 Grad. In der Region Osnabrück ist der Start vielerorts grau und stellenweise neblig. Örtlich ist der Himmel bei kaum Wind, aber auch klar. Im Süden und Osten lockert es später auf. Danach bleibt es meist trocken und mild mit 18 bis 21 Grad am Nachmittag.
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2: Hallo, liebe Autofahrer. Auf der A30 von Osnabrück Richtung Bad Oeynhausen ist die Einfahrt Riemsloh gesperrt. Bitte umfahrt sie weiträumig. Zwischen Bad Oeynhausen Ost und dem Kreuz Bad Oeynhausen gibt es 2 Kilometer Stau. Zwischen Riemsloh und Bruchmühlen wird auf allen Fahrstreifen ein Unfall aufgenommen. Die Strecke ist vollgesperrt. Die empfohlene Umleitung Richtung Bad Oeynhausen führt über Siedlung Steinbrink und Bruchmühlen. Wir haben nur einen Blitzer vorliegen, auf der B402 bei Haselünne. Gute Fahrt wünscht euch Radio Osnabrück.
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1: Ich bin Dirk Zeitler. Die Zahl der Kriegsdienstverweigerer in Deutschland steigt weiter steil an. Von Januar bis Ende August dieses Jahres seien bereits mehr als 12.000 Anträge auf Kriegsdienstverweigerung beim zuständigen Bundesamt eingegangen, berichten die Funke-Medien und das Redaktionsnetzwerk Deutschland. Hintergrund für den Anstieg dürfte die angespannte Sicherheitslage und das Gesetz über den neuen Wehrdienst sein, das zum 1. Januar in Kraft tritt. Nach der Landtagswahl in Sachsen-Anhalt kommt das Parlament heute erstmals in Magdeburg zusammen. Gewählt werden soll der neue Landtagspräsident. Die AfD hat die Landtagswahl mit fast 44% der Stimmen deutlich gewonnen. Sie will nun den Landtagspräsidenten stellen.
2: Als Kandidaten dafür hat die AfD Tobias Rausch aufgestellt. Der 35-Jährige hat schon viel Erfahrung im Landtag. Er ist seit 2016 Abgeordneter. Damit er tatsächlich Landtagspräsident wird, ist die AfD auf die Stimmen des BSW angewiesen. Das hat seine Zustimmung schon zugesagt. Mit Spannung wird nun erwartet, ob die Wahl tatsächlich reibungslos über die Bühne geht. Vor dem Landtag haben verschiedene Bündnisse Proteste angekündigt. Otto Hein, Nachrichtenredaktion.
1: Die starke Nachfrage nach Elektroautos in Deutschland setzt sich fort. Rund 88.600 reine Elektroautos wurden im September neu zugelassen, wie das Kraftfahrtbundesamt mitteilte.
3: Im Mai ist die neue Prämie freigeschaltet worden, unter anderem für neue E-Autos und bestimmte Plug-in-Hybride, die mit Strom und Treibstoff fahren können. Die Höhe hängt von Fahrzeug, Einkommen und Familiengröße ab und kann bei bis zu 6.000 Euro liegen. Die Prämie wirke, und zwar kräftig, sagen Autoexperten. Doch laufe die Förderung aus, drohe erneut ein Einbruch. Thomas Bremser, Nachrichtenredaktion.
1: Frankreich steht heute ein neuer Höhepunkt der landesweiten und teils gewalttätigen Schülerproteste bevor. Im Zuge der seit einer Woche andauernden Proteste für eine bessere Ausstattung der Schulen und bessere Lernbedingungen ist ein frankreichweiter Aktionstag geplant. Schülervertreter haben zu Kundgebungen und Protesten im ganzen Land aufgerufen. Allein im Großraum Paris sollen heute 200 Gymnasien vorsorglich geschlossen bleiben.
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6: Hallo, lieber Autofahrer. Auf der A30 von Osnabrück Richtung Bad Oeynhausen ist die Einfahrt Riemsloh gesperrt. Zwischen Riemsloh und Bruchmühlen wird ein Unfall aufgenommen. Alle Fahrstreifen und die Strecke sind voll gesperrt. Bitte umfahrt den Bereich weiträumig über Siedlung Steinbrink und Bruchmühlen. Aktuell sind keine Radarfallen aufgebaut.
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1: In Osnabrück-Schöllerberg liegen die Temperaturen bei 13 Grad, in Meppen bei 12 Grad. In der Region Osnabrück ist der Start vielerorts grau und stellenweise neblig. Örtlich ist der Himmel bei kaum Wind, aber auch klar. Im Süden und Osten lockert es später auf. Danach bleibt es meist trocken und mild mit 18 bis 21 Grad am Nachmittag.
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2: Hallo, liebe Autofahrer. Auf der A30 von Osnabrück Richtung Bad Oeynhausen ist die Einfahrt Riemsloh gesperrt. Bitte umfahrt sie weiträumig. Zwischen Riemsloh und Bruchmühlen wird ein Unfall auf allen Fahrstreifen aufgenommen. Die Strecke ist vollgesperrt. Die empfohlene Umleitung führt über Siedlung Steinbrink und Bruchmühlen. Blitzer oder Abstandsmessungen sind uns derzeit nicht gemeldet. Radio Osnabrück wünscht euch eine gute Fahrt.
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1: Ich bin Dirk Zeitler. In Magdeburg kommt heute erstmals der neu gewählte Landtag von Sachsen-Anhalt zusammen. Auf der Tagesordnung steht die Wahl des Parlamentspräsidenten. Die AfD, die Wahl mit 44% der Stimmen deutlich gewonnen hat, will nun auch den Landtagspräsidenten stellen.
2: Nach ihrem Wahlsieg im September will die AfD in Sachsen-Anhalt den ranghöchsten Politiker stellen. Das ist der Landtagspräsident. Als Kandidaten dafür hat die AfD Tobias Rausch aufgestellt. Der 35-Jährige hat schon viel Erfahrung im Landtag. Er ist seit 2016 Abgeordneter. Damit er tatsächlich Landtagspräsident wird, ist die AfD auf die Stimmen des BSW angewiesen. Das hat seine Zustimmung schon zugesagt. Dörtehein, Nachrichtenredaktion.
1: Die Zahl der Kriegsdienstverweigerer in Deutschland steigt weiter steil an. Von Januar bis Ende August dieses Jahres seien bereits mehr als 12.000 Anträge auf Kriegsdienstverweigerung beim zuständigen Bundesamt eingegangen, berichten die Funke-Medien und das Redaktionsnetzwerk Deutschland. Hintergrund für den Anstieg dürfte die angespannte Sicherheitslage und das Gesetz über den neuen Wehrdienst sein, das zum 1. Januar in Kraft trat. Der Nobelpreis für Medizin geht in diesem Jahr auch nach Deutschland. Peter Hegemann von der Humboldt-Universität Berlin und Georg Nagel von der Uni Würzburg wurden zusammen mit einem US-Forscher ausgezeichnet. Und zwar für ihre Entdeckungen auf dem Feld der Optogenetik. Die Freude bei den beiden Deutschen war groß.
3: Die Wissenschaftler leben in den USA und haben in der Nacht von der großen Ehre erfahren. Sie seien beim Anruf müde gewesen, dann aber schnell aufgewacht, sagt das Nobelpreiskomitee. Auch Bundespräsident Steinmeier gratulierte. Wissenschaft und Forschung in Deutschland hätten eine starke Basis. Die Forscher hatten zufällig in einer Alge ein Protein gefunden. Mit dem können im Gehirn einzelne Nervenzellen mit Licht an- und ausgeschaltet werden. Wir verstehen dadurch mehr über unser Denken, Fühlen und Verhalten. Thomas Bremser, Nachrichtenredaktion.
1: Zehntausende Menschen haben in Barcelona gegen Wohnungsnot demonstriert. Die Zahl über die Beteiligung bei der Kundgebung im Zentrum der katalanischen Metropole ging dabei weit auseinander. Während die Behörden von 20.000 Teilnehmern sprachen, gehen die Organisatoren von 120.000 Menschen aus. Die Demonstration blieb größtenteils friedlich. Gegen Ende warfen jedoch einige Demonstranten Flasche und Stühle in Richtung der Polizei.
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5: Guten Morgen. Derzeit sind es in Ankum 13 Grad und in Dinklage 10 Grad. Heute früh gibt es eine feuchte, teils neblige Wolkendecke und kaum spürbaren Wind. Im Tagesverlauf lockert es zunehmend auf. Später wird es freundlich bei 17 bis 21 Grad. Der Radio Osnabrück 3-Tage-Trend. Morgen scheint häufig die Sonne. Nachmittags liegen die Werte zwischen 19 und 23 Grad. Am Donnerstag beginnt der Tag mit Regen und Wolken. Später wird es freundlicher. Zugleich frischt der Wind auf. Am Freitag zieht wieder mehr Grau auf und es geht deutlich kühler weiter. Das sind die Aussichten für die kommenden Tage.
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6: Hallo, liebe Autofahrer. Auf der A30 von Osnabrück Richtung Bad Oeynhausen ist die Einfahrt Riemsloh gesperrt. Bitte umfahrt sie weiträumig. Zwischen Riemsloh und Bruchmühlen wird ein Unfall auf allen Fahrstreifen aufgenommen. Die Strecke ist voll gesperrt. Die empfohlene Umleitung führt über Siedlung Steinbrink und Bruchmühlen. Im Sendegebiet sind keine Blitzer und Abstandsmessungen gemeldet.
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6: Guten Morgen bei Radio Osnabrück. Diese Stunde ist für alle, die gute Laune brauchen. Freut euch auf 21 Guns von Green Day, Rain on Me von Lady Gaga und Ariana Grande sowie Rivers von Rhea Garvey. Viel Spaß!
8: Hey.

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0: Es ist 5.30 Uhr.
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2: Momentan haben wir in Bad Essen 11 Grad und in Molbergen 13 Grad. Zum Start in den Tag liegt bei uns in der Region Osnabrück und im Weser-Ems-Gebiet verbreitet eine graue Wolkendecke. Örtlich ist es neblig, bei 8 bis 14 Grad und schwachem Wind. Im weiteren Tagesverlauf lockert es regional auf. Am Nachmittag gibt es 17 bis 21 Grad.
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3: Hallo, liebe Autofahrer. Auf der A30 von Osnabrück in Richtung Bad Oeynhausen ist die Strecke zwischen Riemsloh und Bruchmühlen nach einem Unfall gesperrt. Die Umleitung führt ab Riemsloh über Siedlung Steinbrink und Bruchmühlen. Außerdem ist die Einfahrt Riemsloh in Richtung Bad Oeynhausen gesperrt. Geschwindigkeitsmessungen wurden uns aktuell nicht gemeldet.
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1: Ich bin Thomas Bleskin. In Sachsen-Anhalt kommt heute der neu gewählte Landtag erstmals zusammen. Im Mittelpunkt steht die Wahl des Parlamentspräsidenten. Die AfD schlägt dafür ihren Abgeordneten Tobias Rausch vor. Sollte der 35-Jährige gewählt werden, wäre er der erste AfD-Landtagspräsident in Deutschland. Das BSW hat bereits angekündigt, Rausch zu unterstützen. Frankreich steht heute ein neuer Höhepunkt der landesweiten und teils gewalttätigen Schülerproteste bevor. Im Zuge der seit einer Woche andauernden Proteste für eine bessere Ausstattung der Schulen und bessere Lernbedingungen ist ein landesweiter Aktionstag geplant.
2: Zwar rief Premierminister Le Cornu die Ministerien am Wochenende auf, konkrete Verbesserungen an den Schulen des Landes einzuleiten und den berechtigten Sorgen der Schüler Gehör zu geben. Mit solchen Ankündigungen alleine aber wollen die jungen Leute sich nicht zufrieden geben. In Paris und vielen anderen Großstädten sind deshalb Demonstrationen geplant. Dazu kommen Vorwürfe von Polizeigewalt. Im nordfranzösischen Lens etwa verlor ein Schüler durch eine von Beamten abgefeuerte Granate eine Hand. Darüber sind nicht nur die Schüler empört, auch Politiker haben sich entsetzt geäußert. Michael Evers, Paris.
1: Die Zahl der Kriegsdienstverweigerer in Deutschland steigt weiter steil an. Von Januar bis Ende August dieses Jahres seien bereits über 12.000 Anträge beim zuständigen Bundesamt für Familie und zivilgesellschaftliche Aufgaben eingegangen, berichten die Funke-Medien und das Redaktionsnetzwerk Deutschland.
3: Die Wehrpflicht ist immer noch ausgesetzt in Deutschland und doch steigt die Zahl der Anträge auf Kriegsdienstverweigerung stark. Dafür gibt es naheliegende Gründe. Da ist das Gesetz über den neuen Wehrdienst. Kern ist die verpflichtende Musterung für junge Männer. So sollen Freiwillige rekrutiert werden. Doch melden sich zu wenige, kann der Bundestag über eine sogenannte Bedarfswehrpflicht entscheiden. Ein weiterer Grund für den steilen Anstieg dürfte in der brenzlichen Sicherheitslage und der damit bei vielen verbundenen Kriegsangst liegen. Dirk Zeitler, Nachrichtenredaktion.
1: Einen Monat nach ihrer Markteinführung ist die Nachfrage nach der neuen Abnehmtablette in deutschen Apotheken offenbar noch gering. Apothekerpräsident Preis sagte, viele Patienten seien bereits gut auf die wöchentliche Spritze eingestellt. Die Tablette müsse dagegen täglich und nach genauen Einnahmeregeln genommen werden. Preis sieht sie vor allem als Alternative für Menschen, die nicht spritzen wollen oder eine Spritzenphobie haben.
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5: 9 Grad messen wir aktuell in Haderberg, 13 Grad aktuell in Barnsdorf. Dazu geht es im Osnabrücker Land und im südlichen Emsland Wolkenlücken. Weiter nördlich sind Wolken, Dunst oder Nebel unterwegs. Der Nebel löst sich dann so Richtung Vormittag auf und dann geht es wechselnd bewölkt für den Dienstag hier bei uns in Osnabrück und der Weser-Ems-Region. Tageshöchstwerte heute 19 Grad in Herzlake, 20 Grad geht es heute in Wissingen. Dazu weht meist schwacher Wind aus südlichen Richtungen. Heute Abend und in der Nacht, da bleibt es dann wechselnd bewölkt. Es kühlt sich ab bis auf 9 Grad. Der Radio Osnabrück 3-Tage-Trend. Morgen nochmal ganz viel Sonne. Ein paar Wolken sind mit dabei. 21 Grad. Abends zieht dann Regen auf. Und der Regen, der kündigt dann so Wetterwechsel an. Denn ab Donnerstag gibt es dann viele Wolken, Regen und Wind. Auch am Freitag viele Wolken, Regen und Wind. Mit Höchstwerten zwischen 12 und 14 Grad. Das sind die Tageshöchstwerte. Wird es deutlich kühler.
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5: 4x6. Moin, liebe Autofahrer, bitte vorsichtig fahren auf der Autobahn 2 Hannover in Richtung Dortmund. Zwischen dem Kreuz Bad Oeynhausen und Flotow West gibt es eine ungesicherte Unfallstelle auf dem Standstreifen. Und wir haben eine Sperrung auf der Autobahn 30 in Richtung Bad Oeynhausen. Die ist nämlich zwischen Riemsloh und Bochmühl nach einem Unfall gesperrt. Die Radio Osnabrück Umleitung ist die ab Riemsloh über die Siedlung Steinbrink und Bochmühl wieder zurück zur Autobahn. Außerdem ist die Einfahrt Riemsloh in Richtung Bad Oeynhausen gesperrt. Gerade mal so geschaut auf der Umleitung. Auch ein bisschen was los, plante bitte 10 Minuten mehr ein. Ansonsten läuft es, aber es wird auch geblitzt. Unter anderem in Osnabrück an der Bellmerstraße. Neuester Anhänger heute Morgen, und zwar zwischen dem Gretischer Weg und dem Ölweg. Und der Landkreis Osnabrück, der blitzt heute planmäßig in Bissendorf. Und wenn ihr Ergänzungen habt, dann einfach ganz kurz durchklingeln bei uns. 0541 77 70 50. Könnt ihr aber auch eine WhatsApp schicken. Nummer ist die gleiche. 0541 77 70 50. Direkt zu uns hier ins Studio. Radio Osnabrück sagt schon mal vielen Dank und wünscht eine gute Fahrt.
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5: Wir starten durch den Dienstag mit aktueller Musik von der Swedish House Mafia und Licky Lee. Happiness is so sad. Mein Name ist Thomas Morgan.
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10: Morgen, Sportfreunde. Raus aus

0: geistlicher Missbrauch in Osnabrück und Münster. Guten Morgen, Radio Osnabrück ist hier am Dienstagmorgen. Perfekt geweckt, 6:12. Es ist ein großes Thema, das wird uns in Zukunft beschäftigen, da bin ich mir ziemlich sicher, und zwar das Phänomen des geistlichen Missbrauchs. Jetzt hat sich Judith Köhnermann mit dem Thema beschäftigt, und zwar zusammen mit einem Team haben die eine Studie aufgelegt, darüber angefertigt, und die Ergebnisse dieser Studie, die sind jetzt vor kurzem vorgestellt worden. Im Fokus stand dabei die Glaubensgemeinschaft Totus Tuus, neue Evangelisierung in Münster, und die Christusgemeinschaft in Osnabrück.
1: Geistlicher bzw. spiritueller Missbrauch ist der unzulässige und stets von machtförmigen Interessen gesteuerte Eingriff in das geistliche Leben, in die Spiritualität eines Gegenübers. Dieser Eingriff kommt ohne körperliche Übergriffe aus, verletzt aber die persönliche Integrität und Gesundheit des Menschen.
0: Die Eingriffe ins Privatleben sollen laut dieser Studie von Alltagsentscheidungen bis hin zur Wahl des Ehepartners gereicht haben. In beiden Gemeinschaften sollen hier vor allen Dingen die Frauen kontrolliert worden sein.
1: Dieses fand Ausdruck in Kleidung, Verhaltensweisen und vor allem aber in Definitionen von Weiblichkeit. Die Verantwortung für die Einhaltung der Sexualitätsnormen wurde ausschließlich den Frauen zugewiesen. Der Körper und insbesondere der Frauenkörper galt in beiden Gemeinschaften als ein gefährliches Terrain. Begehren und Sexualität mussten kontrolliert werden.
0: Durchsetzen konnten sich die Leiter der Glaubensgemeinschaften durch Charisma, soll ausschlaggebend für die Autorität gewesen sein. Dafür sollen in beiden Gemeinschaften Praktiken gedient haben, die auch aus der Sektenforschung bekannt sind.
1: Indoktrinieren, manipulieren, Druck aufbauen, ausüben und steigern, Doppelbotschaften, Praktiken des Bloßstellens, der Beschämung, der Demütigung, des Niedermachens, des Liebesentzugs und Kontaktabbruchs bei Nichtwohlverhalten. Insgesamt ein willkürliches und unberechenbares Handeln der Leitung.
0: Im Jahr 2022 wurde die Gemeinschaft Totus Tuus, Neuevangelisierung aus Münster vom Vatikan ausgeschlossen, beziehungsweise die Auflösung wurde beschlossen, nachdem es dann einige Beschwerden gegeben hat. Die Christusgemeinschaft in Osnabrück, die war übrigens nie kirchenrechtlich anerkannt. Geistlicher Missbrauch in Osnabrück und in Münster, darüber gibt es jetzt eine neue Studie. Einblicke davon gab es von Judith Köhnermann. Ich bin mir ziemlich sicher, das ist nicht das letzte Mal, dass wir über das Thema gesprochen haben. Und wenn es was Neues gibt, hört das bei uns bei Radio Osnabrück. Ihr wisst, bei uns bei Radio Osnabrück. Da hört ihr, was los ist. 17:45, wir starten durch in diesen Dienstag.
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0: lange nicht mehr gehört. George Michael und Fast Love hier bei uns bei Radio Osnabrück. Perfekt geweckt an diesem Dienstagmorgen, 6:22. Richtig cooles Ding. Ich habe mal nachgerechnet, 30 Jahre ist das schon her. Und ich weiß, ich habe die Platte noch irgendwo im Schrank zu Hause stehen. Also, immer wieder Radio Osnabrück anhören, einschalten, weitersagen. Bei uns gibt es immer wieder solche schönen Dinge, wie zum Beispiel George Michael und Fast Love. Ja, das ist tatsächlich so.
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0: Das dürfte der coolste Ferienjob bei uns in Osnabrück und der Weser-Ems-Region. Einmal Wetterfrosch sein bei Radio Osnabrück. Nächste Woche starten ja die Herbstferien bei uns in Niedersachsen. Und wenn ihr gerne als Ferienwetterkind mit dabei sein möchtet, schickt uns einfach eine kurze Bewerbung per WhatsApp 0541 77 70 50. Ein kleines Sprechbuch. Wie klingt ihr? 0541 77 70 50. Und vielleicht seid ihr nächste Woche schon das Radio Osnabrück Wetterkind. Gleich erstmal das Neueste aus Osnabrück und der Weser-Ems-Region, die Radio Osnabrück Regionalnachrichten im Wisp bei uns bei Radio Osnabrück. Da hört ihr, was los ist.
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1: Im Studio Martina.
2: Und Frank, guten Morgen.
1: An der Nelson Mandela Gesamtschule in Greven hat ein Schüler gestern Mittag Tierabwehrspray versprüht. Auslöser war ein Streit zwischen zwei Schülern in einem Schulflur. Das Spray verteilte sich während einer Pause auch in mehrere Klassenräume. Dabei wurden über 20 Schülerinnen und Schüler leicht verletzt. 6 von ihnen kamen mit einem Rettungswagen ins Krankenhaus. Der Schüler, der das Spray einsetzte, ist der Polizei bekannt. Die Ermittlungen dauern an.
3: Der Landkreis Vechta sucht Vorschläge für den Ehrenamtspreis 2026. Geehrt werden sollen Menschen, die sich in besonderer Weise ehrenamtlich für das Gemeinwohl im Landkreis Vechta einsetzen. Vorgeschlagen werden können Bürgerinnen und Bürger, die seit mindestens 5 Jahren kontinuierlich ein Ehrenamt ausüben. Voraussetzung ist in der Regel ein erster Wohnsitz im Kreisgebiet. Vorschläge können per E-Mail an 1124@landkreis-vechta.de oder per Post an den Landkreis Vechta in Vechta geschickt werden. Die Einsendefrist war heute, der 6. Oktober.
1: In Bissendorf haben Unbekannte in der Nacht zum Montag versucht, mit einem Auto rückwärts in die Glasfassade eines Fachgeschäfts für Rasenmäher und Gartengeräte zu fahren. Das Fahrzeug blieb jedoch im Fensterrahmen stecken. Die Täter flüchteten zu Fuß, eine Nahbereichsfahndung verlief erfolglos. Das Auto wurde von der Polizei beschlagnahmt und wird nun auf Spuren untersucht.
3: Das Parkleitsystem in Osnabrück ist diese Woche zeitweise nicht oder nur eingeschränkt in Betrieb. Grund ist eine Softwareumstellung der Osnabrücker Parkstättenbetriebsgesellschaft. Die Arbeiten begannen heute und sollen voraussichtlich am Freitag abgeschlossen sein. Betroffen sind die Informationstafeln an den großen Verbindungsachsen in der Innenstadt sowie die Online-Anzeige auf der Webseite parken-osnabrück.de.
1: Das Sportgericht des Deutschen Fußballbundes hat den VfL Osnabrück mit Geldstrafen in einer Gesamthöhe von 15.500 Euro belegt. Grund ist unsportliches Verhalten von Anhängern in 2 Spielen. Für das Heimspiel gegen den 1. FC Magdeburg Mitte August wurden 9 pyrotechnische Gegenstände im Fanblock gezündet. Dafür gab es eine Strafe von 4.500 Euro. Für das Auswärtsspiel beim VfL Bochum, einige Tage später, verhängte das Sportgericht 11.000 Euro Strafe, nachdem Fans 22 bengalische Feuer entzündet hatten.
3: Soweit die Radio Osnabrück Regionalnachrichten. 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
5: 12 Grad messen wir aktuell in Gerde, 11 Grad aktuell in Lingen.
6: Heute will ich euch zeigen, wie man ein Outfit zusammenstellt. Und ich möchte es ganz kurz und knackig darstellen.
5: Ja, das muss ich jetzt wieder machen wahrscheinlich. Also ich würde auf jeden Fall so ein bisschen Zwiebellook empfehlen, denn wir durchqueren gerade heute und auch in den nächsten Tagen, also zumindest morgen noch so ein bisschen so mehrere Jahreszeiten. Das fühlt sich morgens relativ kühl an. Dann ist es ein bisschen T-Shirt-Wetter, dann ist es wieder kühl. Das Wetter im Einzelnen heute Morgen erstmal Wolken, Dunst oder Nebel am Start hier bei uns über Osnabrück und der Weser-Ems-Region. Im Laufe des Vormittags lockert es auf, Sonne kommt raus. Tageshöchstwert heute zwischen 19 Grad in Herzlake und 20 Grad in Wissingen. Dazu weht meist schwacher Wind aus südlichen Richtungen. Heute Abend Jäckchen wieder einpacken, bleibt wechselbewölkt, geht runter bis auf 9 Grad in der kommenden Nacht. Hat das jetzt funktioniert? Bin ich jetzt Influencer?
7: Nicht.
5: Schade.
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5: Gleich 5:30. Moin, liebe Autofahrer, bitte aufpassen auf der Autobahn 2 Dortmund in Richtung Hannover. Zwischen Launau und Bad Nenndorf liegen Metallteile auf der Autobahn. Und die Gegenrichtung auf der Autobahn 2 Hannover-Dortmund, also zwischen dem Kreuz Bad Oeynhausen und Flotow-West, gibt es eine ungesicherte Unfallstelle. Das Ganze auf dem Standstreifen. Wir haben eine Vollsperrung auf der Autobahn 30 Osnabrück in Richtung Bad Oeynhausen. Aktuell gesperrt zwischen Riemsloh und Bruchmühlen. Hier wird noch aufgeräumt. Die Radio Osnabrück Umleitungsempfehlung ist ab Riemsloh, also darunter über die Siedlungen Steinbrink und Bruchmühl wieder zurück zur Autobahn 30 in Richtung Bad Oeynhausen. Außerdem ist die Einfahrt Riemsloh in Richtung Bad Oeynhausen gesperrt. Wenn ihr euch auskennt, dann fahrt am besten drumherum. Es wird geblitzt. Unter anderem in Quakenbrücke steht ein Anhänger der Wohlstraße, und zwar kurz vor der B68. In Osnabrück hat er so eine Kiste entdeckt, an der Belmarstraße zwischen dem Gretischer Weg und dem Ölweg. Und der Landkreis Osnabrück, der ist heute planmäßig in Bissendorf unterwegs. Habt ihr noch mehr für uns? Prima, her damit. 0541 77 70 50. Ihr könnt anrufen, ihr könnt eine WhatsApp schicken. Beides landet hier bei mir im Studio. 0541 77 70 50. Und wir sagen es da weiter. Radio Osnabrück sagt noch was. Vielen Dank. Und noch was? Was steht hier? Achso, gute Fahrt.
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5: Jetzt gibt's Musik aus Berlin, und zwar von Paul Kalkbrenner, Sky and Sand. Mein Name ist Thomas. Morgen.
10: Guten Morgen, Eddie.

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1: 17 vor 7, hier ist Radio Osnabrück, perfekt geweckt am Dienstag. 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

0: Kurzer Umvergleich, jetzt Radio Osnabrück perfekt geweckt, 6.47 Uhr, allerhöchste Zeit für das hier.
1: 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Widder.
2: Sie sind heute direkter und kraftvoller als sonst. Wichtig ist, dass Sie nicht nur egoistische Ziele verfolgen, denn das könnte unangenehme Konsequenzen nach sich ziehen.
3: Stier.
2: Sie gehen jetzt in einer entspannten und liebevollen Weise auf andere Menschen ein. Und das kommt zu Ihnen zurück. So begegnet man Ihnen ebenfalls mit Wohlwollen.
3: Zwillinge.
2: Was würden Sie heute am liebsten tun? Wohl kaum das, was Sie sich vorgenommen haben. Richtig ist heute, sich etwas Ruhe zu gönnen.
3: Krebs.
2: Heute sind Sie besonders kraftvoll. Vor allem körperliche Arbeit geht Ihnen gut von der Hand. Sie wissen genau, was Sie wollen.
3: Löwe.
2: Meinungen auszutauschen und sich fremde Ansichten anzuhören, dürfte Ihnen heute besonders zusagen. Ihr Interesse für das, was jenseits Ihres Gartenzaunes passiert, ist geweckt.
3: Jungfrau.
2: Sie sind offen für eine romantische Märchenwelt zu zweit. Doch Menschen bleiben Menschen und Sie werden über kurz oder lang auf Schattenseiten stoßen.
3: Waage.
2: Das Blut pulsiert jetzt gleichsam schneller durch die Adern. Wer Ihnen heute Unrecht tut oder Ihnen sonst zu nahe tritt, muss mit einer heftigen Reaktion rechnen.
3: Skorpion.
2: Ihre Beziehungsprobleme sind noch nicht aus der Welt geschafft. Aber wenn Sie Ihrem Partner zeigen, dass Sie ihn gern haben, dürften Sie einige Stunden gemeinsamen Glücks erleben.
3: Schütze.
2: Sie wollen Ihren Weg gehen und nicht daran gehindert werden. Was die anderen denken, kümmert sie heute weniger als sonst.
3: Steinbock.
2: Wesenszüge, die sie bisher unterdrückt haben, drängen nun an die Oberfläche und ins Bewusstsein. Auch die Schattenseiten wollen angesehen werden.
3: Wassermann.
2: Nutzen Sie heute die Energie, um ein Vorhaben zu starten. Sie haben jetzt die Kraft, das Steuer zu richten und etwas für sich und ihre Selbstverwirklichung zu tun.
3: Fische.
2: Ihr Horizont ist heute geöffnet für etwas Neues. Das könnte beispielsweise ein anderes Hobby sein, aber auch ein Online-Kurs oder ein spannender Artikel.

hat sie gerade geklingelt. Oh! Radio Osnabrück ist hier, 6.52 Uhr. Ich glaube, das sind die 7 Uhr Nachrichten, die schon ganz vorsichtig klingen. Gibt's euch gleich um 7 und nach 7. Da stehen die Pet Shop Boys vor der Tür. Mit It's a Sin aus den 80ern. Außerdem haben wir aktuelle entspannte Mucke für euren

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1: Ich bin Thomas Bleskin. Nach der Landtagswahl in Sachsen-Anhalt kommt in Magdeburg heute zum ersten Mal das neue Parlament zusammen. Gewählt werden soll der neue Landtagspräsident. Die Wahl des Ministerpräsidenten steht noch nicht auf dem Programm. Die AfD war bei der Wahl klar stärkste Kraft geworden, verpasste aber die absolute Mehrheit.
2: Nach ihrem Wahlsieg im September will die AfD in Sachsen-Anhalt den ranghöchsten Politiker stellen. Das ist der Landtagspräsident. Als Kandidaten dafür hat die AfD Tobias Rausch aufgestellt. Damit er tatsächlich Landtagspräsident wird, ist die AfD auf die Stimmen des BSW angewiesen. Das hat seine Zustimmung schon zugesagt. Mit Spannung wird nun erwartet, ob die Wahl tatsächlich reibungslos über die Bühne geht. Dörte Hein, Magdeburg.
1: Die Zahl der Kriegsdienstverweigerer in Deutschland steigt weiter an. Von Januar bis Ende August dieses Jahres seien bereits gut 12.000 Anträge auf Kriegsdienstverweigerung beim zuständigen Bundesamt für Familie und zivilgesellschaftliche Aufgaben eingegangen, berichten die Funke-Medien und das Redaktionsnetzwerk Deutschland. Damit liegt die Zahl der Anträge schon jetzt dreimal höher als im gesamten Jahr 2025. Die Anschaffungspreise von Verbrennern und E-Autos nähern sich wieder an. Beim Vergleich der beliebtesten Modelle waren reine Stromer im September im Durchschnitt gut 2.100 Euro teurer als Benziner oder Diesel-Pkw.
3: Der E-Automarkt ist enorm dynamisch. Sogenannte Stromer waren in den Anfängen der E-Mobilität teils noch 15.000 Euro teurer als vergleichbare Verbrennermodelle und damit für viele unerschwinglich. Inzwischen sorgen günstigere Preise, die staatliche E-Auto-Prämie und nicht zuletzt gestiegene Spritpreise aber für eine deutlich gestiegene Nachfrage. Und weil immer mehr und auch günstigere E-Modelle auf den Markt kommen, können Kunden von höheren Rabatten profitieren. Ein Trend, der sich laut Experten in den kommenden Monaten noch verstärken dürfte. Diana Kramer, Nachrichtenredaktion.
1: Russische Behörden melden einen groß angelegten ukrainischen Drohnenangriff auf die Region Moskau. In der Nacht seien rund 650 Drohnen eingesetzt worden. Moskaus Bürgermeister teilte mit, 105 davon seien beim Anflug auf die Hauptstadt zerstört worden. Angaben über Schäden oder Verletzte gibt es bisher nicht. Die russischen Angaben konnten nicht unabhängig überprüft werden. Laut dem Portal Kiew Independent soll eine Ölförderanlage nahe Moskau Ziel des Angriffs gewesen sein.
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4: 11 Grad aktuell in Osnabrück-Schöllerberg, 13 Grad aktuell in Kloppenburg, 11 Stunden und 16 Minuten. Solange kann die Sonne heute rein theoretisch scheinen. Wir haben ja den 6. Oktober 2026. Bis zum Monatsende fehlen dann 2 Stunden. Dann liegt es bei 9 Stunden und 39 Minuten. Der heutige Tag, der wird sich eher so ein bisschen dunkler anfühlen. Es gibt viele Wolken, Dunst oder Nebel, zumindest heute Morgen. Aber im Laufe des Tages lockert es auf, dann kommt auch eine Sonne für 2-3 Stunden raus. Wird nochmal spätsommerlich warm, 20 Grad gibt es heute maximal auf die Thermometer hier bei uns in Osnabrück und der Weser-Ems-Region. Dazu weht meist schwacher Wind aus südlichen Richtungen. Heute Abend und in der Nacht, da bleibt es dann wechselnd bewölkt. Es kühlt sich ab bis auf 9 Grad. Der Radio Osnabrück 3-Tage-Trend. Morgen ganz viel Sonne, nur wenige Wolken, nochmal spätsommerliche 21 Grad. Abends zieht dann Regen auf und der kündigt dann an, was in den nächsten Tagen passiert. Denn am Donnerstag und Freitag gibt es viele Wolken, Regen und Wind und die Höchstwerte liegen dann zwischen 12 und 14 Grad.
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4: 4-7, liebe Autofahrer, Hinweis für die Autobahn 30 Osnabrück in Richtung Bad Oeynhausen. Die ist aktuell nämlich gesperrt zwischen Riemsloh und Bruchmühlen. Hier laufen Aufräumarbeiten nach einem Unfall. Die Radio Osnabrück Umleitungsempfehlung ist wie folgt. Riemsloh runter, dann fahrt ihr über Steinbrink und Bruchmühlen wieder rauf auf die 30 in Richtung Bad Oeynhausen. Außerdem ist die Einfahrt Riemsloh in Richtung Bad Oeynhausen gesperrt. Weicht bitte auf andere Auf- oder beziehungsweise Einfahrten aus. Dann stockt es auf der Autobahn 30 Bad Oeynhausen Richtung Rheine zwischen dem Kreuz Osnabrück Süd und Hellern auf 5 Minuten plus. Ich wollte gerade sagen, 5 Kilometer. Das muss ich dann mal ganz kurz nachmessen. Also hier bitte 5 Minuten mehr einplanen. Und plant auch bitte das hier ein. Es wird geblitzt, unter anderem im Hamilton, an der Bahnhofstraße, am Friedhof Richtung Bundesstraße bei Tempo 50, an der Autobahn 30 kannst du euch erwischen, Rheine, Osnabrück, der Anhänger an der Abfahrt Hellern ist noch da, hier gilt Tempo 100. In Osnabrück hat da so eine Kiste entdeckt, Bellmerstraße zwischen Gerätischer Weg und Ölweg. In Quakenbrück kannst du euch erwischen, an der Wohlstraße, hier steht ein Anhänger kurz vor der B68 und der Landkreis Osnabrück, der ist heute planmäßig unterwegs in Bissendorf. Falls ihr noch mehr Infos für uns habt, Staus, Blitzer, Gefahrenstellen, gerne melden 05417 75 70 50. Es klingelt hier den ganzen Morgen schon. 0541 77 70 50. Radio Osnabrück sagt vielen Dank und wünscht eine gute Fahrt.
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4: Ich bin hier mitten in der Radiosendung. Ich mach mal ganz kurz auf. Moin.
8: Moin. Was kostet der Fisch?
4: Das kann ich doch nicht sagen. Ich bin Moderator. Ich bin der Thomas. Morgen.

0: Morgen perfekt geweckt, 7:11.
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0: Tja, und wenn ihr gerne mit dabei sein möchtet als Wetterfrosch, dann würde ich sagen, oder wenn ihr jemanden kennt, der eventuell als Wetterfrosch mit dabei sein möchte, dann würde ich sagen, notiert euch schon mal diese Nummer hier, 0541 770 70 50 und meldet euch gern per Sprachnachricht. Kurze Bewerbung schicken, 0541 770 70 50 und vielleicht seid ihr ab der nächsten Woche in den Herbstferien schon das Radio Osnabrück Wetterkind. 0541 770 70 50. Mal ganz kurz reinhören. Kuckuck.
2: Hallo liebe Osnabrücker, ich bin Paul und morgen wird 20 Grad, scheint die Sonne und ja. Tschüss.
0: Also Paul, wenn es an mir geht, ne, du bist auf jeden Fall gecastet, du bist mit dabei. Mal gucken, was der Chef sagt bei dem Wetter. 20 Grad Sonne, das nehmen wir doch. Ne? Falls ihr auch Wetterkind werden möchtet, gerne melden 0541 770 70 50. Schickt uns eine kurze Sprachnachricht, damit wir euch einmal ganz kurz hören können. 0541 770 70 50 und vielleicht hören euch dann nächste Woche ganz viele Leute. Und zwar alle Hörerinnen und Hörer hier bei uns bei Radio Osnabrück. Es ist halt für das hier.
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0: Genau, und zwar gibt es jetzt Musik von Michael Jackson, Billie Jean.

9 Minuten, Freibach, das Radio Osnabrück, perfekt geweckt mit einer guten Nachricht von der Autobahn 30. Die sind wieder frei, keine Vollsperre mehr zwischen Riemsloh und Bruchmühlen. Gute Fahrt wünschen wir euch. We're Monkey Chance.

0: Feierabend des Radio Osnabrück, perfekt geweckt. Wir starten zusammen durch in diesen Dienstag. Morgen gleich um 7:30 gibt es das Neueste aus Osnabrück und der Weser-Ems-Region. 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
1: Im Studio Frank.
2: Und Martina, guten Morgen.
1: An der Nelson Mandela Gesamtschule in Greven hat ein Schüler gestern Mittag Tierabwehrspray versprüht. Auslöser war ein Streit zwischen zwei Schülern in einem Schulflur. Das Spray verteilte sich während einer Pause auch in mehrere Klassenräume. Dabei wurden über 20 Schülerinnen und Schüler leicht verletzt. 6 von ihnen kamen mit einem Rettungswagen ins Krankenhaus. Der Schüler, der das Spray einsetzte, ist der Polizei bekannt. Die Ermittlungen dauern an.
2: In Metten ermittelt die Staatsanwaltschaft Osnabrück gegen eine Justizvollzugsbeamtin wegen des Verdachts der Bestechlichkeit. Der 32-Jährigen wird vorgeworfen, Schmuddelware wie Handys und Drogen gegen Geld in die Justizvollzugsanstalt Metten gebracht zu haben. Gegen 8 weitere Beschuldigte besteht der Verdacht der Beihilfe. Am vergangenen Samstag gab es Durchsuchungen in einzelnen Räumen der Justizvollzugsanstalt sowie in 9 Wohnobjekten in Delmenhorst, Oldenburg und im Landkreis Emsland. Für alle Beschuldigten gilt die Unschuldsvermutung.
1: In Quakenbrück soll ein Motorradfahrer andere Verkehrsteilnehmer gefährdet haben. Der schwarz gekleidete Fahrer fiel einer Funkstreife am Sonntagnachmittag an der Bundesstraße 68 auf. Als er den Streifenwagen bemerkte, soll er auf mehr als 150 Stundenkilometer beschleunigt haben. In einem Kreisverkehr soll er entgegen der Fahrtrichtung direkt links abgebogen sein. Die Polizei geht davon aus, dass der Unbekannte und seine Mitfahrerin weitere Verkehrsteilnehmer gefährdeten. Wenn ihr etwas beobachtet habt, meldet euch bitte bei der Polizei.
2: In Bissendorf haben Unbekannte in der Nacht zum Montag versucht, mit einem Auto rückwärts in die Glasfassade eines Fachgeschäfts für Rasenmäher und Gartengeräte zu fahren. Das Fahrzeug blieb jedoch im Fensterrahmen stecken. Die Täter flüchteten zu Fuß, eine Nahbereichsfahndung verlief erfolglos. Das Auto wurde von der Polizei beschlagnahmt und wird nun auf Spuren untersucht.
1: Das Sportgericht des Deutschen Fußballbundes hat den VfL Osnabrück mit Geldstrafen in einer Gesamthöhe von 15.500 Euro belegt. Grund ist unsportliches Verhalten von Anhängern in 2 Spielen. Für das Heimspiel gegen den 1. FC Magdeburg Mitte August wurden 9 pyrotechnische Gegenstände im Fanblock gezündet. Dafür gab es eine Strafe von 4.500 Euro. Für das Auswärtsspiel beim VfL Bochum einige Tage später verhängte das Sportgericht 11.000 Euro Strafe, nachdem Fans 22 bengalische Feuer entzündet hatten.
2: Soweit die Radio Osnabrück Regionalnachrichten. 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
3: 12 Grad Messwerk in Hagen nach der Kirmes gestern. Das ist heute ein bisschen ausnüchtern angesagt, könnt ihr mir vorstellen. 14 Grad in Dinklage, es ist Zeit für den Sonnencheck.
4: Denn immer wieder geht die Sonne auf.
3: 7.37 Uhr Sonnenaufgang über Osnabrück und der Weser-Ems-Region. Feierabend macht sie heute Abend um 18.53 Uhr. 2 Sonnenstunden gibt es heute in Werlte, bis zu 4 Sonnenstunden im Bad Rothenfelde. Aktuell, wenn man aus dem Fenster schaut, noch viele Wolken, Dunst oder Hochnebel am Start. Ab dem Vormittag gibt es halt immer größere Wolkenlücken hier bei uns über Osnabrück und der Weser-Ems-Region. Und da kommt sie raus, die Sonne. Tageshöchstwerte heute 19 Grad in Löningen, bis zu 20 Grad gibt es heute in Buhr. Dazu weht ein schwacher Wind aus südlichen Richtungen. Heute Abend und in der Nacht ist es dann wechselnd bewölkt. Es kühlt sich ab bis auf 9 Grad.
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3: 4.58 Uhr, moin liebe Autofahrer, good news first. Die Autobahn 30 in Richtung Bad Oeynhausen ist wieder frei. Keine Vollsperrung mehr zwischen Riemsloh und Bruchmühl, da könnt ihr wieder fahren. Aber es staut sich trotzdem heute Morgen. Unter anderem an der Autobahn oder auf der Autobahn 30 Bad Oeynhausen Richtung Rheine zwischen dem Kreuz Osnabrück Süd und Nahe aktuell ein paar Minuten mehr einplanen. Gilt auch für die 33 Osnabrück-Bielefeld immer wieder Stop and Go zwischen Lüstringen und Haderberg. Stadtverkehr Osnabrück, hier stockt es unter anderem an der Iburger Straße stadteinwärts vor dem Rosenplatz. Plant ihr bitte 5 bis 10 Minuten mehr ein und plant auch bitte das hier ein. Es wird geblitzt, unter anderem in Osnabrück und zwar an der Belmer Straße. Hier steht ein Anhänger zwischen dem Greteschaweg und dem Öweg. In Hamilton kannst du euch an der Bahnhofstraße erwischen. Hier stehen sie aktuell in Höhe des Friedhofs. Autobahn 30, Rheine, Osnabrück. Hier steht ein Anhänger an der Abfahrt Osnabrück-Hellern bei Tempo 100. Den nächsten Anhänger habt ihr in Quakenbrück an der Wohlstraße entdeckt, kurz vor der B68. Und der Landkreis Osnabrück, der blitzt heute planmäßig in Bissendorf. Und wenn ihr Ergänzungen habt, dann einfach ganz kurz melden bei uns 0541 77 70 50. Ihr könnt anrufen, ihr könnt eine WhatsApp schicken, Textsprachnachricht, alles funktioniert, landet hier im Studio. Radio Osnabrück sagt vielen Dank und wünscht eine gute Fahrt.
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3: Es gibt eine ganze Menge Leute, die sich Quizshows anschauen. Eine dieser Quizshows ist natürlich Gefragt, Gejagt im Ersten. Und wir haben mit dem Jäger gesprochen. Sebastian Klusmann, der ist übermorgen in Osnabrück. Und der hat uns ein bisschen mehr zu seinem Werdegang erzählt. Hört er gleich. Mein Name ist Thomas.
7: Kennst du den? Wow. Sexiest man of life.
0: Ja. Guten Morgen, Sportfreunde. Raus aus dem

0: jetzt sprechen wir mit dem Jäger. Guten Morgen, ist Radio Osnabrück, perfekt geweckt, Dienstagmorgen, 18 Minuten vor 8. Ihr kennt vielleicht die Quiz-Sendung Gefragt, Gejagt, läuft in der ARD. Da gibt es ja den sogenannten Jäger und hinter dieser Rolle, da steckt Sebastian Klusmann. Neben seinen Fernsehtätigkeiten ist er aktuell auf den Bühnen Deutschlands unterwegs, auch zum Beispiel morgen im Lutherhaus in Osnabrück mit seiner Show Hirnturbo mit Live-Quiz. Merken Sie sich bitte was. In dieser Live-Show verrät er uns, also den Besuchern, etwas über seine Lerntechnik. Kann man so ein bisschen was mitnehmen. Wir haben vor der Show mit Sebastian Klusmann gesprochen und ihn erst ganz am Anfang mal gefragt, Mensch, sag mal, Quiz-Profi, wie kam es überhaupt dazu?
1: Ich habe natürlich Quiz-Sendungen durchaus gemocht. Wie viele andere jetzt gefragt, ja, gucken, habe ich dann mit meiner Oma Der Schwächste fliegt oder so etwas gesehen. Und dann habe ich Pub-Quizze entdeckt, bin dort mit Freunden hingegangen, habe wieder gesehen, naja, da ist ja eine Menge Wissen. Das hat sich bestätigt. Und im Internet bin ich auf Quizze gestoßen. Naja, und dann auch relativ früh auf die Weltmeisterschaft.
0: Vor der ARD-Sendung Gefragt, Gejagt, da hat er bereits an Quiz-Weltmeisterschaften und Europameisterschaften teilgenommen. Hier ist er aktuell auch unter anderem im Nationalteam. Die englische Jägerin Anne Haggerty, die wurde auf ihn aufmerksam, hat gesagt, pass auf, wenn ihr eine deutsche Auflage von Gefragt, Gejagt macht, dann nimmt doch am besten den Sebastian. Das Ganze mit Erfolg, seit 2013 ist er der Jäger in der TV-Sendung. Was müsste ich denn theoretisch als Quizjäger mitbringen?
1: Ich glaube, man ist dann gut aufgestellt für Quizze, wenn man sehr neugierig ist und die Erwartungshaltung an sich selbst hat, dass man viel weiß, weil dann ist man auch motiviert, Wissenslücken zu schließen. Damit fängt es an. Man muss im Prinzip diese kindliche Neugier sich bewahren und ständig auch sich daran erfreuen, etwas Neues zu lernen.
0: Die Idee, sein Wissen weiterzugeben, die wurde durch einen Vortrag in der Sparkassenakademie, Medienakademie in Hannover geweckt. Hier hat er dann auch den ersten Vortrag gehalten. Mittlerweile gibt es ja eine Show zum Thema Wissensweitergabe, eine Live-Show, Bühnenshow. Was ist das Ziel dieser Bühnenshow?
1: Ja, dass mit einer anderen Einstellung womöglich auch ans Lernen geht, neugieriger, mit mehr Spaß und quasi mit offenen Augen. Mir geht es vor allem hier um die Nachhaltigkeit. Also nicht so lernen, dass nächste Woche das wieder weg ist, sondern weil ich beim Quiz ja auch nicht weiß. Und dann werde ich das abgefragt.
0: In seiner Show Hirnturbo mit Live-Quiz, merken Sie sich was, gibt Sebastian Klusmann selbst Tipps ans Publikum verrät, wie man sich möglichst viele Informationen im Köpfchen abspeichern kann. Anschließend können alle Besucher vor Ort an einem Quiz teilnehmen. Klusmann, der kommt auch zu uns nach Osnabrück. Übermorgen ist es soweit, Donnerstag im Lutherhaus in Osnabrück, 20 Uhr geht's los. Wir haben vorab mit ihm sprechen können, wir haben mit ihm noch weitere Dinge gesprochen. 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Und die findet ihr unter radioosnabrück.de/mediathek oder in unserer kostenlosen Radio Osnabrück App. Und da gibt's auch noch eine ganze Menge mehr zum Nachhören. Ich bin auf jeden Fall mit dabei. Hier ist Radio Osnabrück, Dienstagmorgen, 7:45 Uhr.
2: Ladies and Gentlemen, Taylor Swift.
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0: Morgen ist Radio Osnabrück perfekt geweckt. Dezember Morgen 7.52 Minuten. Und auch gibt es die Radio Osnabrück Nachrichten, das Neueste aus Deutschland und der Welt. Und danach gibt's Musik. Haha, macht euch auf das hier gefasst. Euer persönlicher Aha-Moment gleich direkt nach 8. Ich höre Take On Me aus den 80ern. Und außerdem gibt's die nigelnagelneue Mucke für euch. Robin Schulz. Und Take It Slow. Falls ihr noch irgendwie im Bett liegen solltet, euch irgendwie gar nicht aufraffen könnt, also ich würde sagen, ne, wir von Radio Osnabrück, wir kriegen euch auf jeden Fall gleich aus dem Bett, das ist ja kein Problem.
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1: Ich bin Thomas Bleskin. In Sachsen-Anhalt kommt heute der neu gewählte Landtag erstmals zusammen. Im Mittelpunkt steht die Wahl des Parlamentspräsidenten. Die AfD schlägt dafür ihren Abgeordneten Tobias Rausch vor. Sollte der 35-Jährige gewählt werden, wäre er der erste AfD-Landtagspräsident in Deutschland. Das BSW hat bereits angekündigt, Rausch zu unterstützen. Frankreich steht heute ein neuer Höhepunkt der landesweiten und teils gewalttätigen Schülerproteste bevor. Im Zuge der seit einer Woche andauernden Proteste für eine bessere Ausstattung der Schulen und bessere Lernbedingungen ist ein landesweiter Aktionstag geplant.
2: Zwar rief Premierminister Le Cornu die Ministerien am Wochenende auf, konkrete Verbesserungen an den Schulen des Landes einzuleiten und den berechtigten Sorgen der Schüler Gehör zu geben. Mit solchen Ankündigungen alleine aber wollen die jungen Leute sich nicht zufrieden geben. In Paris und vielen anderen Großstädten sind deshalb Demonstrationen geplant. Dazu kommen Vorwürfe von Polizeigewalt. Im nordfranzösischen Lens etwa verlor ein Schüler durch eine von Beamten abgefeuerte Granate eine Hand. Darüber sind nicht nur die Schüler empört, auch Politiker haben sich entsetzt geäußert. Michael Evers, Paris.
1: Die Zahl der Kriegsdienstverweigerer in Deutschland steigt weiter steil an. Von Januar bis Ende August dieses Jahres seien bereits über 12.000 Anträge beim zuständigen Bundesamt für Familie und zivilgesellschaftliche Aufgaben eingegangen, berichten die Funke-Medien und das Redaktionsnetzwerk Deutschland.
3: Die Wehrpflicht ist immer noch ausgesetzt in Deutschland und doch steigt die Zahl der Anträge auf Kriegsdienstverweigerung stark. Dafür gibt es naheliegende Gründe. Da ist das Gesetz über den neuen Wehrdienst. Kern ist die verpflichtende Musterung für junge Männer. So sollen Freiwillige rekrutiert werden. Doch melden sich zu wenige, kann der Bundestag über eine sogenannte Bedarfswehrpflicht entscheiden. Ein weiterer Grund für den steilen Anstieg dürfte in der brenzlichen Sicherheitslage und der damit bei vielen verbundenen Kriegsangst liegen. Dirk Zeitler, Nachrichtenredaktion.
1: Einen Monat nach ihrer Markteinführung ist die Nachfrage nach der neuen Abnehmtablette in deutschen Apotheken offenbar noch gering. Apothekerpräsident Preis sagte, viele Patienten seien bereits gut auf die wöchentliche Spritze eingestellt. Die Tablette müsse dagegen täglich und nach genauen Einnahmeregeln genommen werden. Preis sieht sie vor allem als Alternative für Menschen, die nicht spritzen wollen oder eine Spritzenphobie haben.
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5: Aktuell 13 Grad in Berge, 12 Grad in Hüde am Dümmer. Heute Morgen sind Wolken, Dunst oder Hochnebel unterwegs hier bei uns, hier bei Osnabrück und der Weser-Ems-Region. Aber im Laufe des Vormittags lockert es auf und dann kommt die Sonne raus. Tageshöchstwerte liegen heute zwischen 19 Grad in Papenburg. 20 Grad gibt es heute maximal in Bramsche. Dazu weht ein meist schwacher Wind aus südlichen Richtungen. Heute Abend und in der Nacht bleibt es dann wechselnd bewölkt. Es kühlt sich ab bis auf 9 Grad. Der Radio Osnabrück, 3 Tage Trend. Morgen nochmal ganz viel Sonne, ein paar Wolken sind mit dabei. 21 Grad gibt es maximal. Abends zieht dann Regen auf und am Donnerstag und Freitag gibt es dann viele Wolken, Regen und Wind. Haltet euch fest, die Höchstwerte, die liegen dann zwischen 12 und 14 Grad.
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5: Gleich wie nach. Moin, liebe Autofahrer. Berufsverkehr in Vollefekt. Stockt unter anderem auf der Autobahn 33 Osnabrück-Bielefeld in beiden Richtungen. In der Baustelle zwischen dem Kreuz Osnabrück-Süd und Hilter plant ein bisschen mehr Zeit bitte ein. Stadtverkehr Osnabrück stockt unter anderem auf der Iburger Straße. Statt einem WC dauert es aktuell am längsten 10 Minuten plus. Dann Stop and Go auf der Väter Landstraße Richtung Römer-Esch-Straße ab dem Netterbad ungefähr 5 Minuten plus. Und dann noch weiter Richtung Pagenstecher Straße auf der Römer-Esch-Straße verliert er ebenfalls nochmal 5 Minuten. Hinweis für die Autobahn 1 Bremen-Osnabrück. Hier wird aktuell Grünholz gepflegt, wie es so schön heißt im Amtsdeutsch. Deswegen zwischen Holdorf und Neunkirchenförde eine rechter Fahrstreifen gesperrt. Plant das bitte mit ein. Und plant auch bitte das hier ein. Es wird nämlich fleißig geblitzt heute Morgen. Unter anderem an der Autobahn 30 Rheine in Richtung Osnabrück. Hier steht ein Anhänger direkt an der Abfahrt Osnabrück-Hellern bei Tempo 100. In Hemmelte kannst du euch an der Bahnhofstraße erwischen. Hier steht die Rennleitung aktuell im Bereich des Friedhofs Richtung B68. In Quakenbüll steht ein Anhänger an der Wohlstraße und zwar ebenfalls in Richtung B68. Und der Landkreis Osnabrück, der ist heute planmäßig unterwegs in Bissendorf. Habt ihr auch noch was gesehen? Dann gerne melden bei uns. 0541 7 70 70 50. Ihr könnt anrufen, ihr könnt eine WhatsApp schicken, landet beides bei uns hier im Studio. 0541 7 70 70 50. Und dann sagen wir es weiter. Radio Osnabrück sagt vielen Dank und wünscht eine gute Fahrt in diesen Dienstag.
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5: Gleich geht's um einen Ehrengast hier bei uns bei Radio Osnabrück.
8: Oh, der Reinhard May ist an Bord.
9: Ach krass, hat er den Winnetou und den Old Shatterhand auch mit bei?
5: Das klären wir in knapp 7 Minuten. Mein Name ist Thomas.
10: Liebst du Thomas?
11: Ja, ganz toll. Sonst hätte ich ihn ja keinen Heiratsantrag immer.
5: Heiratsantrag? Hier steht Kündigung auf dem Zettel. Naja, ich guck das nochmal nach.

0: Guten Morgen, das Radio aus Hamburg, perfekt geweckt, 8:12.
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2: Was liegt heute an, Kollege Olo?
3: Guten Morgen, Captain. Oh, bald gibt es im TV Sat 2.
2: Ach ja, uninteressant.
3: Wieso?
2: Ja, ich schaue ja nur Pro 8. Achtung, Captain Crew, Fräulein Schieber mit ins Cockpit.
4: Ja, Captain.
2: Alles gut bei Ihnen da hinten?
4: Ja, oh, der Reinhard May ist an Bord.
2: Ach, krass, hat er den Winnetou und den Old Shatterhand auch mit bei?
4: Das war Karl May.
2: Ach, Quatsch, der Karl May, das war doch der mit dem Kapital.
4: Nee, das war Karl Marx.
2: Der Bischof?
4: Ah, nee, so, jetzt Punkt. Also, Reinhard May ist der Liedermacher, den müssen Sie eigentlich kennen, hier, über den Wolken.
2: Ah ja, hier muss die Freiheit wohl grenzenlos sein. Nee, okay, wenig realistisch bei dem Verkehr hier oben. Und von Beinfreiheit wollen wir ja gar nicht reden.
4: Ja, aber auf jeden Fall ist der Reinhard May wieder Nummer 1 der deutschen Albumcharts. Das ist doch Wahnsinn.
2: Ja, der May war ja schon immer beliebter als der Merz. Es sei ihm gegönnt.
4: Ja, überlegen Sie mal, mit dem 30. Studioalbum in fast 60 Jahren Musikkarriere.
2: Ja, das macht ihm so schnell keiner nach. Schauen Sie mal dieses Tokio Hotel an. Also wenn die so weitermachen, da ist er spätestens in 10 Jahren ein Tokio Pflegeheim.
4: Entschuldigung, fährt der Reinhard May Käfer?
2: Nein. So, Landeanflug Utter Tower meldet. Oh, das wird dem Reinhard May gar nicht gefallen.
4: Oh, was denn?
2: Ja, wir haben Wind Südwest, Landebahn 02.
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Magic hier bei uns bei Radio Osnabrück. Perfekt geweckt, Dienstagmorgen gleich 20 Minuten nach 8. Wir von Radio Osnabrück können definitiv zaubern, denn wenn ich jetzt hier drauf drücke, da kommt aktuelle Musik und zwar von Michael Schulte.

0: Minuten Fahrt, neun, gleich um 8:30, da gibt es die Radio Osnabrück Regionalnachrichten. 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
2: Im Studio Frank.
3: Und Martina, guten Morgen.
2: In Meppen ermittelt die Staatsanwaltschaft Osnabrück gegen eine Justizvollzugsbeamtin wegen des Verdachts der Bestechlichkeit. Der 32-Jährigen wird vorgeworfen, Schmuggelware wie Handys und Drogen gegen Geld in die Justizvollzugsanstalt Meppen gebracht zu haben. Gegen 8 weitere Beschuldigte besteht der Verdacht der Beihilfe. Am vergangenen Samstag gab es Durchsuchungen in einzelnen Räumen der Justizvollzugsanstalt sowie in 9 Wohnobjekten in Delmenhorst, Oldenburg und im Landkreis Emsland. Für alle Beschuldigten gilt die Unschuldsvermutung.
3: An der Nelson Mandela Gesamtschule in Greven hat ein Schüler gestern Mittag Tierabwehrspray versprüht. Auslöser war ein Streit zwischen 2 Schülern in einem Schulflur. Das Spray verteilte sich während einer Pause auch in mehrere Klassenräume. Dabei wurden über 20 Schülerinnen und Schüler leicht verletzt. 6 von ihnen kamen mit einem Rettungswagen ins Krankenhaus. Der Schüler, der das Spray einsetzte, ist der Polizei bekannt. Die Ermittlungen dauern an.
2: Der Förderverein des Freibads Bad Iburg wird mit dem Bad Iburger Couragepreis 2027 ausgezeichnet. Das Komitee Courage Bad Iburg würdigt damit das Engagement der Bürgerinnen und Bürger, die sich über mehrere Jahre für die Wiedereröffnung und den Erhalt des Bad Iburger Freibads eingesetzt haben. Die Stadt hatte das Freibad im Jahr 2023 aus Kostengründen geschlossen. Daraufhin übernahm eine Bürgergruppe den Freibad-Förderverein, gewann mehrere hundert Mitglieder und arbeitete an der Wiedereröffnung. Im September 2025 konnte die Rettung des Freibads verkündet werden. Verliehen wird der Preis im März nächsten Jahres in Bad Iburg.
3: Die Hochschule Osnabrück startet ein neues Forschungsprojekt zur Versorgungssicherheit mit Lebensmitteln. Unter dem Namen AgriSecure suchen Forschende nach Schwachstellen in der Lieferkette vom landwirtschaftlichen Betrieb bis zum Verbraucher. Stromausfälle, Personalmangel oder Computerprobleme könnten dazu führen, dass Lebensmittel nicht mehr richtig verarbeitet oder ausgeliefert werden und verderben. Als erstes wollen die Forschenden Interviews in der Agrar- und Ernährungsbranche führen. Im Frühjahr kommen dann Vertreter aus Produktion, Verarbeitung, Logistik, Einzelhandel und Tafeln zusammen, um die Ergebnisse in neue Geschäftsmodelle einfließen zu lassen.
2: Das Sportgericht des Deutschen Fußballbundes hat den VfL Osnabrück mit Geldstrafen in einer Gesamthöhe von 15.500 Euro belegt. Grund ist unsportliches Verhalten von Anhängern in 2 Spielen. Für das Heimspiel gegen den 1. FC Magdeburg Mitte August wurden 9 pyrotechnische Gegenstände im Fanblock gezündet. Dafür gab es eine Strafe von 4.500 Euro. Für das Auswärtsspiel beim VfL Bochum einige Tage später verhängte das Sportgericht 11.000 Euro. Strafe, nachdem Fans 22 bengalische Feuer entzündet hatten.
3: Soweit die Radio Osnabrück Regionalnachrichten. 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
5: 11 Grad aktuell in Pier, 11 Grad aktuell auch in Frehren. Gerade schaut sie so ein bisschen hier ins Studiofenster rein, die Sonne bei uns hier in Osnabrück am Jürgensort. Aber das ist aktuell noch eher die Ausnahme, denn wir haben es mit vielen Wolken zu tun. Dunst, Nebel sind am Start. Aber ab dem Vormittag, da werden die Wolkenlücken, wie sie jetzt gerade hier vom Studiofenster sind, größer hier bei uns über Osnabrück und der Weser-Ems-Region. Sonne kommt raus. Tageshöchstwerte liegen heute zwischen 19 Grad in Haaren und 20 Grad in Boomte. Dazu gibt es meist schwachen Südwind. Heute Abend und in der Nacht, da bleibt es dann wechselnd bewölkt. Es geht runter bis auf 9 Grad, wollte der Moderator sagen.
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5: Viele halb 9 Moin, liebe Autofahrer. Hinweis für die Autobahn 1 Bremen-Osnabrück zwischen Holdorf und Neunkirchenförde ist aktuell der rechte Fahrstreifen gesperrt. Hier laufen Grünpflegearbeiten. Stadtverkehr Osnabrück stockt es unter anderem auf der Frankenstraße zwischen Hannoverscher Straße und der Brücke. Plante bitte 5 bis 10 Minuten mehr ein. Ansonsten hat sich's ganz gut aufgelockert hier bei uns in Osnabrück und der Weser-Ems-Region. Aber nicht zu schnell fahren, es wird geblitzt. Unter anderem an der Autobahn 30, Rheine in Richtung Osnabrück. Hier steht ein Anhänger direkt an der Abfahrt Osnabrück-Hellern. In Bohm, da habt ihr so eine Kiste entdeckt an der B65 zwischen Leckermühle und der Bahnbrücke bei Tempo 70. Danke, Manni. In Helmütte stehen sie an der Bahnhofstraße und zwar im Bereich des Friedhofs. In Osnabrück wird geblitzt. Hier steht ein Anhänger an der Wersener Straße stadtauswärts. In Schleper stehen sie aktuell B402 und zwar kurz hinter Bahnhof in Richtung Meppen bei Tempo 70. Und der Landkreis Osnabrück, der blitzt heute planmäßig in Bissendorf. Und wenn ihr Ergänzungen habt, Staus, Blitzer, Gefahrenstellen, ganz kurz anrufen oder eine WhatsApp schicken. Könnt auch gerne lang anrufen, gar kein Problem. Nummer ist die gleiche. Das ist die 0541 77 70 50. Das alles landet hier im Studio und wir sagen es dann weiter. Haben wir einen Deal? Ja, komm, gib mir 5. Machen wir so. Radio Osnabrück sagt vielen Dank und wünscht eine gute Fahrt.
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5: Gleich sprechen wir über einen Verein, der sich ehrenamtlich für den Naturschutz einsetzt. Welcher Verein das ist und wo er ist, das hört er gleich. Mein Name ist Thomas.
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0: Und jetzt, meine sehr verehrten Damen und Herren, sprechen wir über einen Verein, der sich ehrenamtlich für den Naturschutz einsetzt hier bei uns in Osnabrück und der Weser-Hermsregion. Und das natürlich nur bei Radio Osnabrück, perfekt geweckt am Dienstagmorgen, 8 Uhr 42 Minuten, ehrenamtlich für den Naturschutz einstehen. Das macht der Verein AG Natur und Umwelt aus Hagen am Teutoburger Wald. Seit 41 Jahren gibt es den Verein und in diesen 41 Jahren, da haben die Ehrenamtlichen schon eine ganze Menge geschafft. Unter anderem ist in Hagen ein Bürgergarten entstanden, der ist sogar frei zugänglich. Und was der Verein aktuell macht, das weiß Andreas Hehmann. Er ist der Vorsitzende des Vereins AG Natur und Umwelt.
1: In den nächsten Wochen haben wir unter anderem auch einen Pflegeeinsatz im Bürgergarten. Anfang November eine Streuobstwiesenpflanzung zusammen mit dem Heimatverein. Und die Woche drauf werden wir eine Pflanzung und eine Pflege unserer vereinseigenen Wiese durchführen. Das ist das, was wir so bis Ende des Jahres noch fertig kriegen wollen.
0: Boah, ist ja ein richtig, richtig voller Terminkalender. Der Verein finanziert sich übrigens durch Vereinsbeiträge, Spenden unter anderem mit dabei. Aber wenn es größere Projekte gibt, dann gibt es auch Geld von Förderern, zum Beispiel der Umweltlotterie Bingo. Der Verein, der pflegt und pflanzt aber nicht nur, er kümmert sich auch jedes Jahr um die Steinkauzröhren.
1: Wir fahren dann rum, besuchen die Standorte, schauen in die Röhren rein, versuchen auch möglichst die Jungtiere und wenn es geht natürlich auch die Alttiere zu beringen. Und da hat sich gezeigt, dass die ganze Population auch schon sehr, sehr gut sich entwickelt hat. Mhm. Ich schätze mal 25 Brutpaare, die in Hagen nisten. Das ist also schon ein sehr, sehr guter Wert.
0: Ja, da kann man auf jeden Fall ganz stolz drauf sein. Und wenn ihr euch jetzt denkt, das ist ganz interessant, mal sich um Steinkauzröhren kümmern oder so ein bisschen, was dich im Garten, im Bürgerpark so ein bisschen Unkraut zupfen. Wenn ihr Bock habt, ihr könnt euch jederzeit engagieren. Willkommen ist übrigens jede Altersgruppe zu erreichen. Das ist Andreas Hehmann über die Internetseite des Vereins AG Natur und Umwelt in Hagen.
1: Oder man darf natürlich auch an jeder Veranstaltung teilnehmen. Also die Veranstaltungen, die wir machen, Arbeitseinsitz sind immer öffentlich, kann man sich zu anmelden. Und wenn einer sagt, Mensch, ich möchte bei eurem Verein dabei sein, dann muss er eine Anmeldung ausfüllen und ist dann Vereinsmitglied.
0: Na, dann würde ich sagen, Handschuhe einpacken, los geht's. Andreas Hehmann war das, Vorsitzender des Vereins AG Natur und Umwelt in Hagen am Teutoburger Wald. Der Verein, der engagiert sich seit mehr als 40 Jahren ehrenamtlich für den Naturschutz. Richtig cooles Ding, gehört habt ihr davon bei uns bei Radio Osnabrück. Ihr wisst, bei uns bei Radio Osnabrück. Da hört er, was los ist. Habe ich noch ein paar Handschuhe hier? Ich will jetzt auch in den Garten.
2: 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Hören, was los ist. Hey.

12 Minuten vor 9, hier ist Radio Osnabrück perfekt geweckt am Dienstag. 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

0: 7 Minuten von 9 hier ist Radio Osnabrück perfekt geweckt am Dienstagmorgen. Geht mit großen Schritten Richtung Dienstags Frühstückspause und die versüßen wir euch mit ganz viel cooler Musik. Zum Beispiel Frankie Goes to Hollywood. Einer der Hits aus den 80ern. Relax spielen wir heute direkt nach 9 Uhr und wir haben auch ein bisschen aktuelle Musik für euch am Start. Wie wäre es denn mit dem Herren hier? Harry Styles. Ich würde sagen, ohne Blick bitte.
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1: Ich bin Thomas Bleskin. Nach der Landtagswahl in Sachsen-Anhalt kommt in Magdeburg heute zum ersten Mal das neue Parlament zusammen. Gewählt werden soll der neue Landtagspräsident. Die Wahl des Ministerpräsidenten steht noch nicht auf dem Programm. Die AfD war bei der Wahl klar stärkste Kraft geworden, verpasste aber die absolute Mehrheit.
2: Nach ihrem Wahlsieg im September will die AfD in Sachsen-Anhalt den ranghöchsten Politiker stellen. Das ist der Landtagspräsident. Als Kandidaten dafür hat die AfD Tobias Rausch aufgestellt. Damit er tatsächlich Landtagspräsident wird, ist die AfD auf die Stimmen des BSW angewiesen. Das hat seine Zustimmung schon zugesagt. Mit Spannung wird nun erwartet, ob die Wahl tatsächlich reibungslos über die Bühne geht. Dörtehain, Magdeburg.
1: Die Zahl der Kriegsdienstverweigerer in Deutschland steigt weiter an. Von Januar bis Ende August dieses Jahres seien bereits gut 12.000 Anträge auf Kriegsdienstverweigerung beim zuständigen Bundesamt für Familie und zivilgesellschaftliche Aufgaben eingegangen, berichten die Funke Medien und das Redaktionsnetzwerk Deutschland. Damit liegt die Zahl der Anträge schon jetzt dreimal höher als im gesamten Jahr 2025. Die Anschaffungspreise von Verbrennern und E-Autos nähern sich wieder an. Beim Vergleich der beliebtesten Modelle waren reine Stromer im September im Durchschnitt gut 2.100 Euro teurer als Benziner- oder Diesel-Pkw.
3: Der E-Automarkt ist enorm dynamisch. Sogenannte Stromer waren in den Anfängen der E-Mobilität teils noch 15.000 Euro teurer als vergleichbare Verbrennermodelle und damit für viele unerschwinglich. Inzwischen sorgen günstigere Preise, die staatliche E-Auto-Prämie und nicht zuletzt gestiegene Spritpreise aber für eine deutlich gestiegene Nachfrage. Und weil immer mehr und auch günstigere E-Modelle auf den Markt kommen, können Kunden von höheren Rabatten profitieren. Ein Trend, der sich laut Experten in den kommenden Monaten noch verstärken dürfte. Diana Kramer, Nachrichtenredaktion.
1: Russische Behörden melden einen groß angelegten ukrainischen Drohnenangriff auf die Region Moskau. In der Nacht seien rund 650 Drohnen eingesetzt worden. Moskaus Bürgermeister teilte mit, 105 davon seien beim Anflug auf die Hauptstadt zerstört worden. Angaben über Schäden oder Verletzte gibt es bisher nicht. Die russischen Angaben konnten nicht unabhängig überprüft werden. Laut dem Portal Kiew Independent soll eine Ölförderanlage nahe Moskau Ziel des Angriffs gewesen sein.
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4: Da messen wir aktuell 12 Grad in Ankommen, 13 Grad in Kappeln. Das Frühstückspausenwetter, das bringt uns heute viele Wolken und nur ein paar Lücken. Ich gucke mal ganz kurz Schulterblick. Ja. Ja, so ein paar Lücken sehe ich, aber es ist mehr so Wolken über den Köpfen gerade hier bei uns in Osnabrück. Bleibt auch so, wobei Richtung Mittagspause, Richtung Feierabend, da sind dann auch ein paar größere Lücken am Start. Das heißt, da schaut auch mal die Sonne raus. Tageshöchstwerte liegen heute bei 19 Grad in Meppen, 20 Grad gibt es heute in Schlederhausen. Dazu weht meist schwacher Südwind. Heute Abend und in der Nacht, da bleibt es dann wechselnd bewölkt. Es geht runter bis auf 9 Grad. Der Radio Osnabrück 3-Tage-Trend. Morgen ganz viel Sonne, nur ein paar Wolken am Start. Mit 21 Grad wird es nochmal so richtig schön spätsommerlich warm. Aber abends zieht dann Regen auf und der kündigt dann an, was in den nächsten Tagen dann passiert. Es wird nämlich jetzt ein bisschen herbstlicher. Am Donnerstag und am Freitag viele Wolken, Regen, Wind. Die Höchstwerte liegen dann zwischen 12 und 14 Grad.
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4: Um 4:09, moin liebe Autofahrer, Stadtverkehr Osnabrück stockt auf der Pagenstecherstraße, stadtauswärts, und zwar im Bereich des Eversburger Platzes. Plant ihr bitte 5 bis 10 Minuten mehr ein, ansonsten läuft es und es blitzt auch ganz fleißig. Unter anderem an der Autobahn 1 Bremen-Osnabrück, und zwar kurz vor Osnabrück-Nord, vor der Baustelle bei Tempo 80. In Birchte stehen sie aktuell an der Tecklenburger Straße, an der 30er. In Bohmte kannst du euch an der B65 erwischen, und zwar zwischen der Bahnbrücke und Leckermühle bei Tempo 70. In Hemmelte stehen sie, Essener Straße, im Bereich des Friedhofs. In Osnabrück habt ihr Anhänger entdeckt, Wersener Straße, stadtauswärts. In Schleper teure Fotos B402, und zwar kurz in der Bahnhof in Richtung Meppen bei Tempo 70. Und der Landkreis Osnabrück, der blitzt heute planmäßig in Bissendorf. Und wenn ihr Ergänzungen habt, dann ruft er an oder schickt eine WhatsApp. Nummer ist die gleiche. Das ist die 0541 7 70 70 50. Ihr sagt's uns, wir sagen es weiter. Radio Osnabrück sagt schon mal vielen Dank und wünscht eine gute Fahrt.
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4: Moin, ich bin's der Thomas, live vom Jürgensort 10 in Osnabrück.
7: Meine Güte, was für ein Gebäude. Ich habe gar nicht gewusst, dass eine Rundfunkanstalt so groß ist.

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1: Widder. Sie sind heute direkter und kraftvoller als sonst. Wichtig ist, dass Sie nicht nur egoistische Ziele verfolgen, denn das könnte unangenehme Konsequenzen nach sich ziehen.
2: Stier.
1: Sie gehen jetzt in einer entspannten und liebevollen Weise auf andere Menschen ein. Und das kommt zu Ihnen zurück. So begegnet man Ihnen ebenfalls mit Wohlwollen.
2: Zwillinge.
1: Was würden Sie heute am liebsten tun? Wohl kaum das, was Sie sich vorgenommen haben. Richtig ist heute, sich etwas Ruhe zu gönnen.
2: Krebs.
1: Heute sind Sie besonders kraftvoll. Vor allem körperliche Arbeit geht Ihnen gut von der Hand. Sie wissen genau, was Sie wollen.
2: Löwe.
1: Meinungen auszutauschen und sich fremde Ansichten anzuhören, dürfte Ihnen heute besonders zusagen. Ihr Interesse für das, was jenseits Ihres Gartenzaunes passiert, ist geweckt.
2: Jungfrau.
1: Sie sind offen für eine romantische Märchenwelt zu zweit. Doch Menschen bleiben Menschen und Sie werden über kurz oder lang auf Schattenseiten stoßen.
2: Waage.
1: Das Blut pulsiert jetzt gleichsam schneller durch die Adern. Wer Ihnen heute Unrecht tut oder Ihnen sonst zu nahe tritt, muss mit einer heftigen Reaktion rechnen.
2: Skorpion.
1: Ihre Beziehungsprobleme sind noch nicht aus der Welt geschafft. Aber wenn Sie Ihrem Partner zeigen, dass Sie ihn gern haben, dürften Sie einige Stunden gemeinsamen Glücks erleben.
2: Schütze.
1: Sie wollen Ihren Weg gehen und nicht daran gehindert werden. Was die anderen denken, kümmert Sie heute weniger als sonst.
2: Steinbock.
1: Wesenszüge, die Sie bisher unterdrückt haben, drängen nun an die Oberfläche und ins Bewusstsein. Auch die Schattenseiten wollen angesehen werden.
2: Wassermann.
1: Nutzen Sie heute die Energie, um ein Vorhaben zu starten. Sie haben jetzt die Kraft, das Steuer zu richten und etwas für sich und Ihre Selbstverwirklichung zu tun.
2: Fische.
1: Ihr Horizont ist heute geöffnet für etwas Neues. Das könnte beispielsweise ein anderes Hobby sein, aber auch ein Online-Kurs oder ein spannender Artikel.
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1: Genau, nächste Woche geht's los. Studio ist da, Musik ist da, alles ist da, nur ihr fehlt noch. Wenn ihr Bock habt, Wetterkind zu spielen, nächste Woche in den Herbstferien, dann gerne melden bei uns. 0541 770 7050. Gerne nochmal als kurze Sprachnachricht, da können wir euch schon mal so ein bisschen hören. 0541 770 7050. 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Gleich um halb gibt es erstmal wieder das Neueste aus Osnabrück und der Weser-Ems-Region. 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
2: Im Studio Frank.
3: Und Martina, guten Morgen.
2: Auf der Autobahn 30 bei Melle hat ein Sattelzug in der Nacht einen Baustellensicherungsanhänger gerammt. Der Fahrer aus Lettland war kurz nach Mitternacht in Richtung Hannover unterwegs und bemerkte die Baustellenabsicherung zwischen den Anschlussstellen Riemsloh und Bruchmühlen zu spät. Bei dem Zusammenstoß riss der Tank des Sattelzugs auf, rund 300 Liter Diesel liefen aus und gelangten teilweise ins Erdreich und in die Kanalisation. Beide Fahrzeugkombinationen sowie Teile der Außenschutzplanke wurden erheblich beschädigt. Der Sachschaden beläuft sich auf rund 150.000 Euro. Hinweise auf Fahruntüchtigkeit des 40-jährigen Fahrers liegen nicht vor. Er blieb unverletzt. Die Autobahn 30 in Richtung Hannover musste ab der Anschlussstelle Riemsloh mehrere Stunden voll gesperrt werden.
3: In Metten ermittelt die Staatsanwaltschaft Osnabrück gegen eine Justizvollzugsbeamtin wegen des Verdachts der Bestechlichkeit. Der 32-Jährigen wird vorgeworfen, Schmubbelware wie Handys und Drogen gegen Geld in die Justizvollzugsanstalt Metten gebracht zu haben. Gegen 8 weitere Beschuldigte besteht der Verdacht der Beihilfe. Am vergangenen Samstag gab es Durchsuchungen in einzelnen Räumen der Justizvollzugsanstalt sowie in 9 Wohnobjekten in Delmenhorst, Oldenburg und im Landkreis Emsland. Für alle Beschuldigten gilt die Unschuldsvermutung.
2: In Bissendorf haben Unbekannte in der Nacht zum Montag versucht, mit einem Auto rückwärts in die Glasfassade eines Fachgeschäfts für Rasenmäher und Gartengeräte zu fahren. Das Fahrzeug blieb jedoch im Fensterrahmen stecken. Die Täter flüchteten zu Fuß, eine Nahbereichsfahndung verlief erfolglos. Das Auto wurde von der Polizei beschlagnahmt und wird nun auf Spuren untersucht.
3: An der Nelson Mandela Gesamtschule in Greven hat ein Schüler gestern Mittag Tierabwehrspray versprüht. Auslöser war ein Streit zwischen 2 Schülern in einem Schulflur. Das Spray verteilte sich während einer Pause auch in mehrere Klassenräume. Dabei wurden über 20 Schülerinnen und Schüler leicht verletzt. 6 von ihnen kamen mit einem Rettungswagen ins Krankenhaus. Der Schüler, der das Spray einsetzte, ist der Polizei bekannt. Die Ermittlungen dauern an.
2: Das Sportgericht des Deutschen Fußballbundes hat den VfL Osnabrück mit Geldstrafen in einer Gesamthöhe von 15.500 Euro belegt. Grund ist unsportliches Verhalten von Anhängern in 2 Spielen. Für das Heimspiel gegen den 1. FC Magdeburg Mitte August wurden 9 pyrotechnische Gegenstände im Fanblock gezündet. Dafür gab es eine Strafe von 4.500 Euro. Für das Auswärtsspiel beim VfL Bochum einige Tage später verhängte das Sportgericht 11.000 Euro. Strafe, nachdem Fans 22 bengalische Feuer entzündet hatten.
3: Soweit die Radio Osnabrück Regionalnachrichten. 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
5: 13 Grad aktuell in Harderberg, 14 Grad aktuell in Vechta. Eine Sonnenstunde gibt es heute in Papenburg, bis zu 3 Sonnenstunden gibt es heute in Glandorf. Aktuell, wenn man aus dem Fenster schaut, sieht man eine ganze Menge Wolken, nur ein paar Lücken, Dunst, Hochnebel, alles mit dabei. Aber so Richtung Vormittag, da lockert es immer mehr auf. Hier bei uns über Osnabrück und der Weser-Ems-Region. Sonne kommt raus, ist ein bisschen Glückssache heute. Tageshöchstwerte heute 19 Grad in Kloppenburg, bis zu 20 Grad gibt es in Osnabrück. Dazu weht ein meist schwacher Wind aus südlichen Richtungen. Heute Abend und in der Nacht, da bleibt es dann weiterhin wechselbewölkt bei tiefstens 9 Grad.
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5: 9 und 4, moin liebe Autofahrer, Hinweis für die Autobahn 1, Bremen in Richtung Osnabrück. Hier ist aktuell zwischen Holdorf und Neunkirchenförden der rechte Fahrstreifen gesperrt. Hier wird grün geschnippelt, das bitte mit einplanen. Ansonsten läuft es hier bei uns in Osnabrück und der Weser-Ems-Region, aber es wird auch geblitzt. Unter anderem an der B51 Richtung Diepholz. Hier stehen sie aktuell zwischen der Ausfahrt Belm Nord und Belm Ost bei Tempo 100. Es gibt eine Abstandskontrolle auf der Autobahn 1 Bremen-Osnabrück und zwar kurz vor Osnabrück Nord. Im Bichte kannst du euch erwischen an der Tecklenburger Straße bei Tempo 30. In Bohm, da habt ihr einen Anhänger entdeckt. B65 zwischen der Bahnbrücke und Leckermühle bei Tempo 70. In Helmitte stehen sie aktuell in der Essener Straße im Bereich des Friedhofs Richtung B68. In Osnabrück steht ein Anhänger an der Bersener Straße statt auswärts. In Schleper teure Fotos B402 und zwar kurz hinter der abknickende Vorfahrt hinterm Bahnhof bei Tempo 70 in Richtung Meppen. Der Landkreis Osnabrück, der blitzt heute planmäßig in Bissendorf. Und wenn ihr den gesehen habt oder weitere Hinweise für uns habt, dann ruft er an oder schickt eine WhatsApp. Ganz einfach. 0541 7 70 70 50. Und dann landet ihr hier direkt bei uns im Studio und wir sagen es weiter. Radio Osnabrück sagt vielen Dank und wünscht eine gute Fahrt.
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5: Ich habe etwas richtig Cooles mitgebracht und zwar Musik vom King of Pop aus dem Jahr 87, Michael Jackson, Bad.
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0: derzeit im Bücherbus der Stadtbibliothek Osnabrück Wünsche für den Bestand des Bücherbusses abgeben. Wunschkarten liegen dafür im Bücherbus bereit. Alle Wünsche, die erfüllt werden können, werden ab dem 1. Dezember im Bücherbus zur Ausleihe zur Verfügung gestellt. Wer von euch also noch den ein oder anderen Lesegeheimtipp parat hat, ist herzlich eingeladen, bei den Buch-Wunschwochen mitzumachen. Fotografie wird heute im Museum Industriekultur Osnabrück groß geschrieben. Von 20 bis 22 Uhr gibt es das wöchentliche Treffen der Fotografischen Gesellschaft Osnabrück e.V. Mitglieder sind leidenschaftliche Fotografinnen und Fotografen, die sich immer dienstags im historischen Pferdestall des Museums treffen. Diskutiert wird dann über Bildkomposition, Fotoexperimente und Aufnahmetechniken und man tauscht Ideen und Erfahrungen aus. Neben gemeinsamen Exkursionen werden eigene Ausstellungen vorbereitet und umgesetzt, die unter anderem im MIK gezeigt werden. Wer Interesse hat, ist eingeladen, dabei zu sein und auch eigene Bilder zu präsentieren.
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0: 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Vorsicht bitte auf der Autobahn 30 Rheine in Richtung Osnabrück zwischen Hörste und Dippenbüren-West liegen Gegenstände auf der Fahrbahn. Bitte aufpassen auf der Autobahn 30 Rheine Osnabrück Gegenstände zwischen Hörste und Dippenbüren-West. Gleich nach 10 übernimmt Mirko das Kommando. Er wird euch diesen Dienstagvormittag begleiten mit ganz viel Musik. Unter anderem von Chris das Randy neu bei uns. Für Good Old Days, außerdem ein richtig, richtig entspannter 90er. Enigma, Return to Innocence. Nur einen Ohrenblick entfernt.
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1: Ich bin Thomas Bleskin. In Sachsen-Anhalt kommt heute der neu gewählte Landtag erstmals zusammen. Im Mittelpunkt steht die Wahl des Parlamentspräsidenten. Die AfD schlägt dafür ihren Abgeordneten Tobias Rausch vor. Sollte der 35-Jährige gewählt werden, wäre er der erste AfD-Landtagspräsident in Deutschland. Das BSW hat bereits angekündigt, Rausch zu unterstützen. Frankreich steht heute ein neuer Höhepunkt der landesweiten und teils gewalttätigen Schülerproteste bevor. Im Zuge der seit einer Woche andauernden Proteste für eine bessere Ausstattung der Schulen und bessere Lernbedingungen ist ein landesweiter Aktionstag geplant.
2: Zwar rief Premierminister Le Cornu die Ministerien am Wochenende auf, konkrete Verbesserungen an den Schulen des Landes einzuleiten und den berechtigten Sorgen der Schüler Gehör zu geben. Mit solchen Ankündigungen alleine aber wollen die jungen Leute sich nicht zufrieden geben. In Paris und vielen anderen Großstädten sind deshalb Demonstrationen geplant. Dazu kommen Vorwürfe von Polizeigewalt. Im nordfranzösischen Lens etwa verlor ein Schüler durch eine von Beamten abgefeuerte Granate eine Hand. Darüber sind nicht nur die Schüler empört, auch Politiker haben sich entsetzt geäußert. Michael Evers, Paris.
1: Die Zahl der Kriegsdienstverweigerer in Deutschland steigt weiter steil an. Von Januar bis Ende August dieses Jahres seien bereits über 12.000 Anträge beim zuständigen Bundesamt für Familie und zivilgesellschaftliche Aufgaben eingegangen, berichten die Funke-Medien und das Redaktionsnetzwerk Deutschland.
3: Die Wehrpflicht ist immer noch ausgesetzt in Deutschland und doch steigt die Zahl der Anträge auf Kriegsdienstverweigerung stark. Dafür gibt es naheliegende Gründe. Da ist das Gesetz über den neuen Wehrdienst. Kern ist die verpflichtende Musterung für junge Männer. So sollen Freiwillige rekrutiert werden. Doch melden sich zu wenige, kann der Bundestag über eine sogenannte Bedarfswehrpflicht entscheiden. Ein weiterer Grund für den steilen Anstieg dürfte in der brenzlichen Sicherheitslage und der damit bei vielen verbundenen Kriegsangst liegen. Dirk Zeitler, Nachrichtenredaktion.
1: Einen Monat nach ihrer Markteinführung ist die Nachfrage nach der neuen Abnehmtablette in deutschen Apotheken offenbar noch gering. Apothekerpräsident Preis sagte, viele Patienten seien bereits gut auf die wöchentliche Spritze eingestellt. Die Tablette müsse dagegen täglich und nach genauen Einnahmeregeln genommen werden. Preis sieht sie vor allem als Alternative für Menschen, die nicht spritzen wollen oder eine Spritzenphobie haben.
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4: Aktuell, da messen wir 14 Grad in Osterkappeln und auch 14 Grad bei euch in Kloppenburg. Die Wolken machen sich sehr breit über Osnabrück und der Weser-Ems-Region. Die Sonne lässt sich aber nicht ganz unterkriegen. Bis zu 3 Stunden Sonne bekommen wir sie zu Gesicht. Bekommen wir heute Sonne. So, die Temperaturen klettern auf maximal 20 Grad und in der Nacht geht's dann runter auf 9 Grad. Der Radio Osnabrück 3-Tage-Trend. Morgen tagsüber Sonne und Wolken. In der Nacht gibt's dann Regen und mit Regen starten wir dann auch in den Donnerstag. Da klart der Himmel dann aber im Verlaufe des Tages wieder auf und der Freitag wird sehr grau und verregnet. Das alles zwischen 8 und 21 Grad.
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4: Um kurz nach 10, moin liebe Autofahrer. Vorsicht auf der Autobahn 30, Rheine Richtung Osnabrück. Zwischen Hörstel und Ibbenbüren-West hier liegen Gegenstände auf der Fahrbahn. Außerdem wird geblitzt. Auf der Autobahn 1 Bremen Richtung Osnabrück findet derzeit eine Abstandskontrolle kurz vor Osnabrück Nord statt. B51 Richtung Diepholz, da blitzt es zwischen der Ausfahrt Belm Nord und Ausfahrt Belm Ost. Teure Fotos auch in Birkte auf der Tecklenburger Straße sowie in Bohmte auf der B65 zwischen Leckermühle und der Bahnbrücke. In Hemmelte blitzt es auf der Essener Straße sowie in Osnabrück auf der Wersener Straße stadtauswärts, da steht ein Anhänger. In Schlepa blitzt es auf der B402 kurz hinter dem Bahnhof Richtung Meppen. Und der Landkreis Osnabrück, der schießt heute teure Fotos in Bissendorf. Habt ihr noch was gesehen? Staus, Blitzer oder Gefahrenstellen? Immer her damit an unsere Kombinummer. Für WhatsApp und Telefon 0541 77 70 50. Radio Osnabrück wünscht euch eine gute Fahrt.
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4: Mit Smirko am Mikro, kommt gut mit uns in diesen Dienstag. Hi zusammen.

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Vorsicht auf der Autobahn 31 Lingen Richtung Gronau. Zwischen Emsbüren und dem Kreuz Schüttorf. Hier steht ein defekter LKW auf dem rechten Fahrstreifen. Vorsicht, A31 Lingen Richtung Gronau. Zwischen Emsbüren und dem Kreuz Schüttorf. Hier steht ein defekter LKW auf dem rechten Fahrstreifen. Also einmal ganz besonders vorsichtig fahren. Radio Osnabrück wünscht euch eine gute Fahrt.

Kurz nach 10 hier bei Radio Osnabrück und Madonna ist ja eine der ganz Großen im Popgeschäft. Über 40 Jahre ist sie mittlerweile schon im Musikgeschäft und hat in dieser Zeit ja immer wieder polarisiert. Wir haben sie jetzt hier bei uns bei Radio Osnabrück. Hier ist die Queen of Pop, Madonna mit Ray of Light.

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1: Im Studio Ralf.
2: Und Jessica, guten Morgen.
1: In Meppen ermittelt die Staatsanwaltschaft Osnabrück gegen eine Justizvollzugsbeamtin wegen des Verdachts der Bestechlichkeit. Der 32-Jährigen wird vorgeworfen, Schmuggelware wie Handys und Drogen gegen Geld in die Justizvollzugsanstalt Meppen gebracht zu haben. Gegen 8 weitere Beschuldigte besteht der Verdacht der Beihilfe. Am vergangenen Samstag gab es Durchsuchungen in einzelnen Räumen der Justizvollzugsanstalt sowie in 9 Wohnobjekten in Delmenhorst, Oldenburg und im Landkreis Emsland. Für alle Beschuldigten gilt die Unschuldsvermutung.
2: Auf der Autobahn 30 bei Melle hat ein Sattelzug in der Nacht einen Baustellensicherungsanhänger gerammt. Der Fahrer aus Lettland war kurz nach Mitternacht in Richtung Hannover unterwegs und bemerkte die Baustellenabsicherung zwischen den Anschlussstellen Riemsloh und Bruchmühlen zu spät. Bei dem Zusammenstoß riss der Tank des Sattelzugs auf, rund 300 Liter Diesel liefen aus und gelangten teilweise ins Erdreich und in die Kanalisation. Beide Fahrzeugkombinationen sowie Teile der Außenschutzplanke wurden erheblich beschädigt. Der Sachschaden beläuft sich auf rund 150.000 Euro. Hinweise auf Fahruntüchtigkeit des 40-jährigen Fahrers liegen nicht vor, er blieb unverletzt. Die Autobahn 30 in Richtung Hannover musste ab der Anschlussstelle Riemsloh mehrere Stunden voll gesperrt werden.
1: Der Flughafen Münster-Osnabrück ist Deutschlands beliebtester Flughafen. Das ist das Ergebnis des Flughafen-Rankings 2026. Dabei wurden rund 396.000 Google-Bewertungen von 25 deutschen Passagierflughäfen ausgewertet. Kurze Wege, überschaubare Terminals und das geparkte Auto fast in Sichtweite des Gates nennen die Fluggäste als die wichtigsten Pluspunkte. FMO-Geschäftsführer Andres Heinemann sieht auch das Team am Flughafen in Greven als großen und wichtigen Teil des Erfolgsrezeptes, sagt er.
3: Wir wachsen gegen den Branchentrend in diesem Jahr. Das ist wirklich so etwas wie eine große Familie, wo jeder für jeden einsteht, dann auch in besonders vollen und stressigen Situationen alles daran setzt, dass unsere Fluggäste dann eben entspannt vom FMO abfliegen können. Für uns eine schöne Bestätigung.
2: In Diepholz ist der Weg frei für ein neues Allwetterbad. Der Verwaltungsausschuss hat dem Bau zugestimmt und damit die letzte bürokratische Hürde genommen. Das Bad soll am Standort des jetzigen Freibades im Müntepark entstehen. Die Baukosten liegen nach aktuellem Planungsstand bei mehr als 32 Millionen Euro. Das sind rund 4 Millionen Euro mehr als ursprünglich geplant. Die Rückbauarbeiten am Freibad sollen noch in diesem Jahr beginnen. Die Stadt rechnet mit einer Bauzeit von 2,5 Jahren.
1: Das Sportgericht des Deutschen Fußballbundes hat den VfL Osnabrück mit Geldstrafen in einer Gesamthöhe von 15.500 Euro belegt. Grund ist unsportliches Verhalten von Anhängern in 2 Spielen. Für das Heimspiel gegen den 1. FC Magdeburg Mitte August wurden 9 pyrotechnische Gegenstände im Fanblock gezündet. Dafür gab es eine Strafe von 4.500 Euro. Für das Auswärtsspiel beim VfL Bochum einige Tage später verhängte das Sportgericht 11.000 Euro. Strafe, nachdem Fans 22 bengalische Feuer entzündet hatten.
2: Soweit die Radio Osnabrück Regionalnachrichten. 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
4: Aktuell, da messen wir 13 Grad am Alfsee und 14 Grad am Dümmer. Sonne und Wolken über Osnabrück und der Weser-Ems-Region. Die Wolken machen sich aber gerade ein bisschen mehr breit. Am Nachmittag schaut dann die Sonne noch mal mehr raus. Insgesamt 3 Stunden ist hier heute zu sehen. Das alles bei Höchstwerten von 20 Grad und mit Tiefstemperaturen von 9 Grad in der Nacht.
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4: Um 9:45, hallo liebe Autofahrer. Vorsicht auf der Autobahn 31, Lingen Richtung Gronau zwischen Emsbüren und dem Kreuz Schüttorf. Hier steht ein defekter LKW auf dem rechten Fahrstreifen. Und es wird geblitzt. Auf der A1 Bremen Richtung Osnabrück findet gerade eine Abstandskontrolle vor Osnabrück Nord statt. Es blitzt auf der B51 Richtung Diepholz zwischen der Ausfahrt Belm Nord und der Ausfahrt Belm Ost. Teure Fotos auch in Barkum auf der Essener Straße sowie in Bürgte auf der Tecklenburger Straße. Es blitzt auch auf der Inhemmelte, auf der Essener Straße und der Landkreis Osnabrück. Schießt heute teure Fotos in Bissendorf. Habt ihr noch was gesehen? Staus, Blitzer oder Gefahrenstellen? Immer her damit an unsere Kombinummer für WhatsApp und Telefon 0541 7 70 70 50. Und Radio Osnabrück wünscht euch eine gute Fahrt.
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4: Mit Smirko am Mikro und in den nächsten 20 Minuten, da haben wir noch ein paar Jobangebote für euch. Hi zusammen.

0: Ola kümmert sich das Unternehmen auch um Zukunftstechnologien. Wenn ihr motiviert seid und handwerkliches Geschick mitbringt, dann könnte dies die perfekte Gelegenheit für euch sein. Einen Autoführerschein solltet ihr auch besitzen. Schickt eure Bewerbungsunterlagen per Mail an info@frühaufsdach.de. Die Firma SBS Kühltechnik GmbH in Melle-Oldendorf sucht ab sofort neue Mitarbeiter für die Produktion. Als mittelständisches, familiengeführtes Unternehmen, das fest in der Region verwurzelt ist, werden hier Menschen gebraucht, die mit beiden Beinen auf dem Boden stehen und beherzt anpacken können. Ob Produktionsmitarbeiter, Maschinen- und Anlagenführer, Industriemechaniker und Wickschweißer, jeder findet hier den passenden Job für sich. Sendet gleich eine Bewerbung an bewerbung@sbs-kt.de. Weitere Infos gibt's außerdem unter sbs-kt.de/karriere. 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

0: geht's gleich weiter hier bei Radio Osnabrück. Stella Lefty mit Boston. Und danach Hey Brother von Avicii. Und davor dann noch die Radio Osnabrück Weltnachrichten. Das alles gleich ab 11.
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1: Ich bin Thomas Bleskin. In Magdeburg kommt heute Vormittag erstmals seit der Wahl der neue Landtag zusammen. Weil die AfD zum ersten Mal den Landtagspräsidenten stellen könnte, haben mehrere Bündnisse der Zivilgesellschaft Proteste angekündigt.
2: Schon früh am Morgen, Stunden vor Beginn der Landtagssitzung, kamen die ersten Demonstranten. Der Landtag, mitten in der Innenstadt von Magdeburg, ist mit Polizeigittern weiträumig abgesperrt und dutzende Polizeiautos stehen davor und in den angrenzenden Straßen. Denn auf der ersten Landtagssitzung nach der Wahl in Sachsen-Anhalt liegt ein ganz besonderer Fokus. Denn zum ersten Mal könnte in Deutschland ein Landtagspräsident der AfD gewählt werden. Als Chef der Landtagsverwaltung hat er viele Befugnisse und gilt als ranghöchster Politiker des Landes. Die AfD wird vom Verfassungsschutz in Sachsen-Anhalt als gesichert rechtsextrem eingestuft. Aus Magdeburg Simon Krämer.
1: In Frankreich haben die Gewerkschaften für heute zu einem großen Protesttag an Gymnasien und Universitäten aufgerufen. Dabei geht es vor allem um mehr Geld für das Bildungswesen.
3: An zahlreichen Gymnasien und einigen Universitäten haben zum Start des Protesttags bereits Blockadeaktionen von Schülern und Studenten begonnen. Erstmals haben sich auch Gewerkschaften den Protesten angeschlossen, auch Lehrkräfte und Eltern sind dabei. Alleine zu einer Demonstration hier in Paris werden 20.000 bis 40.000 Teilnehmer erwartet. Auch in anderen Großstädten sind Versammlungen geplant. Die Polizei hat ein Großaufgebot mobilisiert. Die Sorge der Regierung ist, dass die Proteste sich, angefacht durch hohe Spritpreise und Lebenshaltungskosten, auf andere Bereiche ausweiten. Michael Evers, Paris.
1: Die Zahl der Kriegsdienstverweigerer in Deutschland steigt weiter an. Von Januar bis Ende August dieses Jahres seien bereits gut 12.000 Anträge auf Kriegsdienstverweigerung beim zuständigen Bundesamt für Familie und zivilgesellschaftliche Aufgaben eingegangen, berichten die Funke-Medien und das Redaktionsnetzwerk Deutschland. Damit liegt die Zahl der Anträge schon jetzt dreimal höher als im gesamten Jahr 2025. Die Anschaffungspreise von Elektroautos und Verbrennern nähern sich wieder an. Nach einer Studie des Center Automotive Research waren die beliebtesten Stromer im September im Schnitt noch 2.100 Euro teurer als vergleichbare Verbrenner. Das waren 125 Euro weniger als im August. Als Gründe nennt das Institut höhere Rabatte und neue, günstigere Elektroautos. Die staatliche Kaufprämie ist in dem Vergleich noch nicht berücksichtigt.
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4: Aktuell, da messen wir 15 Grad in Meppen und 14 Grad in Dissen. Die Wolken machen sich sehr, sehr breit über Osnabrück und der Weser-Ems-Region. Die Sonne lässt sich aber nicht ganz unterkriegen. Bis zu 3 Stunden bekommen wir sie heute zu Gesicht und die Temperaturen, die klettern auf maximal 20 Grad. In der Nacht geht's dann runter auf kühle 9 Grad. Der Radio Osnabrück 3-Tage-Trend. Morgen tagsüber Sonne und Wolken, in der Nacht gibt's dann Regen. Und mit Regen starten wir dann auch in den Donnerstag. Da klart der Himmel dann im Verlauf des Tages wieder auf. Und der Freitag wird sehr grau und verregnet. Das alles bei Höchstwerten von 21 Grad und Tiefstwerten von 8 Grad.
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4: Um kurz nach 11, hallo liebe Autofahrer. Vorsicht auf der Autobahn 31, Lingen Richtung Gronau. Zwischen Emsbüren und dem Kreuz Schüttdorf, hier steht ein defekter LKW auf dem rechten Fahrstreifen. Und es wird geblitzt. Auf der B51 Richtung Diepholz zwischen der Ausfahrt Belm Nord und der Ausfahrt Belm Ost. Es blitzt in Barkum auf der Essener Straße und der Landkreis Osnabrück, der schießt heute teure Fotos in Bissendorf. Habt ihr noch was entdeckt, dann schickt uns doch gerne eine WhatsApp oder ruft durch. Das wäre die 0541 77 70 50. Wir von Radio Osnabrück wünschen eine gute Fahrt.
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4: Mein Name ist Mirko, macht euch einen schönen Dienstag mit uns. Hi.

Viertel nach elf hier bei Radio Osnabrück. 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
1: Im Studio Ralf.
2: Und Jessica, guten Tag.
1: Der Flughafen Münster-Osnabrück ist Deutschlands beliebtester Flughafen. Das ist das Ergebnis des Flughafen-Rankings 2026. Dabei wurden rund 396.000 Google-Bewertungen von 25 deutschen Passagierflughäfen ausgewertet. Kurze Wege, überschaubare Terminals und das geparkte Auto fast in Sichtweite des Gates nennen die Fluggäste als die wichtigsten Pluspunkte. FMO-Geschäftsführer Andres Heinemann sieht auch das Team am Flughafen in Greven als großen und wichtigen Teil des Erfolgsrezeptes.
3: Wir wachsen gegen den Branchentrend in diesem Jahr. Das ist wirklich so etwas wie eine große Familie, wo jeder für jeden einsteht, dann auch in besonders vollen und stressigen Situationen alles daran setzt, dass unsere Fluggäste dann eben entspannt vom FMO abfliegen können. Für uns eine schöne Bestätigung.
2: In Bissendorf haben Unbekannte in der Nacht zum Montag versucht, mit einem Auto rückwärts in die Glasfassade eines Fachgeschäfts für Rasenmäher und Gartengeräte zu fahren. Das Fahrzeug blieb jedoch im Fensterrahmen stecken. Die Täter flüchteten zu Fuß, eine Nahbereichsfahndung verlief erfolglos. Das Auto wurde von der Polizei beschlagnahmt und wird nun auf Spuren untersucht.
1: Das Parkleitsystem in Osnabrück ist diese Woche zeitweise nicht oder nur eingeschränkt in Betrieb. Grund ist eine Softwareumstellung der Osnabrücker Parkstättenbetriebsgesellschaft. Die Arbeiten begannen heute und sollen voraussichtlich am Freitag abgeschlossen sein. Betroffen sind die Informationstafeln an den großen Verbindungsachsen in der Innenstadt sowie die Online-Anzeige auf der Webseite parken-osnabrück.de.
2: In Metten ermittelt die Staatsanwaltschaft Osnabrück gegen eine Justizvollzugsbeamtin wegen des Verdachts der Bestechlichkeit. Der 32-Jährigen wird vorgeworfen, Schmubbelware wie Handys und Drogen gegen Geld in die Justizvollzugsanstalt Metten gebracht zu haben. Gegen 8 weitere Beschuldigte besteht der Verdacht der Beihilfe. Am vergangenen Samstag gab es Durchsuchungen in einzelnen Räumen der Justizvollzugsanstalt sowie in 9 Wohnobjekten in Delmenhorst, Oldenburg und im Landkreis Emsland. Für alle Beschuldigten gilt die Unschuldsvermutung.
1: Das Sportgericht des Deutschen Fußballbundes hat den VfL Osnabrück mit Geldstrafen in einer Gesamthöhe von 15.500 Euro belegt. Grund ist unsportliches Verhalten von Anhängern in 2 Spielen. Für das Heimspiel gegen den 1. FC Magdeburg Mitte August wurden 9 pyrotechnische Gegenstände im Fanblock gezündet. Dafür gab es eine Strafe von 4.500 Euro. Für das Auswärtsspiel beim VfL Bochum einige Tage später verhängte das Sportgericht 11.000 Euro Strafe, nachdem Fans 22 bengalische Feuer entzündet hatten.
2: Soweit die Radio Osnabrück Regionalnachrichten. 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
4: Unser Wetter für Osnabrück und die Weser-Ems-Region.
5: Aktuell messen wir 16 Grad in Kettenkamp und 15 Grad in Emsteck. Heute gibt's einen Wechsel zwischen Sonne und Wolken über Osnabrück und der Weser-Ems-Region. Zum Mittag kommt dann zwischendurch die Sonne mal wieder raus und wir erreichen maximal 20 Grad. Am Abend und in der Nacht wird es dann wieder frischer und das bei 9 Grad.
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5: Um 11:45 hallo liebe Autofahrer. Die Fahrbahn ist aktuell frei, deswegen mache ich doch mal direkt weiter und zwar mit den... Richtig, mit den Blitzern. Auf der B51 Richtung Diepholz zwischen der Ausfahrt Belm-Nord und Ausfahrt Belm-Ost. Hier gibt's einen Blitzer, dann gibt's Fotos auf der Barkum-Essener Straße, wenn ihr zu schnell fahrt. Lastrup, Bahnhofstraße, Lingen-Ebs-Brockhausen und der Landkreis Osnabrück, der blitzt heute in Bissendorf. Habt ihr jetzt noch etwas für uns entdeckt? Dann ruft doch einmal kurz durch oder schickt uns eine WhatsApp und zwar unter der 0541 77 70 50. Radio Osnabrück wünscht euch eine gute Fahrt.
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9: Kommt gut in diesen Dienstag, ich bin Mirko und das hier ist Tampa City mit Self-Aware.

0: Die Fährter Landstraße ist fertig. Ihr hört Radio Osnabrück am Dienstag. Seit 2024 wurde an der Straße in Osnabrück gearbeitet. Bekannt war sie für ihren Geräuschpegel durch den alten Betonplattenbau. Besonders wichtig war es jetzt, die Straße sicherer zu gestalten. Aber welche Herausforderung hat die Straßenerneuerung denn mit sich gebracht? Das hat uns Tino Schmelzle beantwortet. Er ist Geschäftsführer der SWO Netz.
1: Das ist eine lange Baustelle über einen langen Zeitraum. Das heißt, wir haben große Sperrungen, die wir machen mussten, große Bauwerke, die nicht immer für den Kunden sofort ersichtlich sind, aber die natürlich auch eine große Auswirkung haben. Wir haben vorhin gehört, eine Baugrube mit 6 Metern. Das erklärt, glaube ich, an einer anderen Stelle auch, warum wir Vollsperrungen dann machen müssen. Und das sind schon große Maßnahmen.
0: Gemeinsam haben sie mit der Stadt Osnabrück die Straße auf Vordermann gebracht. Aber nicht nur diesen Herausforderungen haben sie sich gestellt, denn besonders von den Bauarbeiten betroffen waren unter anderem eine Eishalle und das Nettebad. Welche Lösung wurde für die Anlieger wie das Nettebad in den letzten 2 Jahren denn gefunden?
2: Was echt gut gelaufen ist, ist, dass auch immer sehr kurzfristig reagiert worden konnte auf Probleme.
0: Aber nicht nur diesen Herausforderungen haben sie sich gestellt, denn besonders von den Bauarbeiten betroffen waren unter anderem eine Eishalle und das Nettebad. Welche Lösung wurde für die Anlieger wie das Nettebad in den letzten 2 Jahren denn gefunden?
2: Was echt gut gelaufen

0: wurde gleichzeitig auch die Beleuchtung mit LED erneuert. Außerdem wurde ein Regenrückhaltebecken geschaffen, damit das Wasser bei Starkregen aufgefangen und versickern kann. Warum stand das denn aber auf der Agenda?
1: Nachhaltigkeit ist insgesamt ein stärkeres Thema. Das könnte man vielleicht an der Stelle auch der Wiederverwendung von Baustoffen noch kurz erzählen. Wir haben hier die Betonplatten aufgearbeitet, also sind gebrochen worden, zertifiziert worden zu einem Recycling-Schotter. Und damit sparen wir natürlich ganz viel graue Energie, weil der Schotter kann einfach wiederverwendet werden.
0: Sagt Timo Weitemeier, Stadtbaurat der Stadt Osnabrück. Dadurch konnten die Baukosten überschaubar gehalten werden. Mit insgesamt um die 6 Millionen Euro für Straße, Durchlass und Brückenbauwerk liegen sie im Budget. Die Vierter Landstraße in Osnabrück ist seit letzten Freitag wieder für alle geöffnet. Und wir von Radio Osnabrück waren vor Ort und haben sofort die neue Straße unsicher gemacht.
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Viertel vor zwölf hier bei Radio Osnabrück und gleich haben wir das hier für euch. Imani mit Don't Be So Shy. Und danach Celine Dion mit The Power of Love.

0: fordern aber erstmal alle neuesten Entwicklungen aus Deutschland und der Welt. Bis gleich.
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1: Ich bin Thomas Bleskin. Der frühere BND-Präsident August Hanning ist unter Spionageverdacht festgenommen worden. Nach Angaben des Generalbundesanwalts geht es unter anderem um versuchten Landesverrat und geheimdienstliche Agententätigkeit. Ebenfalls festgenommen wurde Hannings früherer Büroleiter. Er soll Hanning gegen Geld mit mehr als 2000, teils als Verschlusssache eingestuften Dokumenten des Bundesnachrichtendienstes versorgt haben. Hanning soll die Informationen für seine Tätigkeit als Sicherheitsberater genutzt haben. In Magdeburg ist erstmals seit der Wahl der neue Landtag zusammengekommen. Weil die AfD zum ersten Mal den Landtagspräsidenten stellen könnte, haben mehrere Bündnisse der Zivilgesellschaft Proteste angekündigt.
2: Schon früh am Morgen, Stunden vor Beginn der Landtagssitzung, kamen die ersten Demonstranten. Der Landtag, mitten in der Innenstadt von Magdeburg, ist mit Polizeigittern weiträumig abgesperrt und dutzende Polizeiautos stehen davor und in den angrenzenden Straßen. Denn auf der ersten Landtagssitzung nach der Wahl in Sachsen-Anhalt liegt ein ganz besonderer Fokus. Denn zum ersten Mal könnte in Deutschland ein Landtagspräsident der AfD gewählt werden. Als Chef der Landtagsverwaltung hat er viele Befugnisse und gilt als ranghöchster Politiker des Landes. Die AfD wird vom Verfassungsschutz in Sachsen-Anhalt als gesichert rechtsextrem eingestuft. Aus Magdeburg Simon Krämer.
1: In Frankreich haben die Gewerkschaften für heute zu einem großen Protesttag an Gymnasien und Universitäten aufgerufen. Dabei geht es vor allem um mehr Geld für das Bildungswesen.
3: An zahlreichen Gymnasien und einigen Universitäten haben zum Start des Protesttags bereits Blockadeaktionen von Schülern und Studenten begonnen. Erstmals haben sich auch Gewerkschaften den Protesten angeschlossen, auch Lehrkräfte und Eltern sind dabei. Alleine zu einer Demonstration hier in Paris werden 20.000 bis 40.000 Teilnehmer erwartet. Auch in anderen Großstädten sind Versammlungen geplant. Die Polizei hat ein Großaufgebot mobilisiert. Die Sorge der Regierung ist, dass die Proteste sich, angefacht durch hohe Spritpreise und Lebenshaltungskosten, auf andere Bereiche ausweiten. Michael Evers, Paris.
1: Die Anschaffungspreise von Elektroautos und Verbrennern nähern sich wieder an. Nach einer Studie des Center Automotive Research waren die beliebtesten Stromer im September im Schnitt noch etwa 2.100 Euro teurer als vergleichbare Verbrenner. Das waren 125 Euro weniger als im August. Als Gründe nennt das Institut höhere Rabatte und neue, günstigere Elektroautos.
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4: Aktuell messen wir 16 Grad in Wallenhorst und 16 Grad in Lohne. Die Wolken, die machen sich heute sehr breit. Die Sonne lässt sich dafür aber davon nicht unterkriegen. Und wir bekommen nahezu 3 Stunden die Sonne zu Gesicht. Die Temperaturen, die klettern dann auf 20 Grad und in der Nacht geht es dann runter auf 9 Grad. Der Radio Osnabrück 3-Tage-Trend. Morgen ist es wechselnd bewölkt und es gibt nachts Regen. Am Donnerstag lockerten sich dann die ersten Wolken wieder nach den Schauern auf, bevor es am Freitag wieder grau und nass wird. Die Temperaturen sinken über die Tage also von 21 bis 12 Grad. Der Herbst ist also so richtig angekommen in Osnabrück und der Weser-Ems-Region.
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4: Um kurz nach 12, hallo liebe Autofahrer, die Fahrbahn ist wieder frei und es wird geblitzt. Und zwar auf Barkum, Lattessener Straße. Hier wird 100 Tempolimit angegeben. Lastrup Bahnhofstraße, Lingen-Ems-Brockhausen. Und der Landkreis Osnabrück, der blitzt heute wieder in Bissendorf. Und wenn ihr jetzt auch für uns etwas habt, dann ruft doch gerne kurz einmal durch oder schickt uns eine WhatsApp unter der Telefonnummer 0541 77 70 50. Radio Osnabrück wünscht euch eine gute Fahrt.
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8: Es ist Mittagspause, macht euch eine schöne Mittagspause mit uns. Ich bin Mirko, Mahlzeit zusammen.

0: Die Herbstferien stehen an. Ihr hört Radio Osnabrück. Ab nächster Woche ist wieder Urlaubszeit, denn dann beginnen die Herbstferien in Niedersachsen. Aber was nimmt man für den anstehenden Urlaub eigentlich an Medikamenten mit? Und wie viel packt man ein? Meine Kollegin Antonia hat Tipps für eure Reiseapotheke. Antonia, was sollte ich denn auf jeden Fall dabei haben?
1: Medikamente gegen Schmerzen und Fieber, also zum Beispiel Ibuprofen, sollten auf jeden Fall dabei sein. Und auch Medikamente gegen Durchfall, Übelkeit, Halsschmerzen, Husten oder Schnupfen. Wer täglich Medikamente einnehmen muss, also zum Beispiel gegen Bluthochdruck, sollte davon auch genug einpacken, am besten sogar ein bisschen mehr. Denn es kann ja durchaus sein, dass man vielleicht wegen eines gecancelten Flugs oder Zugs dann doch mal etwas länger am Urlaubsort ist als ursprünglich geplant.
0: Gibt es irgendwie noch etwas, was ich dabei haben sollte? Je nach Urlaub muss ich ja auch verschiedene Sachen einpacken, also bei einem Tauchurlaub zum Beispiel ja auch Ohrentropfen.
1: Ja genau, man muss immer schauen, für welche Art Urlaub man packt. Bei einem Wanderurlaub also auf jeden Fall auch Blasenpflaster mitnehmen. Und was auch noch in die Reisetasche sollte, sind zum Beispiel Desinfektionsmittel, Mücken- und Zeckenspray, bei Fernreisen ein Antibiotikum und wenn es ins Warme geht, natürlich Sonnenschutz. Wichtig bei Flugreisen, auch immer nochmal die Airline-Regeln checken, welche Medikamente ins Handgepäck dürfen und welche nicht.
0: Sagen wir mal, ich habe zu Hause ein Medikament vergessen und möchte das jetzt im Urlaub nachkaufen. Was sollte ich da am besten beachten?
1: In dem Fall sollte man sich in der nächsten Apotheke beraten lassen und die Medikamente nicht auf einem Wochenmarkt besorgen oder sogar einzelne Blister kaufen, wenn die nicht ordentlich verpackt sind. Das ist ein starkes Indiz, dass die Medikamente gefälscht sein könnten. Am besten ist natürlich, wenn man die Beipackzettel dabei hat. Damit können Wirkstoffe und Dosierung zugeordnet werden und das Nachkaufen wird so erleichtert.
0: Also, am besten gar nicht erst wichtige Medikamente irgendwie vergessen und die Reiseapotheke vor dem Urlaub vielleicht doch nochmal ein zweites Mal checken. Die Tipps für eure Reiseapotheke hatte Antonia und ihr hört Radio Osnabrück, denn hier bei uns, da hört ihr, was los ist.

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1: Im Studio Jessica.
2: Und Ralf, guten Tag.
1: An der Heinrich-Frey-Straße in Hobsten ist es am Samstagabend zu einer gefährlichen Körperverletzung gekommen. Gegen 11:30 Uhr nachts wurden zwei junge Männer aus Hobsten von einer Gruppe angegriffen. Die Gruppe bestand aus 6 bis 10 Personen im Alter von 30 bis 40 Jahren. Die Angreifer gingen die beiden zunächst verbal an und wurden dann körperlich. Die Männer stürzten zu Boden und wurden von einem Zeugen gefunden, der den Notruf wählte. Die Polizei sucht jetzt weitere Zeugen. Wenn ihr etwas gesehen habt oder Hinweise zu den Tätern geben könnt, meldet euch bei der Polizei.
2: Auf der Autobahn 30 bei Melle hat ein Sattelzug in der Nacht einen Baustellensicherungsanhänger gerammt. Der Fahrer aus Lettland war kurz nach Mitternacht in Richtung Hannover unterwegs und bemerkte die Baustellenabsicherung zwischen den Anschlussstellen Riemsloh und Bruchmühlen zu spät. Bei dem Zusammenstoß riss der Tank des Sattelzugs auf, rund 300 Liter Diesel liefen aus und gelangten teilweise ins Erdreich und in die Kanalisation. Beide Fahrzeugkombinationen sowie Teile der Außenschutzplanke wurden erheblich beschädigt. Der Sachschaden beläuft sich auf rund 150.000 Euro. Hinweise auf Fahruntüchtigkeit des 40-jährigen Fahrers liegen nicht vor. Er blieb unverletzt. Die Autobahn 30 in Richtung Hannover musste ab der Anschlussstelle Riemsloh mehrere Stunden voll gesperrt werden.
1: Der Flughafen Münster-Osnabrück ist Deutschlands beliebtester Flughafen. Das ist das Ergebnis des Flughafen-Rankings 2026. Dabei wurden rund 396.000 Google-Bewertungen von 25 deutschen Passagierflughäfen ausgewertet. Kurze Wege, überschaubare Terminals und das geparkte Auto fast in Sichtweite des Gates nennen die Fluggäste als die wichtigsten Pluspunkte. FMO-Geschäftsführer Andres Heinemann sieht auch das Team am Flughafen in Greven als großen und wichtigen Teil des Erfolgsrezeptes, sagt er.
3: Wir wachsen gegen den Branchentrend in diesem Jahr. Das ist wirklich so etwas wie eine große Familie, wo jeder für jeden einsteht, dann auch in besonders vollen und stressigen Situationen alles daran setzt, dass unsere Fluggäste dann eben entspannt vom FMO abfliegen können. Für uns eine schöne Bestätigung.
2: Die Handwerkskammer Osnabrück-Emsland-Grafschaft Bentheim baut an der Bramscher Straße eine neue Werkstatt. Seit Anfang des Jahres entsteht dort eine Schulungsstätte für Land- und Baumaschinenmechatronik sowie Kfz-Mechatronik. Rund 11,5 Millionen Euro werden investiert, davon 4,7 Millionen Euro aus eigenen Mitteln. Künftig sollen dort Lehrgänge der überbetrieblichen Ausbildung und Weiterbildungen stattfinden. Das Berufsbildungs- und Technologiezentrum wurde außerdem vom Bundesinstitut für Berufsbildung als Kompetenzzentrum für Steuerungs-, Regelungs- und Messtechnik in Land- und Baumaschinen ausgezeichnet.
1: In Osnabrück spült die SWO-Netz ab Montag wieder Wasserleitungen im Stadtgebiet. In der kommenden Woche ist der Stadtteil Schinkel dran. Rund 23 Kilometer des insgesamt rund 640 Kilometer langen Netzes werden gereinigt. Dabei werden mineralische Ablagerungen entfernt, die sonst zu Wassertrübungen führen könnten. Kurzzeitig kann es zu Druckschwankungen und gesundheitlich unbedenklichen Trübungen kommen. Arbeiten in den Häusern sind nicht nötig. Wer dennoch im Namen der Stadtwerke um Einlass bittet, muss sich ausweisen können. Lasst euch den Mitarbeiterausweis zeigen, um Trickbetrügern keine Chance zu geben.
2: Soweit die Radio Osnabrück Regionalnachrichten. 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
4: Aktuell messen wir 16 Grad in Bad Iburg und 17 Grad in Nordhorn. Wechselhaftes Wetter in Osnabrück und der Weser-Ems-Region. Pünktlich zur Mittagszeit stehen die Chancen allerdings gut für ein paar Sonnenstrahlen. Und das bei Temperaturen von angenehmen 20 Grad. Am Abend und in der Nacht wird es dann aber wieder spürbar frischer bei 9 Grad.
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4: Um kurz nach 12:30, hallo liebe Autofahrer. Die Straßen sind weiterhin ein bisschen schwierig gerade. Auf der Loxener Straße zwischen Ankum und Nordrup Vorsicht fahren. Also da solltet ihr vorsichtig fahren. Hier liegen viele Kartoffeln auf der Straße. Außerdem wird geblitzt. In Barkum-Essener Straße, Ibbenbüren-Münster Straße und wenn ihr teure Fotos wollt, auch in Lastrup-Bahnhofstraße, Lingen-Ems-Brockhausen und der Landkreis Osnabrück, der blitzt heute in Bissendorf. Falls ihr jetzt auch noch etwas für uns habt, Staus, Blitzer, Gefahrenstellen, dann meldet euch doch gern unter unserer Kombinummer für WhatsApp und Telefon 0541 77 70 50. Radio Osnabrück wünscht euch eine gute Fahrt.
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5: Mit Smirko am Mikro und gleich eine musikalische Geschichte aus dem Jahr 2013. Kommt gut mit uns in den Mittag.

6. Oktober 2013. Bastille sind mit Things We Lost in the Fire neu in den Charts. Dan Smith ist aufgeregt. Mitte der Nullerjahre ist er an der Uni. Zum ersten Mal wohnt er alleine, nicht mehr bei seinen Eltern. Klar, das will er auch. Es ist ein wichtiger Schritt in die Unabhängigkeit, aber vieles ist erstmal beängstigend. Zu allem Überfluss hat seine Freundin erst vor wenigen Tagen mit dem Schluss gemacht. Wie dem auch sei, hier will er jetzt neu anfangen. Und wo kann man das besser als in einer neuen Stadt mit einem Haufen gleichaltriger Studenten? Mit einer Studentin kommt er ins Gespräch. Sie erzählt ihm von einem Brand, der, als sie klein war, ihr Haus zerstört. Alles, was ihre Familie besitzt, war in diesem Haus. Und von einem auf den anderen Moment ausgelöscht. Jedes Buch, jedes Foto an der Wand, für immer weg. Jahre später arbeiten Bastille an ihrem ersten Album und Dan Smith erinnert sich an eben diese Geschichte. Seit dem Tag hat sie ihn nicht losgelassen. Er erinnert sich daran, wie er auch am ersten Tag vor der Uni eigentlich vor dem Nichts stand und dass so ein Neuanfang immer etwas beängstigend ist, aber auch Chancen bietet. Also schreibt er genau darüber einen Song, wie es ist, im Feuer plötzlich alles zu verlieren.

0: aktuelle Musik von OneRepublic hier bei Radio Osnabrück und gleich Duran Duran mit Reflex. Und direkt hinterher die neue Single Patient Zero von Taylor Swift. Und davor haben wir dann noch die Nachrichten aus Deutschland und der Welt. Das alles nach 1.
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1: Ich bin Thomas Bleskin. Der frühere BND-Präsident August Hanning ist unter Spionageverdacht festgenommen worden. Nach Angaben des Generalbundesanwalts geht es unter anderem um versuchten Landesverrat und geheimdienstliche Agententätigkeit.
2: Bis 2005 war Hanning BND-Präsident, später wechselte er als Sicherheitsberater in die Privatwirtschaft. Für diese Tätigkeit soll er seinen ehemaligen Büroleiter als Quelle angezapft haben, der immer noch für den BND arbeitete und dem jetzt Beihilfe vorgeworfen wird. Er wurde ebenfalls festgenommen. Über Jahre soll Hanning so einen anderen Nachrichtendienst mit internen BND-Infos versorgt haben. Ihm auf die Spur gekommen sind die Ermittler in Zusammenhang mit dem Entführungsfall der Kinder der Familie Block. Jan-Henner Reitz zur Nachrichtenredaktion.
1: Einen Monat nach der Landtagswahl in Sachsen-Anhalt ist das neue Parlament zu seiner konstituierenden Sitzung zusammengetreten. Im Mittelpunkt steht die Wahl des Landtagspräsidenten. Die AfD, die bei der Wahl fast 44% erreicht hatte, schlägt dafür den Abgeordneten Tobias Rausch vor. Das BSW hat angekündigt, für ihn zu stimmen. Sollte Rausch gewählt werden, wäre er der erste AfD-Landtagspräsident in Deutschland. Im Prozess um zusätzliches Schmerzensgeld für Hinterbliebene der Germanwings-Katastrophe hat das Landgericht Braunschweig die Klage gegen die Bundesrepublik abgewiesen. Nach Auffassung der Richter können die Angehörigen gleichwertige Ansprüche gegen Germanwings geltend machen.
3: Nach Auffassung des Gerichts steht den Hinterbliebenen kein Schmerzensgeld vom Staat zu. Die Ansprüche müssten gegenüber der Airline geltend gemacht werden. Die Germanwings-Maschine war am 24. März 2015 auf dem Weg von Barcelona nach Düsseldorf in den französischen Alpen abgestürzt. Ermittlungen ergaben, dass der Co-Pilot das Flugzeug absichtlich gegen einen Berg gesteuert hatte. Weil seine Flugtauglichkeit nicht ausreichend überwacht worden sei, hatten 30 Hinterbliebene jeweils bis zu 110.000 Euro von der Bundesrepublik verlangt. Diana Kramer, Nachrichtenredaktion.
1: In Kenia ist erstmals eine Ebola-Infektion bestätigt worden. Nach Angaben des Gesundheitsministeriums starb ein Patient in Nairobi an dem Virus. Der Mann hatte zuvor mehrere Jahre in der Demokratischen Republik Kongo gelebt und war über Uganda nach Kenia gereist. Die Behörden haben bislang 28 Kontaktpersonen identifiziert und suchen außerdem nach den Passagieren und Besatzungsmitgliedern seines Fluges.
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5: Aktuell messen wir 17 Grad in Bramsche und 17 Grad in Mollbergen. Der heutige Tag präsentiert sich teils wölkig, teils sonnig. Insbesondere um die Mittagszeit zeigt sich die Sonne zeitweise bei Höchstwerten von 20 Grad. Nach Sonnenuntergang sinken die Temperaturen in der Nacht dann auf Tiefstwerte von 9 Grad. Der Radio Osnabrück 3-Tage-Trend. Morgen erwartet uns ein milder Tag mit 21 Grad bei Sonne und Wolken in Osnabrück und der Weser-Ems-Region. Der Donnerstag zeigt sich dann wechselhafter mit vereinzelten Schauern und freundlichen Sonnenpausen. Am Freitag übernimmt dann kühles, graues Herbstwetter bei maximal 12 Grad.
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5: Um kurz nach eins, hallo liebe Autofahrer. Vorsicht, Loxdener Straße zwischen Ankum und Nordrup. Hier besteht Gefahr durch Kartoffeln auf der Straße. A30 Rheine Richtung Osnabrück zwischen Rheine Nord und Rheine. Stop and go. Kloppenburg, Emstecker Straße. Hier gibt es zwischen Kloppenburg und Abzweig nach Kappeln in beide Richtungen eine Sperrung durch einen Unfall, der aufgenommen wird. Also bitte vorsichtig fahren. Und es wird natürlich geblitzt. Barkum-Essener Straße, Ibbenbüren-Münster Straße, Lastrup-Bahnhof Straße und teure Fotos gibt es auch in Lingen-Ems-Brockhausen und der Landkreis Osnabrück, der blitzt heute in Bissendorf. Wenn ihr auch etwas für uns habt, dann ruft doch gerne kurz einmal an oder schickt eine WhatsApp und zwar unter der 0541 77 70 50. Radio Osnabrück wünscht euch wie immer eine gute Fahrt.
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8: Mein Name ist Mirko, macht euch einen richtig schönen Dienstag mit uns. Hi zusammen.

Ihr hört Radio Osnabrück und 2021 haben sich zwei ganz große zusammengetan, nämlich Coldplay und BTS. Mit 1,6 Milliarden Streams auf Spotify ist ihr gemeinsamer Song für beide Gruppen einer der meistgestreamtesten Songs. Hier ist My Universe bei Radio Osnabrück. Yeah.

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1: 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Vorsicht, Autobahn 31, Lingen Richtung Meppen zwischen Wiedmarschen und Geeste. Hier liegt derzeit eine Plane auf der Fahrbahn. Vorsicht, Autobahn 31, Lingen Richtung Meppen zwischen Wiedmarschen und Geeste. Hier liegt eine Plane auf der Fahrbahn. Hier einmal ganz besonders vorsichtig fahren und Radio Osnabrück wünscht eine gute

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1: Im Studio Jessica.
2: Und Ralf, guten Tag.
1: In Vechta hat heute Vormittag ein vergessenes Essen auf dem Herd für einen Feuerwehreinsatz gesorgt. Gegen 11 Uhr meldete die Rettungsleitstelle in Vechta starke Rauchentwicklung in einem Wohnhaus in der Georgstraße. Polizisten traten eine Tür ein und fanden einen schlafenden 51-jährigen Mann in der Wohnung. Er wurde zur Überprüfung ins Krankenhaus gebracht. Die Freiwillige Feuerwehr Vechta belüftete anschließend das Gebäude.
2: An der Heinrich-Friehe-Straße in Hobsten ist es am Samstagabend zu einer gefährlichen Körperverletzung gekommen. Gegen 11:30 Uhr nachts wurden zwei junge Männer aus Hobsten von einer Gruppe angegriffen. Die Gruppe bestand aus 6 bis 10 Personen im Alter von 30 bis 40 Jahren. Die Angreifer gingen die beiden zunächst verbal an und wurden dann körperlich. Die Männer stürzten zu Boden und wurden von einem Zeugen gefunden, der den Notruf wählte. Die Polizei sucht jetzt weitere Zeugen. Wenn ihr etwas gesehen habt oder Hinweise zu den Tätern geben könnt, meldet euch bei der Polizei.
1: Der Flughafen Münster-Osnabrück ist Deutschlands beliebtester Flughafen. Das ist das Ergebnis des Flughafen-Rankings 2026. Dabei wurden rund 396.000 Google-Bewertungen von 25 deutschen Passagierflughäfen ausgewertet. Kurze Wege, überschaubare Terminals und das geparkte Auto fast in Sichtweite des Gates nennen die Fluggäste als die wichtigsten Pluspunkte. FMO-Geschäftsführer Andres Heinemann sieht auch das Team am Flughafen in Greven als großen und wichtigen Teil des Erfolgsrezeptes, sagt er.
3: Wir wachsen gegen den Branchentrend in diesem Jahr. Das ist wirklich so etwas wie eine große Familie, wo jeder für jeden einsteht, dann auch in besonders vollen und stressigen Situationen alles daran setzt, dass unsere Fluggäste dann eben entspannt vom FMO abfliegen können. Für uns eine schöne Bestätigung.
2: In Diepholz ist der Weg frei für ein neues Allwetterbad. Der Verwaltungsausschuss hat dem Bau zugestimmt und damit die letzte bürokratische Hürde genommen. Das Bad soll am Standort des jetzigen Freibades im Müntepark entstehen. Die Baukosten liegen nach aktuellem Planungsstand bei mehr als 32 Millionen Euro. Das sind rund 4 Millionen Euro mehr als ursprünglich geplant. Die Rückbauarbeiten am Freibad sollen noch in diesem Jahr beginnen. Die Stadt rechnet mit einer Bauzeit von 2,5 Jahren.
1: In Osnabrück spült die SWO-Netz ab Montag wieder Wasserleitungen im Stadtgebiet. In der kommenden Woche ist der Stadtteil Schinkel dran. Rund 23 Kilometer des insgesamt rund 640 Kilometer langen Netzes werden gereinigt. Dabei werden mineralische Ablagerungen entfernt, die sonst zu Wassertrübungen führen könnten. Kurzzeitig kann es zu Druckschwankungen und gesundheitlich unbedenklichen Trübungen kommen. Arbeiten in den Häusern sind nicht nötig. Wer dennoch im Namen der Stadtwerke um Einlass bittet, muss sich ausweisen können. Lasst euch den Mitarbeiterausweis zeigen, um Trickbetrügern keine Chance zu geben.
2: Soweit die Radio Osnabrück Regionalnachrichten. 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
5: Aktuell messen wir 18 Grad in Quakenbrück und 19 Grad in Visbeck. Ein freundlicher Wechsel aus Sonne und Wolken begleitet uns durch den Tag. Zwischendurch zeigt sich die Sonne und treibt das Thermometer auf milde 20 Grad. Erst nach dem Sonnenuntergang kühlt es dann merklich ab. In der Nacht sinken die Temperaturen dann auf 9 Grad.
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5: Um 13:45 Uhr, hallo liebe Autofahrer. Vorsicht, A31 Lingen Richtung Meppen. Zwischen Wiedmarschen und Geeste besteht Gefahr durch eine Plane auf der Fahrbahn. Zwischen Wiedmarschen und Geeste besteht eine Gefahr durch die Plane. Vorsicht, Loxener Straße zwischen Ankum und Nordrup, Gefahr durch Kartoffeln auf der Straße. A30 Rheine Richtung Osnabrück, zwischen Rheine Nord und Rheine staut es sich, Stop and Go. Und Kloppenburg, Emstecker Straße zwischen Kloppenburg und Abzweig nach Kappeln, beide Richtungen sind gesperrt, weil ein Unfall aufgenommen wird. Und Ihr habt richtig gehört, es wird geblitzt. Bissendorf, Mellerstraße, Greven, Grevener Landstraße, Hörstel, Tecklenburger Straße, auch Lingen, Ems, Brockhausen hat teure Fotos für euch und der Landkreis, der blitzt heute, also Landkreis Osnabrück blitzt heute in Bissendorf. Ihr habt jetzt auch noch etwas entdeckt für uns, dann ruft doch einmal kurz an und zwar mit unserer Kombinummer. Der 0541 77 70 50. Radio Osnabrück wünscht euch eine gute Fahrt.
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9: Mein Name ist Mirko und wenn ihr noch gar keinen Plan habt, was ihr heute so machen könntet, dann haben wir gleich nach zwei Songs ein paar Vorschläge für euch. Macht euch einen schönen Dienstag mit uns.

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2: Klein und groß können derzeit im Bücherbus der Stadtbibliothek Osnabrück Wünsche für den Bestand des Bücherbusses abgeben. Wunschkarten liegen dafür im Bücherbus bereit. Alle Wünsche, die erfüllt werden können, werden ab dem 1. Dezember im Bücherbus zur Ausleihe zur Verfügung gestellt. Wer von euch also noch den ein oder anderen Lesegeheimtipp parat hat, ist herzlich eingeladen, bei den Buch Wunschwochen mitzumachen. Fotografie wird heute im Museum Industriekultur Osnabrück groß geschrieben. Von 20 bis 22 Uhr gibt es das wöchentliche Treffen der Fotografischen Gesellschaft Osnabrück e.V. Mitglieder sind leidenschaftliche Fotografinnen und Fotografen, die sich immer dienstags im historischen Pferdestall des Museums treffen. Diskutiert wird dann über Bildkompositionen, Fotoexperimente und Aufnahmetechniken und man tauscht Ideen und Erfahrungen aus. Neben gemeinsamen Exkursionen werden eigene Ausstellungen vorbereitet und umgesetzt, die unter anderem im MIK gezeigt werden. Wer Interesse hat, ist eingeladen, dabei zu sein und auch eigene Bilder zu präsentieren.
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0: Kurz vor zwei hier bei Radio Osnabrück und mein Kollege André steht schon in seinem Startloch und der hat das hier für euch mitgebracht. Foreigner mit Urgent. Und danach die Backstreet Boys mit Everybody. Und davor gibt's dann noch die Nachrichten aus Deutschland und der Welt. Dranbleiben!
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1: Ich bin Babette Büchner. Zum ersten Mal stellt die AfD einen Landtagspräsidenten in Deutschland. Der 35-jährige Tobias Rausch hat im Landtag von Sachsen-Anhalt im ersten Wahlgang 48 Ja-Stimmen bekommen und damit die Wahl gewonnen. 29 Abgeordnete haben gegen ihn gestimmt, 5 haben sich enthalten. Die AfD hatte die Landtagswahl im September gewonnen, die absolute Mehrheit aber verfehlt. Das BSW hatte aber vorher angekündigt, Rausch mitzuwählen. In der Heimat ist es am schönsten. Die meisten Studienanfänger haben zumindest im vergangenen Wintersemester ihr Studium in dem Bundesland begonnen, in dem sie auch die Schule abgeschlossen haben. Das traf auf 69% zu, teilte das Statistische Bundesamt mit.
2: Neben der Nähe zur Heimat entscheidet aber auch das Studienangebot darüber, wo junge Menschen studieren. Das zeigt sich zum Beispiel in Brandenburg. Dort bleibt nur rund ein Drittel der Erstsemester im eigenen Land. Fast genauso viele zieht es ins benachbarte Berlin. Ganz anders ist es in Nordrhein-Westfalen. Dort gibt es viele Hochschulen, dementsprechend bleiben mit rund 80% besonders viele Studienanfänger hier. Fiona Reinhardt, Nachrichtenredaktion.
1: Der Nobelpreis für Physik geht in diesem Jahr an den belgisch-amerikanischen Astrophysiker Francis Hulson. Er erhält den Preis unter anderem für entscheidende Beiträge zum Neutrino-Observatorium IceCube, teilte die Königlich Schwedische Akademie der Wissenschaften in Stockholm mit.
3: Der 82-jährige Hulson ist Teilchenphysiker und erforscht sogenannte Neutrinos. Das sind winzige Teilchen ohne elektrische Ladung, die nur sehr schwach mit normaler Materie reagieren und schwer nachzuweisen sind, weshalb die Wissenschaftler sie Geisterteilchen nennen. Hulson hatte die Idee, das Eis am Südpol als riesigen Neutrino-Detektor zu nutzen. Daraus entstand das IceCube-Observatorium, das einen ganzen Kubikkilometer Eis umfasst. Aus Skandinavien, Sigrid Harms.
1: Der frühere BND-Präsident August Hanning ist heute Morgen unter Spionageverdacht festgenommen worden, zusammen mit seinem früheren Büroleiter. Nach Angaben des Generalbundesanwalts soll Hanning über Jahre geheime BND-Dokumente von ihm erhalten und für seine Beratertätigkeit genutzt haben. Rund 2000 Dokumente sollen so weitergegeben worden sein.
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4: Wir kratzen an der 20-Grad-Marke. Derzeit 19 Grad in Bersenbrück, 19 sind es auch in Holdorf. Bis zu 20 Grad sind heute möglich. Ob wir es schaffen, werden wir in den kommenden Stunden sehen. Dazu ist es meist bewölkt, es soll aber trocken bleiben. Nachts geht's runter auf erfrischende 9 Grad. Da ziehen wir uns einfach die Bettdecke über die Nase und dann geht das schon, ne? Der Radio Osnabrück 3-Tage-Trend. Auch die nächsten Tage mit vielen Wolken. Vereinzelt kann auch mal ein Schauer dabei sein. Morgen 21 Grad, Donnerstag 14 und Freitag gerade mal 12 Grad in der Spitze.
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4: 3 nach 2, hallo liebe Autofahrer. Vorsicht bitte auf der A2 Dortmund in Richtung Hannover zwischen Wunstorf-Kohlenfeld und Wunstorf-Lute. Gefahr durch eine ungesicherte Unfallstelle auf dem Mittelstreifen. Dann ein Hinweis für Kloppenburg. Die Emstecker Straße ist in beide Richtungen gesperrt. Da muss ein Unfall aufgenommen werden zwischen Kloppenburg und dem Abzweig nach Kappeln. Geblitzt wird unter anderem in Beesten an der Bahnhofstraße. Dann stehen sie in Greven an der Grevener Landstraße, in Hörstel eine Kiste an der Tecklenburger Straße und in Lingen an der Straße Brockhausen. Geknipst wird auch in Melle an der Willingholzhausener Straße, in Nordhorn an der Grasdorfer Straße, in Wertern-Blitzer an der Langenheider Straße und der Landkreis Osnabrück, der ist heute mit seinen Geschwindigkeitskontrollen in Bissendorf unterwegs. Ihr habt noch mehr Messstellen entdeckt? Dann gebt uns gerne Bescheid per WhatsApp oder ruft an auf unserer Kombi-Nummer 0541 77 70 und die 50 zum Schluss. Radio Osnabrück wünscht euch eine gute und sichere Fahrt.
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4: Mit dem Moppel, schönen guten Tag zusammen.

Samstagabend fliegen die Löcher aus dem Käse. 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

0: Die 80er mit Cindy Lauper. She-Bop. Radio Osnabrück am Dienstagnachmittag. Jetzt mal Hand aufs Herz, liebe Leute da draußen vor den Radioempfangsgeräten. Wie oft stehen wir vorm Spiegel und sehen zuerst das, was uns an uns selbst nicht gefällt, ne? Genau darum geht's in Sarah Connors Song Wie schön du bist. Ein Song über Selbstzweifel, Schönheit und die Erinnerung daran, dass wir oft viel mehr sehen sollten als nur unsere vermeintlichen Makel, unsere vermeintlichen Fehler. Also Schluss mit dem kritischen Blick auf uns selbst. Hier kommt Sarah Connor. Wie schön du bist. Sarah, vielen Dank für das Kompliment. Ich fühle mich jetzt wieder wohler.
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0: Nach diesem Song ist mein Selbstbewusstsein in den letzten 3,5 Minuten um 200% angestiegen. Chaka!
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0: 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Wir suchen die Radio Osnabrück Wetterkids. Da können Kachelmann, Kleinert, Schwanke und wie sie alle heißen einpacken.
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1: Im Studio Ralf.
2: Und Jessica, guten Tag.
1: In Vechta hat heute Vormittag ein vergessenes Essen auf dem Herd für einen Feuerwehreinsatz gesorgt. Gegen 11 Uhr meldete die Rettungsleitstelle in Vechta starke Rauchentwicklung in einem Wohnhaus in der Georgstraße. Polizisten traten eine Tür ein und fanden einen schlafenden 51-jährigen Mann in der Wohnung. Er wurde zur Überprüfung ins Krankenhaus gebracht. Die Freiwillige Feuerwehr Vechta belüftete anschließend das Gebäude.
2: Die Polizei hat heute Morgen in Nordhorn und Wiedmarschen-Lohne zwei Wohnungen durchsucht. Ermittler der Polizeiinspektion Emsland und Grafschaft Bentheim verdächtigen zwei Männer im Alter von 21 und 23 Jahren, in mehrere Windkraftanlagen im Landkreis Emsland und im Landkreis Osnabrück eingebrochen zu sein. Konkret wird ihnen vorgeworfen, im April dieses Jahres in Salzbergen in eine Windkraftanlage eingedrungen zu sein, dort technische Einrichtungen entwendet und beschädigt, sowie die Anlage mutmaßlich mit Fachkenntnis manipuliert zu haben. Bei den Durchsuchungen stellten die Einsatzkräfte mehrere Beweismittel und augenscheinliches Diebesgut sicher.
1: Auf der Autobahn 30 bei Melle hat ein Sattelzug in der Nacht einen Baustellensicherungsanhänger gerammt. Der Fahrer aus Lettland war kurz nach Mitternacht in Richtung Hannover unterwegs und bemerkte die Baustellenabsicherung zwischen den Anschlussstellen Riemsloh und Bruchmühlen zu spät. Bei dem Zusammenstoß riss der Tank des Sattelzugs auf, rund 300 Liter Diesel liefen aus und gelangten teilweise ins Erdreich und in die Kanalisation. Beide Fahrzeugkombinationen sowie Teile der Außenschutzplanke wurden erheblich beschädigt. Der Sachschaden beläuft sich auf rund 150.000 Euro. Hinweise auf Fahruntüchtigkeit des 40-jährigen Fahrers liegen nicht vor. Er blieb unverletzt. Die Autobahn 30 in Richtung Hannover musste ab der Anschlussstelle Riemsloh mehrere Stunden voll gesperrt werden.
2: In Lohne hat die Polizei gestern Abend einen Mann auf einem E-Scooter gestoppt. Der 42-Jährige war in der Lindenstraße mit bis zu 40 Kilometern pro Stunde unterwegs und stand dabei unter anderem unter dem Einfluss von Kokain. Die Polizei untersagte die Weiterfahrt und entnahm eine Blutprobe. Gegen den Mann läuft jetzt ein Strafverfahren wegen Fahrens ohne Fahrerlaubnis sowie ein Ordnungswidrigkeitenverfahren.
1: Die Handwerkskammer Osnabrück-Emsland-Grafschaft Bentheim baut an der Bramscher Straße eine neue Werkstatt. Seit Anfang des Jahres entsteht dort eine Schulungsstätte für Land- und Baumaschinenmechatronik sowie Kfz-Mechatronik. Rund 11,5 Millionen Euro werden investiert, davon 4,7 Millionen Euro aus eigenen Mitteln. Künftig sollen dort Lehrgänge der überbetrieblichen Ausbildung und Weiterbildungen stattfinden. Das Berufsbildungs- und Technologiezentrum wurde außerdem vom Bundesinstitut für Berufsbildung als Kompetenzzentrum für Steuerungs-, Regelungs- und Messtechnik in Land- und Baumaschinen ausgezeichnet.
2: Soweit die Radio Osnabrück Regionalnachrichten. 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
3: Unser Wetter für Osnabrück und die Weser-Ems-Region.
4: Derzeit 19 Grad in Haßbergen, 19 Grad auch in Steinfeld. Heute Nachmittag wechseln sich Sonne und Wolken ab bei bis zu 20 Grad. Nachts geht's runter auf 9. Ab morgen dann Herbst pur mit höchstens 14 Grad, ganz vielen Wolken und immer wieder Regen.
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4: Nee, das ist nicht wahr jetzt. Ich habe nicht in den Sponsor reingeredet. Leute in der Redaktion, streicht das bitte dick rot im Kalender an. Ich habe es geschafft. 3:04. Hallo, liebe Autofahrer. Vorsicht bitte auf der A2 Dortmund in Richtung Hannover. Zwischen Wunstorf-Kohlenfeld und Wunstorf-Lute, da hat es am Mittelstreifen geknallt. Emstecker Straße in Kloppenburg, die ist gesperrt. Zwischen Kloppenburg und dem Abzweig nach Kappeln wegen einer Unfallaufnahme. Geblitzt wird unter anderem In Beest an der Bahnhofstraße, dann stehen sie in Greven an der Grevener Landstraße, in Hörstel eine Kiste an der Tecklenburger Straße, in Melle an der Willingholzhausener Straße. Teure Fotos gibt's auch in Nordhorn an der Emsbürner Straße sowie in Werther an der Langenheider Straße. Der Landkreis Osnabrück, der ist heute mit seinen Geschwindigkeitskontrollen in Bissendorf unterwegs. Noch mehr Meldungen, habt ihr sie gesehen? Sagt uns gerne Bescheid per WhatsApp oder ruft an auf unserer Kombinummer 0541. 77 70 50. Gute Fahrt.
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4: Ich kann es immer noch nicht glauben. Wahnsinn. So, The Four Tops jetzt in der Musik eures Lebens. Loco in Acapulco. Ich bin der Moppel. Guten Tag.
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In Nordrhein-Westfalen bei unseren Nachbarn, einmal über der Grenze drüber, wird fleißig Radio Osnabrück gehört. Zum Beispiel über unsere Homepage radioosnabrück.de. Da ist sie mit dabei. Das Mädchen Carina aus Schwerte. Schön, dass du auch eingeschaltet hast. Herzlich willkommen bei Radio Osnabrück und Musik von Erasure. Voller Liebe. Ola.

0: Eheflug ins Glück.
1: Was liegt heute an, Kollege Olo?
2: Guten Morgen, Captain. Oh, bald gibt es im TV Sat 2.
1: Ach ja, uninteressant.
2: Wieso?
1: Ja, ich schaue ja nur Pro 8. Achtung, Captain, Fräulein Schieber mit ins Cockpit.
3: Ja, Captain.
1: Alles gut bei Ihnen da hinten?
3: Ja, oh, der Reinhard May ist an Bord.
1: Ach, krass, hat er den Winnetou und den Old Shatterhand auch mit bei?
2: Sat 2.
1: Ach ja, uninteressant.
2: Wieso?
1: Ja, ich schaue ja nur Pro 8. Achtung, Captain, Fräulein Schieber mit ins Cockpit.
3: Ja, Captain.
1: Alles gut bei Ihnen da hinten?
3: Ja, oh, der Reinhard May.

0: wenig realistisch bei dem Verkehr hier oben. Und von Beinfreiheit wollen wir ja gar nicht reden.
1: Ja, aber auf jeden Fall ist der Reinhard May wieder Nummer 1 der deutschen Albumcharts. Das ist doch Wahnsinn.
0: Ja, der May war ja schon immer beliebter als der März. Es sei ihm gegönnt.
1: Ja, überlegen Sie mal, mit dem 30. Studioalbum in fast 60 Jahren Musikkarriere.
0: Ja, das macht ihm so schnell keiner nach. Schauen Sie mal dieses Tokio-Hotel an. Also wenn die so weitermachen, da ist er spätestens in 10 Jahren ein Tokio-Pflegeheim.
1: Entschuldigung, fährt der Reinhard May Käfer?
0: Nein. So, Landeanflug Utter Tower meldet. Oh, das wird dem Reinhard May gar nicht gefallen.
1: Oh, was denn?
0: Ja, wir haben Wind Südwest, Landebahn 02.
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0: Was Frisches, Entspanntes von Tempa City. Self-Aware heißt die Nummer, die gerade ganz weit oben mitspielt in den Charts.
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1: Ich bin Babette Büchner. Zum ersten Mal ist in Deutschland ein Politiker der AfD zum Präsidenten eines Landesparlaments gewählt worden. Der Landtag von Sachsen-Anhalt hat den 35 Jahre alten Tobias Rausch in das höchste Amt des Bundeslandes gewählt.
2: Am Ende waren es mehr Stimmen, als AfD und BSW gemeinsam haben. Mindestens 4 Stimmen kamen von anderen Politikern, was durchaus überraschend war. Ist die Abstimmung doch auch ein Fingerzeig für die mögliche Wahl eines AfD-Ministerpräsidenten, die im Dezember stattfinden soll. Der neu gewählte Landtagspräsident Rausch kündigte an, das Amt überparteilich zu führen und damit auch keine Abrechnung verbinden zu wollen. Aus Magdeburg Simon Krämer.
1: Im Moment gibt es in Deutschland rund 83,3 Millionen Menschen. Bis zum Jahr 2045 dürfte die Bevölkerung aber auf rund 81,8 Millionen Menschen schrumpfen. Das zeigt die Studie Demografische Lage der Nation, die das Berlin-Institut für Bevölkerung und Entwicklung heute vorgestellt hat.
3: Ob es Regionen künftig weiterhin gut geht oder es schlechter läuft, hängt auch davon ab, ob die Regionen es schaffen, Menschen und damit Arbeitskräfte anzuziehen. Da, wo es jetzt gerade gut läuft, kommen mehrere Faktoren zusammen. Neben einer starken Wirtschaft insgesamt werden verschiedene Bevölkerungsgruppen besser in den Arbeitsmarkt eingebunden. Das heißt, dass zum Beispiel viele Frauen und viele Menschen ohne deutschen Pass sozialversicherungspflichtig beschäftigt sind und auch Menschen kurz vor dem Rentenalter noch arbeiten. Aus Berlin, Antje Kaiser.
1: Der frühere BND-Präsident August Hanning ist heute Morgen unter Spionageverdacht festgenommen worden, zusammen mit seinem früheren Büroleiter. Nach Angaben des Generalbundesanwalts soll Hanning über Jahre geheime BND-Dokumente von ihm erhalten und für seine Beratertätigkeit genutzt haben. Rund 2000 Dokumente sollen so weitergegeben worden sein. Auf die Spur kamen die Ermittler ihm durch den Blockentführungsfall. Der Nobelpreis für Physik geht in diesem Jahr an Francis Hulson. Der belgisch-amerikanische Neutrino-Forscher wird für seine entscheidenden Beiträge zum Observatorium IceCube ausgezeichnet. Mit dem Observatorium gelang der erste Nachweis hochenergetischer Neutrinos aus dem Kosmos.
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4: Aktuell 19 Grad in Melle, 19 auch in Neunkirchen-Vörden. Bis zu 20 Grad sind heute noch möglich an diesem Dienstag. Dazu Sonne und Wolken im Mix. Es soll trocken bleiben. Nachts geht's dann runter auf 9 Grad. Der Radio Osnabrück 3-Tage-Trend. Die nächsten Tage mit vielen Wolken. Vereinzelt kann auch mal ein Schauer runterkommen. Morgen liegen wir noch bei 21 Grad, am Donnerstag nur noch 14 Grad. Und am Freitag kommen wir höchstens noch auf 12 Grad.
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4: 3:03. Hallo, liebe Autofahrer. Staus haben wir nicht, aber es wird geblitzt, unter anderem an der A33 in Richtung Bielefeld zwischen der Anschlussstelle Osnabrück-Fledder und der Anschlussstelle Osnabrück-Lüstringen. Dann stehen sie in Barkum an der Büscheler Straße, in Hörstel an der Tecklenburger Straße. Teure Fotos ebenso in Melle an der Wellingholzhausener Straße, in Nordhorn an der Ems-Bührener Straße und der Grasdorfer Straße. Ein Blitzer in Stemwede am Alten Postweg und in Werther an der Langenheider Straße. Der Landkreis Osnabrück, der ist heute mit seinen Geschwindigkeitskontrollen in Bissendorf unterwegs. Noch mehr Messstellen? Habt ihr sie entdeckt? Dann gebt sie uns gerne durch, damit wir die auf unserer Liste ergänzen können. Schickt uns einfach eine WhatsApp zu oder ruft an auf unserer Kombinummer 0541 77 70 und die 50. Radio Osnabrück wünscht euch eine gute Fahrt.
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4: Wir haben zwar erst den 6. Oktober, aber man kann ja nicht früh genug über Weihnachtsbäume reden, ne? Tun wir gleich in wenigen Minuten. Ich bin der Moppel und wünsche euch keine frohe Weihnachten, sondern einen schönen Nachmittag.
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0: Leute, wie die Zeit vergeht. Guten Tag, hier ist Radio Osnabrück. Mittlerweile sind wir ja im Oktober gelandet und es ist kaum ein Wimpernschlag her. Da habe ich hier mit kurzer Buchse, Ventilator und schweißnasser Stirn gestanden im Studio und Songs wie Sexy Eyes von Bürger Lars Dietrich oder 36 Grad von einer Zweiraumwohnung gespielt. Wir hatten unmissverständlich einen heißen Sommer in diesem Jahr, gar keine Frage. Und der hat sogar seine Spuren in Richtung Weihnachten hinterlassen. Ja, wirklich wahr. Radio Osnabrück hat Thorsten May mal gefragt, auch bekannt als der Oldenburger, wie sich die Sommerhitze in diesem Jahr auf unsere Weihnachtsbäume auswirkt.
1: Diese wochenlange Hitze bis zu 40 Grad hat den Bäumen, vor allen Dingen den jungen Bäumen oder den Setzlingen, massiv Sonnenbrände hinterlassen und teilweise, bis die dann braun und auch die Nadeln und Äste fallen lassen, das war schon sehr, sehr hoch.
0: Ja, da haben also besonders die Kleinen ordentlich was abbekommen. Die Folgen sind allerdings nicht sofort spürbar.
1: In 7 bis 8 Jahren werden wir schon merken, dass da eine ganze Charge fehlt und dieses Jahr wird jeder noch seinen Weihnachtsbaum bekommen.
0: Gut zu wissen, ne? Die Geschenke können also auch in diesem Jahr unter dem Weihnachtsbaum verstaut werden. Übrigens hat die Nordmanntanne einen besonders hohen Wasserbedarf und ist daher am anfälligsten gegen die Trockenheit.
1: Der beliebteste Weihnachtsbaum ist nach wie vor die Nordmanntanne. Also das ist so und dieses Jahr kriegt bestimmt jeder noch seinen Baum, aber in 7, 8 Jahren werden wir die Hitze von 2026 spüren. Wir hoffen, dass wir uns alle zum Weihnachtsbaumverkauf Sutthausen am Wulfter Turm sehen.
0: Also in diesem Jahr auf jeden Fall nochmal einen Weihnachtsbaum, das können wir uns leisten und da gibt es auch keine Spuren vom heißen Sommer, erst so in ein paar Jahren. Da werden wir merken, da fehlen wohl ein paar Bäume, sagt der Oldenburger Thorsten May hier bei Radio Osnabrück. Vielen Dank für die Infos.

Radio Osnabrück hier mit dem besten Verkehrsservice für Osnabrück und die Weser-Ems-Region. Wir sagen euch sofort Bescheid, wenn etwas Wichtiges passiert. Vorsicht bitte auf der A30 in Richtung Osnabrück zwischen Hiddenhausen und Bünde. Da steht ein kaputtes Auto auf dem Standstreifen und auch in dem Bereich befinden sich Personen. Also bitte Fuß vom Gas auf der A30 in Richtung Osnabrück zwischen Hiddenhausen und Bünde. Ein kaputtes Auto auf dem Standstreifen und da halten sich auch Personen auf. Vielen Dank euch fürs Durchgeben, fürs Melden auf der 0541 7 70 70 50.

0: Wir haben ja eben hier bei Radio Osnabrück über die Auswirkungen der großen Hitze im Sommer auf unsere Weihnachtsbäume berichtet. Und jetzt fragt Radio Osnabrück-Hörer Michael: Hallo lieber Moppel, wir haben ja gerade gehört, es gibt Nordmann-Tannen, aber gibt es auch Moppeltannen? Ich werde es den Züchtern mal sagen, ob die welche aus der Taufe heben in den nächsten Jahren. Das wäre mal eine Idee, Moppeltannen.
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1: Im Studio Ralf.
2: Und Jessica, guten Tag.
1: Im Stadtpark in Nordhorn ist gestern Morgen ein 13-jähriges Mädchen von einem Mann belästigt worden. Der Mann sprach das Mädchen gegen 9 Uhr an, setzte sich zu ihr und soll ihr gegen ihren Willen über den Oberschenkel gestrichen haben. Das Mädchen flüchtete über die Fechte-Wehrbrücke in Richtung Schweinemarkt. Der Mann folgte ihr zunächst, ehe sie entkommen konnte. Die Jugendliche beschreibt den Täter als etwa 30 Jahre alt, groß und schlank, mit kurzen dunkelbraunen Haaren und einer dunklen Jacke sowie einer Jeans. Wenn ihr Hinweise zu dem Mann habt oder ihn gesehen habt, meldet euch bitte bei der Polizei Nordhorn.
2: Die Polizei hat heute Morgen in Nordhorn und Wiedmarschen-Lohne zwei Wohnungen durchsucht. Ermittler der Polizeiinspektion Emsland und Grafschaft Bentheim verdächtigen zwei Männer im Alter von 21 und 23 Jahren, in mehrere Windkraftanlagen im Landkreis Emsland und im Landkreis Osnabrück eingebrochen zu sein. Konkret wird ihnen vorgeworfen, im April dieses Jahres in Salzbergen in eine Windkraftanlage eingedrungen zu sein, dort technische Einrichtungen entwendet und beschädigt, sowie die Anlage mutmaßlich mit Fachkenntnis manipuliert zu haben. Bei den Durchsuchungen stellten die Einsatzkräfte mehrere Beweismittel und augenscheinliches Diebesgut sicher.
1: In Diepholz ist der Weg frei für ein neues Allwetterbad. Der Verwaltungsausschuss hat dem Bau zugestimmt und damit die letzte bürokratische Hürde genommen. Das Bad soll am Standort des jetzigen Freibades im Müntepark entstehen. Die Baukosten liegen nach aktuellem Planungsstand bei mehr als 32 Millionen Euro. Das sind rund 4 Millionen Euro mehr als ursprünglich geplant. Die Rückbauarbeiten am Freibad sollen noch in diesem Jahr beginnen. Die Stadt rechnet mit einer Bauzeit von 2,5 Jahren.
2: Auf der Autobahn 30 bei Melle hat ein Sattelzug in der Nacht einen Baustellensicherungsanhänger gerammt. Der Fahrer aus Lettland war kurz nach Mitternacht in Richtung Hannover unterwegs und bemerkte die Baustellenabsicherung zwischen den Anschlussstellen Riemsloh und Bruchmühlen zu spät. Bei dem Zusammenstoß riss der Tank des Sattelzugs auf, rund 300 Liter Diesel liefen aus und gelangten teilweise ins Erdreich und in die Kanalisation. Beide Fahrzeugkombinationen sowie Teile der Außenschutzplanke wurden erheblich beschädigt. Der Sachschaden beläuft sich auf rund 150.000 Euro. Hinweise auf Fahruntüchtigkeit des 40-jährigen Fahrers liegen nicht vor, er blieb unverletzt. Die Autobahn 30 in Richtung Hannover musste ab der Anschlussstelle Riemsloh mehrere Stunden voll gesperrt werden.
1: In Lohne hat die Polizei gestern Abend einen Mann auf einem E-Scooter gestoppt. Der 42-Jährige war in der Lindenstraße mit bis zu 40 Kilometern pro Stunde unterwegs und stand dabei unter anderem unter dem Einfluss von Kokain. Die Polizei untersagte die Weiterfahrt und entnahm eine Blutprobe. Gegen den Mann läuft jetzt ein Strafverfahren wegen Fahrens ohne Fahrerlaubnis sowie ein Ordnungswidrigkeitenverfahren.
2: Soweit die Radio Osnabrück Regionalnachrichten. 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
4: Schön ist es, ne? Kann man nichts gegen sagen. Derzeit 20 Grad in Icker, 20 auch in Haselünne. Heute mal Sonne, mal Wolken bei bis zu 20 Grad. Nachts geht's runter auf 9, ab morgen dann herbstlicher. Zwar noch so 20, 21 Grad in der Spitze, aber es gibt mehr Wolken, weniger Sonne, dafür zieht Regen auf.
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4: 4:58, hallo liebe Autofahrer. Staus haben wir nicht, aber es wird geblitzt an der A33 in Richtung Bielefeld zwischen der Anschlussstelle Osnabrück-Fledder und der Anschlussstelle Osnabrück-Lüstringen. Dann stehen sie in Barkum an der Büscheler Straße, in Melle an der Wellingholzhausener Straße. Teure Fotos in Nordhorn gleich zweimal, und zwar an der Ems-Bürener Straße und an der Grasdorfer Straße. Ein Blitzer auch in Stemmwede am alten Postweg sowie in Werther an der Langenheider Straße. Der Landkreis Osnabrück, der blitzt heute in Bissendorf. Habt ihr noch weitere Messstellen entdeckt, gebt uns gerne Bescheid per WhatsApp oder ruft an auf unserer Kombinummer 0541 77 70 50. Radio Osnabrück wünscht euch eine gute Fahrt.
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4: I knew it, I knew you. Singt jetzt Taylor Swift. Ich bin der Moppel. Schönen guten Tag.

0: Hold My Hand, ganz ehrlich, wer möchte nicht mal gerne mit Lady Gaga Händchen halten, ne?
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2: Die Dachdeckerei Früh aufs Dach in Haßbergen-Gaste sucht derzeit Unterstützung für die Arbeit in und um Osnabrück. 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

0: Drop Dead. Drop Dead. Olivia Rodrigo. Radio Osnabrück nach den Nachrichten um 4 mit Kylie. Can't get you out of my head. Und mit dem neuesten Titel von You Not Us. Flipside. Ich bin der Moppel. Bis gleich.
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1: Ich bin Babette Büchner. Tobias Rausch ist der erste AfD-Landtagspräsident in Deutschland. Bei seiner Wahl in Magdeburg hat er dabei 4 Stimmen mehr bekommen als erwartet. 48 Abgeordnete stimmten für den 35-Jährigen. AfD und BSW haben zusammen aber nur 44 Stimmen. In seiner ersten Rede versprach Rausch, das Amt als Präsident des gesamten Landtags zu führen, nicht als Präsident einer Fraktion. Seit Jahren verspricht die Bahn, wieder pünktlicher und verlässlicher zu werden. Über einen neuen Infraplan sollen Baumaßnahmen jetzt besser gesteuert werden. Das Verkehrsministerium hat den Plan heute offiziell an die Bahn übergeben.
2: Wie viele Kilometer Gleise werden pro Jahr saniert? Wie viele Minuten Verspätung gibt es durch Schäden am Schienennetz? Der Bahn werden Vorgaben gemacht, auch mit dem Ziel, eher zu merken, wo genau etwas schief geht und nachsteuern zu können. Das soll mehr Kontrolle, mehr Transparenz und mehr Planbarkeit bringen, auch für alle, die mit der Bahn fahren. Noch hat der Infraplan aber Lücken, zum Beispiel bei der Frage, wie die Finanzierung einzelner Bahnbaustellen einfacher und planungssicher werden soll. Jan-Henner Reitze, Nachrichtenredaktion.
1: Nach Jahren im Exil könnte es jetzt nach Hause gehen. Spaniens Verfassungsgericht hat den Weg für eine Rückkehr des katalanischen Separatistenführers Carles Puigdemont freigemacht. Der Haftbefehl wurde nach einem Grundsatzurteil des Verfassungsgerichts aufgehoben.
3: 9 Jahre musste Puigdemont auf diesen Tag warten. Seit er als Regionalregierungschef Kataloniens 2017 vergeblich versuchte, die wohlhabende Region aus dem spanischen Staat herauszubrechen, war ihm die Justiz auf den Fersen. Immer wieder versuchte der spanische Untersuchungsrichter Llarena, seiner habhaft zu werden. Vergeblich. Und nun hat das spanische Verfassungsgericht die waghalsige rechtliche Argumentation des Richters kassiert. Llarena blieb nichts anderes übrig, als klein beizugeben und den Haftbefehl gegen Puigdemont aufzuheben. Aus Spanien, Jan-Uwe Ronneburger.
1: Eine Megafusion krempelt Hollywood um. Paramount hat die Übernahme des Konkurrenten Warner Brothers jetzt offiziell abgeschlossen. Der neue Dachkonzern trägt den Namen Skydance. Die Aktie des neuen Unternehmens soll ab heute an der New Yorker Börse gehandelt werden.
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4: 20 Grad sind es gerade in Nordrup, 20 auch in Barkum. Heute ist es bewölkt, aber es lässt sich auch öfter mal die Sonne blicken. Bei bis zu 20 Grad müssen wir nicht mit Regenschauern rechnen. Nachts geht es dann runter auf bis zu 9 Grad. Morgen am Mittwoch viele Wolken, immer wieder Regen bei bis zu 21 Grad.
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4: 3 nach 4, hallo liebe Autofahrer. Vorsicht bitte auf der A1 Bremen in Richtung Osnabrück zwischen Holdorf und Neunkirchenförden. Da liegen Metallteile auf der Fahrbahn rum. Geblitzt wird unter anderem an der A33 in Richtung Bielefeld zwischen der Anschlussstelle Osnabrück-Fledder und der Anschlussstelle Osnabrück-Lüstringen. Dann stehen sie in Barkum an der Büscheler Straße, in Enger am Westfalenring, in Lastrup teure Fotos an der Wallstraße, in Nordhorn gleich zweimal, zum einen an der Ems-Bürner Straße und zum anderen an der Grasdorfer Straße. Auch ein Blitzer in Stemmwede am Alten Postweg und der Landkreis Osnabrück ist heute mit seinen Geschwindigkeiten Kontrollen in Bissendorf unterwegs. Weitere Messstellen nehmen wir gerne von euch entgegen. Schickt uns einfach eine WhatsApp zu oder ruft an auf unserer Kombinummer 0541 77 70 50. Radio Osnabrück wünscht euch eine gute Fahrt.
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4: Der Flughafen Münster-Osnabrück ist nicht nur in unserer Region ein absoluter Überflieger, sondern mittlerweile auch bundesweit. Warum, wieso, weshalb und überhaupt alles, was ihr dazu wissen müsst, hört ihr gleich bei uns. Ich bin der Moppel. Schönen Nachmittag zusammen an diesem Dienstag.

0: Der Flughafen Münster-Osnabrück ist Deutschlands beliebtester Flughafen. Ihr Radio Osnabrück, kurze Wege, überschaubare Terminals und das geparkte Auto fast in Sichtweite der Gates. Das ist er, der FMO, aber natürlich muss zwischendurch auch mal abgerechnet werden. Welche deutschen Airports dabei besonders gut bei ihren Passagieren ankommen, das zeigt das aktuelle Flughafen-Ranking von Fitreisen. In seiner zweiten Auflage hat der Reiseveranstalter rund 396.000 Google-Bewertungen von 25 deutschen Passagierflughäfen ausgewertet und erstmals auch die Entwicklung im Vergleich zum Vorjahr betrachtet. An die Spitze setzt sich in diesem Jahr der Flughafen Münster-Osnabrück. Er verdrängt damit den Vorjahressieger Lübeck, der jetzt auf Platz 4 landet. Besonders eng geht es dabei an der Spitze zu. Die ersten 5 Flughäfen erreichen denselben Sternedurchschnitt und liegen damit bei der Bewertung nahezu gleich auf. FMO-Geschäftsführer Andreas Heinemann sagt dazu:
1: Ja, wir freuen uns natürlich über den Zuspruch unserer Fluggäste am FMO und das nicht erst in diesem Jahr, sondern wirklich schon seit einiger Zeit. Wir landen ja regelmäßig in den Rankings, die von den unterschiedlichen Anbietern durchgeführt werden, auf den ganz oberen Plätzen. Jetzt sind wir sogar ganz oben dabei.
0: Damit der Flughafen wie so ein FMO in Greven halt erfolgreich ist, da müssen natürlich auch mehrere kleine Stellschrauben ineinander greifen, betont Heinemann.
1: Wenn wir sehen, dass wir wirklich mit deutlichem Abstand der einzige Flughafen über 1 Million Fluggäste pro Jahr sind, der sich da oben befindet, dann kann man nur unseren verschiedenen Mitarbeiterinnen und Mitarbeitern in den unterschiedlichen Bereichen wirklich ein dickes Kompliment aussprechen. Da ist wirklich jeder bis unter die Haarspitze motiviert, um unseren Fluggästen den bestmöglichen Service zu bieten. Und ja, wir freuen uns über die Bestätigung unserer Kunden.
0: Gerade durch den Iran-Konflikt seit Anfang dieses Jahres sind die Kerosinkosten für die Fluggesellschaften enorm angestiegen. Da ist es für jeden Flughafen eine große Herausforderung, die bestmögliche Entwicklung erreichen zu können.
1: Wir haben wieder auf die Geschäftsfelder gesetzt, die expansiv unterwegs sind und von daher ist jedes Jahr wieder neu, was wir uns anschauen müssen. Dadurch, dass sich gerade die Condor als neue Fluggesellschaft ja entschieden hat, ab dem kommenden Winterflugplan ab FMO ein Flugzeug zu stationieren, zu den Kanarischen Inseln, nach Ägypten zu fliegen, glaube ich, haben wir schon einen guten Startschuss auch für 2027 wieder gelegt.
0: So kann es also gerne weitergehen, sagt Andreas Heinemann, Geschäftsführer am Flughafen Münster-Osnabrück, der in diesem Jahr Deutschlands beliebtester Flughafen ist. Herzlichen Glückwunsch auch von Radio Osnabrück.

0: Teaser Egg, der aktuelle Song von ihm, We Had It All bei Radio Osnabrück. Und jetzt die berühmten drei Worte.
1: Ich liebe dich.

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1: Im Studio Jessica.
2: Und Ralf, guten Tag.
1: Im Stadtpark in Nordhorn ist gestern Morgen ein 13-jähriges Mädchen von einem Mann belästigt worden. Der Mann sprach das Mädchen gegen 9 Uhr an, setzte sich zu ihr und soll ihr gegen ihren Willen über den Oberschenkel gestrichen haben. Das Mädchen flüchtete über die Fechtewehrbrücke in Richtung Schweinemarkt. Der Mann folgte ihr zunächst, ehe sie entkommen konnte. Die Jugendliche beschreibt den Täter als etwa 30 Jahre alt, groß und schlank, mit kurzen dunkelbraunen Haaren und einer dunklen Jacke sowie einer Jeans. Wenn ihr Hinweise zu dem Mann habt oder ihn gesehen habt, meldet euch bitte bei der Polizei Nordhorn.
2: Die Polizei sucht mit Fotos nach einem vermissten 11 Jahre alten Mädchen aus Mettingen. Das Kind verließ heute Morgen seine Wohngruppe in Mettingen und ist seitdem verschwunden. Das Mädchen hat dunkle Haare und braune Augen und ist schlank. Wenn ihr sie gesehen habt oder wisst, wo sie sich aufhält, meldet euch bitte bei der Polizei in Ibbenbüren.
1: In Vechta hat heute Vormittag ein vergessenes Essen auf dem Herd für einen Feuerwehreinsatz gesorgt. Gegen 11 Uhr meldete die Rettungsleitstelle in Vechta starke Rauchentwicklung in einem Wohnhaus in der Georgstraße. Polizisten traten eine Tür ein und fanden einen schlafenden 51-jährigen Mann in der Wohnung. Er wurde zur Überprüfung ins Krankenhaus gebracht. Die Freiwillige Feuerwehr Vechta belüftete anschließend das Gebäude.
2: In Meppen entsteht ein neues Begegnungsprojekt gegen Einsamkeit. Schülerinnen und Schüler der Klasse 2 der Pestalozzi-Schule haben gemeinsam mit ihrer Sozialpädagogin Daniela Smuda in der VHS-Jugendwerkstatt in Meppen eine massive Holzbank mit bunten Mustern und positiven Botschaften bemalt. Die Bank soll demnächst an der Goethe-Allee vor dem Gemeindehaus gegenüber dem Mehrgenerationenspielplatz in Meppen aufgestellt werden. Kleine laminierte Impulskarten sollen dort zum Gespräch einladen. Auch regelmäßige Aktionen wie Vorlesestunden, gemeinsames Basteln, Musik und Picknickrunden sind geplant. Das Projekt ging aus dem Wettbewerb Einsam, Zweisam, Gemeinsam hervor.
1: Die Polizei hat heute Morgen in Nordhorn und Wiedmarschen-Lohne zwei Wohnungen durchsucht. Ermittler der Polizeiinspektion Emsland und Grafschaft Bentheim verdächtigen zwei Männer im Alter von 21 und 23 Jahren, in mehrere Windkraftanlagen im Landkreis Emsland und im Landkreis Osnabrück eingebrochen zu sein. Konkret wird ihnen vorgeworfen, im April dieses Jahres in Salzbergen in eine Windkraftanlage eingedrungen zu sein, dort technische Einrichtungen entwendet und beschädigt, sowie die Anlage mutmaßlich mit Fachkenntnis manipuliert zu haben. Bei den Durchsuchungen stellten die Einsatzkräfte mehrere Beweismittel und augenscheinliches Diebesgut sicher.
2: Soweit die Radio Osnabrück Regionalnachrichten. 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
4: 20 Grad messen wir aktuell in Fürstenau, 20 auch in Neunkirchen-Vörden. Heute wechseln sich Sonne und Wolken ab. Es soll trocken bleiben. In der kommenden Nacht gehen die Temperaturen auf bis zu 9 Grad zurück. Morgen nochmal bis zu 21 Grad, aber deutlich mehr Wolken und vereinzelt auch Regenschauer.
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4: 5:03. Hallo, liebe Autofahrer. Und zwar auf der Fördener Straße nördlich von Lappenstuhl hat sich vor kurzem ein Verkehrsunfall ereignet. Es staut sich schon ordentlich dort. Wenn ihr euch auskennen solltet, macht bitte einen großen Bogen drumherum. Betrifft die Fördener Straße nördlich von Lappenstuhl. Geblitzt wird heute Nachmittag unter anderem in Barkum an der Büscheler Straße. Dann stehen sie in Enger am Westfalenring. Teure Fotos auch in Geste an der Straße zur Schleuse, in Lastrup an der Wallstraße. In Nordhorn stehen sie an der Ems-Bürnner Straße und an der Grasdorfer Straße. In Osnabrück Blitzer an der Vertalandstraße sowie in Osnabrück-Schinkel an der Belmer Straße in Höhe der Hausnummer 205. Dann ein Blitzer in Stemmwede am alten Postweg und der Landkreis Osnabrück, der ist heute mit seinen Geschwindigkeitskontrollen vermehrt in Bissendorf unterwegs. Ihr habt noch weitere Messstellen entdeckt? Dann gebt uns gerne Bescheid per WhatsApp oder ruft an auf unserer Kombinummer 0541 77 70 50. Radio Osnabrück wünscht euch eine gute und sichere Fahrt.
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4: Mit dem Moppel. Schönen Nachmittag zusammen. Hallo.

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Stella Lefty ist das mit Boston. Radio Osnabrück Hörerin Daniela hat sich gemeldet. Quasi völlig erbost, kann man schon sagen. Hallo, lieber Moppel, was ist denn da los? Gibt es keine Pollenflugvorhersage mehr bei euch? Daniela, ich muss dich leider enttäuschen. Ich kann hier auf den Pollenflugkalender gucken, aber momentan sind einfach keine Pollen unterwegs. Die scheinen sich tatsächlich jetzt schon Anfang Oktober in den Winterschlaf verabschiedet zu haben. Also keine Pollen, ihr habt wirklich angenehmes Durchatmen. Nein, auch die sind nicht mehr unterwegs.

0: Kleine Frage in die Feierabendrunde hier bei Radio Osnabrück. Wer hat Lust, nach den Nachrichten um 5 mit mir den Osnabrücker Westerberg zu erklimmen? Ja, ich sehe, oh ja, da sind doch schon einige, die sich zurückmelden. Ich würde sagen, dann machen wir das zusammen mit Kate Bush gleich. Running Up That Hill. Und außerdem mit dabei die Jungs von New Order, True Faith. Ich bin der Moppel, bis gleich.
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1: Ich bin Babette Büchner. Es brauchte nur einen Wahlgang. Tobias Rausch ist der erste AfD-Landtagspräsident in Deutschland. Der Landtag von Sachsen-Anhalt hat ihn in das höchste Amt des Bundeslandes gewählt.
2: Am Ende waren es mehr Stimmen, als AfD und BSW gemeinsam haben. Mindestens 4 Stimmen kamen von anderen Politikern, was durchaus überraschend war. Ist die Abstimmung doch auch ein Fingerzeig für die mögliche Wahl eines AfD-Ministerpräsidenten, die im Dezember stattfinden soll. Der neu gewählte Landtagspräsident Rausch kündigte an, das Amt überparteilich zu führen und damit auch keine Abrechnung verbinden zu wollen. Es gab aber auch Kritik. Grünen-Fraktionschefin Ziborra Seidlitz sagte, mit der Wahl eines Politikers einer rechtsextremen Partei sei eine Grenze überschritten. Aus Magdeburg Simon Krämer.
1: Bildung muss schon vor der Schule beginnen. Davon ist die Mehrheit der Menschen in Deutschland überzeugt. Im Bildungsbarometer des IFO-Instituts sprechen sich die meisten auch dafür aus, für frühkindliche Förderung mehr Geld auszugeben.
3: Was Hänschen nicht lernt, lernt Hans nimmermehr. Für viele gilt das alte Sprichwort noch. Sie wünschen sich einen stärkeren Fokus auf frühkindliche Bildung. Fast 3/4 der Befragten halten ein verpflichtendes Vorschuljahr für sinnvoll. Und sogar 9 von 10 finden es richtig, Kinder im Alter von 4,5 Jahren einem Sprachtest zu unterziehen. Mit ihren Kitas sind Eltern in Deutschland meist zufrieden. Gleichzeitig fordern viele aber auch mehr Geld für die Einrichtungen und eine bessere Bezahlung für das Personal. Tanja Wagner, Nachrichtenredaktion.
1: Besserer Schutz für Arbeitnehmer in der EU. Das EU-Parlament hat strengeren Grenzwerten für gefährliche Chemikalien am Arbeitsplatz zugestimmt. Die neuen Regeln sollen in den nächsten 40 Jahren rund 1.700 Lungenkrebsfälle und 19.000 andere Erkrankungen verhindern. Betroffen sind zum Beispiel Stoffe wie Kobalt, die bei der Batterieherstellung für Elektrofahrzeuge verwendet werden. Hollywood wird neu sortiert. Paramount hat den Rivalen Warner Brothers nun offiziell geschluckt für gut 110 Milliarden Dollar. Der neue Konzern heißt Skydance. Er startet allerdings mit Milliardenschulden. Es wird deshalb befürchtet, dass viele Stellen abgebaut werden.
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4: 20 Grad gerade in Versmold und auch in Lohne. Heute wechseln sich Sonne und Wolken ab. Es soll trocken bleiben. Nachts sinken die Temperaturen auf bis zu 9 Grad ab. Der Radio Osnabrück 3-Tage-Trend. Auch die nächsten Tage, naja, eher so ein Mischmasch aus Sonne und Wolken. Aber die Wolken, die drücken sich immer weiter nach vorne. Vereinzelt kann es auch mal regnen. Morgen bis zu 21 Grad, Donnerstag 14 und Freitag gerade mal 12 Grad tagsüber. Das ist kaum was. Ne?
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4: 4:05, hallo liebe Autofahrer. Nichts los, staufreie Fahrt habt ihr, aber keine blitzerfreie, denn sie stehen unter anderem an der A33 in Richtung Bielefeld zwischen der Anschlussstelle Osnabrück-Fledder und der Anschlussstelle Osnabrück-Lüstringen. Ebenfalls eine Kiste in Barkum an der Büscheler Straße, nochmal in Barkum, diesmal an der Städtehausener Straße. Dann teure Fotos in Geeste an der Straße zur Schleuse, in Osnabrück an der Fährter Landstraße, in Osnabrück-Schinkel an der Belmer Straße in Höhe der Hausnummer 205. Dann blitzen sie in Stemmwede am alten Postweg. Und der Landkreis Osnabrück, der ist heute mit seinen Geschwindigkeitskontrollen den ganzen Tag über in Bissendorf aktiv. Ihr habt noch mehr Blitzer gesehen oder Staus oder Behinderungen? Sagt uns gerne Bescheid per WhatsApp oder ruft an auf unserer Kombi-Nummer 0541 77 70 50. Radio Osnabrück wünscht euch eine gute Fahrt.
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4: Die Wanderschuhe sind geschnürt, wir können also jetzt den Berg hochlaufen. Den Westerberg zum Beispiel mit Kate Bush, Running Up That Hill. Ich bin der Moppel, schönen Feierabend zusammen.

0: euch was. Das könnt ihr euch auch merken, ihr hört Radio Osnabrück, aber ich glaube, das wisst ihr schon längst. Am Donnerstag kommt Sebastian Klussmann zu uns nach Osnabrück. Er ist vielen bekannt als Jäger bei Gefragt Gejagt. In der Show, er spielt ein Viererteam nacheinander Knete und muss dieses dann in direkten Duellen gegen den Quiz-Profi, also gegen den Jäger, verteidigen. Aber alles nochmal auf Anfang. Wie ist eigentlich losgegangen für Sebastian Klussmann? Das hat er uns heute Morgen bei Thomas in Perfekt geweckt erklärt.
1: Ich habe natürlich Quiz-Sendungen durchaus gemocht. Wie viele andere jetzt gefragt, ja, gucken, habe ich dann mit meiner Oma Der Schwächste fliegt oder so etwas gesehen. Und dann habe ich Pappquizze entdeckt, bin dort mit Freunden hingegangen, habe wieder gesehen, naja, da ist ja eine Menge Wissen. Das hat sich bestätigt. Und im Internet bin ich auf Quizze gestoßen. Naja, und dann auch relativ früh auf die Weltmeisterschaft.
2: Vor der ARD-Sendung Gefragt Gejagt hat er bereits an Quiz-Weltmeisterschaften und Europameisterschaften teilgenommen. Hier ist aktuell auch unter anderem im Nationalteam die englische Jägerin Anne Haggerty. Die wurde auf ihn aufmerksam und hat gesagt, pass auf, wenn ihr eine deutsche Auflage von Gefragt Gejagt macht, dann nimmt doch am besten den Sebastian. Das Ganze mit Erfolg. Seit 2013 ist er der Jäger in der TV-Sendung. Was müsste ich denn theoretisch als Quizjäger mitbringen?
1: Ich glaube, man ist dann gut aufgestellt für Quizze, wenn man sehr neugierig ist und die Erwartungshaltung an sich selbst hat, dass man viel weiß, weil dann ist man auch motiviert, Wissenslücken zu schließen. Damit fängt es an. Man muss im Prinzip diese kindliche Neugier sich bewahren und ständig auch sich daran erfreuen, etwas Neues zu lernen.
2: Die Idee, sein Wissen weiterzugeben, die wurde durch einen Vortrag in der Sparkassenakademie, Medienakademie in Hannover geweckt. Hier hat er dann auch den ersten Vortrag gehalten. Mittlerweile gibt es ja eine Show zum Thema Wissensweitergabe, eine Live-Show, Bühnenshow. Was ist das Ziel dieser Bühnenshow?
1: Ja, dass mit einer anderen Einstellung womöglich auch ans Lernen geht, neugieriger, mit mehr Spaß und quasi mit offenen Augen. Mir geht es vor allem hier um die Nachhaltigkeit. Also nicht so lernen, dass nächste Woche das wieder weg ist, sondern weil ich beim Quiz ja auch nicht weiß. Und dann werde ich das abgefragt.
0: In seiner Show Hirn Turbo mit Live-Quiz merken Sie sich was. Gibt Sebastian Klussmann selbst Tipps ans Publikum und verrät auch, wie man sich so viele Infos auf einmal im Kopf behalten kann. Anschließend können die Besucher vor Ort noch an einem Quiz teilnehmen. Die Veranstaltung ist übermorgen am Donnerstag im Lutherhaus in Osnabrück. Das ganze Radio Osnabrück Interview mit Sebastian Klussmann, mit einem der Jäger von Gefragt Gejagt, könnt ihr kostenlos bei uns in der Mediathek anhören auf Radio Osnabrück.

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0: ist 17.30 Uhr. 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
1: Im Studio Ralf.
2: Und Jessica, guten Tag.
1: Im Stadtpark in Nordhorn ist gestern Morgen ein 13-jähriges Mädchen von einem Mann belästigt worden. Der Mann sprach das Mädchen gegen 9 Uhr an, setzte sich zu ihr und soll ihr gegen ihren Willen über den Oberschenkel gestrichen haben. Das Mädchen flüchtete über die Fechte-Wehrbrücke in Richtung Schweinemarkt. Der Mann folgte ihr zunächst, ehe sie entkommen konnte. Die Jugendliche beschreibt den Täter als etwa 30 Jahre alt, groß und schlank, mit kurzen dunkelbraunen Haaren und einer dunklen Jacke sowie einer Jeans. Wenn ihr Hinweise zu dem Mann habt oder ihn gesehen habt, meldet euch bitte bei der Polizei Nordhorn.
2: Die Polizei sucht mit Fotos nach einem vermissten 11 Jahre alten Mädchen aus Mettingen. Das Kind verließ heute Morgen seine Wohngruppe in Mettingen und ist seitdem verschwunden. Das Mädchen hat dunkle Haare und braune Augen und ist schlank. Wenn ihr sie gesehen habt oder wisst, wo sie sich aufhält, meldet euch bitte bei der Polizei in Ibbenbüren.
1: Die Polizei hat heute Morgen in Nordhorn und Wiedmarschen-Lohne zwei Wohnungen durchsucht. Ermittler der Polizeiinspektion Emsland und Grafschaft Bentheim verdächtigen zwei Männer im Alter von 21 und 23 Jahren, in mehrere Windkraftanlagen im Landkreis Emsland und im Landkreis Osnabrück eingebrochen zu sein. Konkret wird ihnen vorgeworfen, im April dieses Jahres in Salzbergen in eine Windkraftanlage eingedrungen zu sein, dort technische Einrichtungen entwendet und beschädigt sowie die Anlage mutmaßlich mit Fachkenntnis manipuliert zu haben. Bei den Durchsuchungen stellten die Einsatzkräfte mehrere Beweismittel und augenscheinliches Diebesgut sicher.
2: In Vechta hat heute Vormittag ein vergessenes Essen auf dem Herd für einen Feuerwehreinsatz gesorgt. Gegen 11 Uhr meldete die Rettungsleitstelle in Vechta starke Rauchentwicklung in einem Wohnhaus in der Georgstraße. Polizisten traten eine Tür ein und fanden einen schlafenden 51-jährigen Mann in der Wohnung. Er wurde zur Überprüfung ins Krankenhaus gebracht. Die Freiwillige Feuerwehr Vechta belüftete anschließend das Gebäude.
1: Das Sportgericht des Deutschen Fußballbundes hat den VfL Osnabrück mit Geldstrafen in einer Gesamthöhe von 15.500 Euro belegt. Grund ist unsportliches Verhalten von Anhängern in zwei Spielen. Für das Heimspiel gegen den 1. FC Magdeburg am 15. August wurde eine Strafe von 4.500 Euro verhängt, weil Fans im Osnabrücker Block 9 pyrotechnische Gegenstände abgebrannt haben. Für das Auswärtsspiel beim VfL Bochum am 18. August kamen 11.000 Euro hinzu, weil im Osnabrücker Fanblock in Bochum 22 bengalische Feuer gezündet wurden. Teile der Strafen können jeweils für sicherheitstechnische oder gewaltpräventive Maßnahmen verwendet werden. Beide Urteile sind rechtskräftig.
2: Soweit die Radio Osnabrück Regionalnachrichten. 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
4: Momentan 20 Grad in Bad Essen, 20 Grad sind es auch in Löningen. Heute Abend und in der Nacht ist es meist bewölkt, es soll aber trocken bleiben. Die Temperaturen, die gehen auf bis zu 9 Grad zurück. Morgen viele Wolken und immer wieder Regen oder Dauerregen, aber es bleibt noch warm mit bis zu 21 Grad.
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4: 4 Minuten nach 17:30, hallo lieber Autofahrer. A30, Rheine in Richtung Osnabrück, zwischen dem Kreuz Lotte Osnabrück und Hasbergen-Gaste. 2 Kilometer Stau, A30, Rheine in Richtung Amsterdam. Die wird heute zwischen 20.30 Uhr und kurz nach 22 Uhr zwischen Nordhorn, Bad Bentheim und Gildehaus in beide Richtungen mehrfach kurz gesperrt. Grund sind Bauarbeiten an den Stromleitungen. Geblitzt wird unter anderem in Barkum an der Büscheler Straße, dann stehen sie in Barkum nochmal, diesmal an der Schledehausener Straße, in Osnabrücken Blitzer, an der Fährter Landstraße in Richtung Belm in Höhe der Eishalle. Vielen Dank an Uli fürs Melden, hat er aber auch noch selbst gesagt.
7: Jo, hallo, hier ist Uli. Ich habe einen Blitzer an der Fährter Landstraße in Höhe der Eishalle gesehen. Der blitzt Richtung Belm. Ciao.
4: Danke dir, mein Lieber. Dann stehen sie in Osnabrück Schinkel an der Belmer Straße in Höhe Hausnummer 205. Und der Landkreis Osnabrück, last but not least, der ist heute mit seinen Geschwindigkeitskontrollen in Bissendorf unterwegs. Ihr habt noch weitere Messstellen entdeckt, dann gebt uns gerne Bescheid per WhatsApp oder ruft an auf unserer Kombinummer. Dafür ist sie ja schließlich da, die 0541 77 70 50. Radio Osnabrück wünscht euch eine gute Fahrt.
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4: Gleich mit dem Tagebuch der großen Hits. Und da wird's, das kann ich euch jetzt schon mal versprechen, an dieser Stelle königlich. Ich bin der Moppel, wünsche euch einen schönen Feierabend.

0: Schulz, Take It Slow, ganz neu von ihm hier bei Radio Osnabrück. 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Und da hat sich der Ole bei uns gemeldet, er möchte gerne mitmachen.
1: Hallo liebes Radio Osnabrück, ich bin Ole, 11 Jahre alt und will Wetterkind werden. Heute ist es sehr sonnig, 15 Grad. Doch nachts wird es kälter. Ich würde mich zudecken und ein langes Schlafzeug anziehen, denn es wird nur 8 Grad.
0: Hat er das nicht klasse gemacht? Da hört man doch gerne zu. Wenn ihr auch Wetterkind werden möchtet bei Radio Osnabrück, dann schickt uns ganz fix eine WhatsApp wie der Ole an die 0541 77 70 50. 0541 77 70 50.

0: 17 Minuten vor 6. 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Achtung bitte, in Osnabrück an der Hannoverschen Straße in Höhe des Discounters staut es sich stadtauswärts infolge eines Unfalls. Falls ihr euch auskennt, umfahrt den Bereich bitte weiträumig. Osnabrück, Hannoversche Straße, Höhe des Discounters, da hat's geknallt. Es staut sich mächtig und zwar stadtauswärts. Und dann noch Vorsicht bitte auf der A2 Hannover in Richtung Dortmund zwischen Lauenau und Rehren. Gefahr durch ein Plastikteil auf der Fahrbahn. Im Tagebuch der großen Hits, da geht's heute zurück in die 80er, Christian.
1: 6. Oktober 1980. Queen steigen mit Another One Bites the Dust in die Charts ein. Bassist John Deacon ist mal wieder hospitieren. Das machen die Jungs von Queen an freien Tagen ziemlich gerne. Sich in irgendein Studio setzen zu befreundeten Bands und einfach mal zuschauen, wie die so arbeiten. Sich inspirieren lassen, Arbeitsabläufe abschauen und die eigenen optimieren. Nach 7 Studioalben braucht man einfach auch, wenn man Queen ist, neuen Input. Und den holt John sich diesmal bei der Disco-Band Chic. Die sind gerade im Studio und nehmen ihre nächste Platte auf. Ein Song brennt sich dabei in Johns Gehirn und lässt ihn Tage, ja wochenlang eigentlich nicht mehr los. Vor allem als Bassist wünscht er sich, diesen Song geschrieben zu haben. Denn diese Bassline ist zum Reinlegen. Good Times. Als dann ein paar Wochen später Queen in München ihre 8. Platte aufnehmen, hat John tatsächlich einen neuen Song dabei. Mit einer neuen Bassline, die sich stark an Good Times orientiert. Aber eben auch diesen bestimmten Queen-Sound hat. Und daraus wird nach ein bisschen Arbeit von Freddie, Brian und Roger einer der größten Hits von Queen. Another One Bites the Dust.

0: der Freiheit. Nur echt mit wem? Genau, nur echt mit ihm, mit Stefan Zauner. Solange man Träume noch leben kann. Ich habe auch übrigens einen ganz großen Traum. Ich wünsch mir den McFly herbei.
1: Ah, hallo.
0: Ach, hallo. Wenn Träume wahr werden, das kann ja wohl nicht wahr sein. Hallo, mein schön. Lieber. Schön, ja, dich hier zu haben.
2: Technik, dass sie mich hier reingebeamt hat. Mhm. Und ich freue mich auch hier zu sein, hier sein zu dürfen, dir die Luft im Studio wegatmen zu können.
0: Raumschiff Interface.
2: Ja, natürlich. Tolle Nummer. Muss man dabei.

0: gerade in den 80ern, Raumschiff Enterprise mit dem Beamen und so, das war doch auch in der
1: Ja,
0: Zeit,
1: da hatte ja Captain Kirk irgendwie jeden Tag Brückentag, glaube ich auch. Da saß er mal ganz vorne, ne? Und da, wo er war, ist oben oder war oben. Ja, natürlich legendär. Hat man auch in den 80ern noch geguckt. Ne?
0: Mit natürlich geht es aber nicht in ferne Galaxien, sondern richtig rein in die 80er und du hast wieder tolle Songs dabei, ne?
1: Tolle Songs, die wir lange nicht mehr gehört haben. Perlen der 80er und wir haben ihn hier dabei, den Wiener mit dem besonderen Schmäh.
2: Was glaubst du denn eigentlich? Ne? Was ist er denn? Was hat er denn? Was kann er denn? Was macht er denn? Was redet denn? Wer glaubt, dass er ist?
1: Also nicht ich, sondern Falco ist dabei.
0: Falco, ne?
1: Mit einem ganz besonderen Titel. Was haben wir denn noch? Die Two of Us haben wir dabei, die mit dem Blue Night Shadow waren andere Titel natürlich. Ja, und diverses mehr. Eure Musikwünsche aus den 80ern, sehr gerne auch dabei.
0: 0541 77 70 50. Euch viel Spaß mit Mr. McFly. Für heute hat es sich ausgemoppelt. Schönen Abend. Tschüss zusammen. Macht's gut. Ja, viel Spaß. Tschüss. Oh, komm.
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1: Ich bin Babette Büchner. Woher kamen die Stimmen? Bei der Wahl zum Landtagspräsidenten in Sachsen-Anhalt haben mehr Abgeordnete für den AfD-Kandidaten Tobias Rausch gestimmt, als AfD und BSW zusammen haben. Unionsfraktionschef Thorsten Frei nannte das in höchstem Maße besorgniserregend, auch wenn er sich nicht auf Spekulationen einlasse. SPD-Generalsekretär Tim Klüssendorf forderte die CDU in der Rheinischen Post auf, umgehend aufzuklären, wer diese fatale Entscheidung aus ihren Reihen womöglich für richtig gehalten habe. Als einer der Vizepräsidenten wurde der AfD-Kandidat Hans-Thomas Tillschneider gewählt. Die Proteste für bessere Schulen in Frankreich weiten sich aus. Bei einem landesweiten Protesttag sind heute Schüler, Studenten und Eltern auf die Straße gegangen. An vielen Gymnasien und einigen Universitäten gab es Blockadeaktionen.
2: Zehntausende Menschen haben sich den Protestzügen hier in Paris und in anderen Großstädten angeschlossen. Und mit ihren Forderungen nach vernünftig ausgestatteten Schulen und ausreichend Lehrkräften erhalten die jungen Leute jetzt auch breite Unterstützung von Gewerkschaften, Lehrern und ihren Eltern. Die Regierung, die von der Protestwelle kalt erwischt wurde, treibt längst die Sorge um, dass die Proteste sich auch auf andere Bereiche ausweiten und in eine neue Gelbwestenbewegung münden könnten. Aus Paris, Michael Evers.
1: Seit Jahren verspricht die Bahn, wieder pünktlicher und verlässlicher zu werden. Über einen neuen Infraplan sollen Baumaßnahmen jetzt besser gesteuert werden. Das Verkehrsministerium hat den Plan heute offiziell an die Bahn übergeben.
3: Wie viele Kilometer Gleise werden pro Jahr saniert? Wie viele Minuten Verspätung gibt es durch Schäden am Schienennetz? Der Bahn werden Vorgaben gemacht, auch mit dem Ziel, eher zu merken, wo genau etwas schief geht und nachsteuern zu können. Noch hat der Infraplan aber Lücken, zum Beispiel bei der Frage, wie die Finanzierung einzelner Bahnbaustellen einfacher und planungssicher werden soll. Jan-Henner Reitze, Nachrichtenredaktion.
1: Besserer Schutz für Arbeitnehmer in der EU. Das EU-Parlament hat strengeren Grenzwerten für gefährliche Chemikalien am Arbeitsplatz zugestimmt. Die neuen Regeln sollen viele Lungenkrebsfälle und andere Erkrankungen verhindern. Betroffen sind zum Beispiel Stoffe wie Kobalt, die bei der Batterieherstellung für E-Autos verwendet werden.
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4: Fröhliche 19 Grad in Osnabrück in der Gartlage. Fröhliche 19 Grad ebenfalls bei euch in Dinklage. Wettertechnisch macht dieser Dienstagabend heute eher so ein bisschen auf graue Maus. Über uns bleibt der Himmel ziemlich dicht mit Wolken zugepackt. Dazu liegen die Temperaturen heute Abend bei etwa 14 bis 16 Grad. In der Nacht bleibt es überwiegend stark bewölkt. Die Temperaturen gehen runter auf ungefähr 11. Und der Radio Osnabrück 3-Tage-Trend. Auch in den kommenden Tagen bleiben die Wolken ziemlich treue und hartnäckige Begleiter und vereinzelt kann auch mal etwas Regen runterkommen. Morgen wird es mit 21 Grad noch mal richtig mild. Donnerstag gibt es dann nur noch 14 und am Freitag landen wir bei gerade mal 12. Also der Herbst kommt jetzt nicht mehr durch die Hintertür. Er hat inzwischen einen eigenen Schlüssel. Offenbar, ja.
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4: Auf dem Weg zu 18.04 Uhr, guten Abend, lieber Autofahrer. Vorsicht auf der Autobahn 2, Hannover Richtung Dortmund, zwischen Lauenau und Rehren. Gefahr durch verlorene Ladung, da liegt ein Plastikteil. A30 Osnabrück-Bad Oeynhausen, zwischen Melle Ost und Riemsloh, in beiden Richtungen Menschen auf der Fahrbahn. Und Osnabrück, Hannoversche Straße, Höhe Discounter, da staut es sich stadtauswärts nach einem Unfall. A30 rein Richtung Amsterdam, die A30 wird heute zwischen 20.30 Uhr bis kurz nach 22 Uhr zwischen Nordhorn, Bad Bentheim und Gildehaus in beiden Richtungen mehrfach kurz gesperrt. Grund sind Bauarbeiten an Stromleitungen. Und ansonsten, was haben wir? Ach, das ist ja kein Abend ohne Blitzer. B70 Richtung Rheine. Da haben wir schon einen zwischen der Ausfahrt Geeste und Meppen-Schleuse. 60er Tempolimit herrscht dort. Barkum-Büscheler Straße, Barkum-Schlederhausener Straße. Da haben die gleich zwei aufgestellt. Naja, Spendierhosen oder was? Löhne, Koblenzer Straße, sagt Maurice. Auch dort wird fotografiert. Ebenso in Osnabrück an der Vierter Landstraße Richtung Bellen, Höhe Eishalle. Danke, Uli, fürs Melden. Und Osnabrück-Schinkel, da haben wir auch eine Kamera, wie sie im Buche steht. Bellmerstraße und zwar Höhe Hausnummer 205. Da war ja jemand ganz genau. Dankeschön, ihr habt auch noch Blitzer gesehen oder sonstige Verkehrsprobleme. Dann bitteschön, wir wollen die hören. 0541 77 70 50. Telefon oder WhatsApp. Das ist sie, die Radio Osnabrück Hotline.
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6: Welcome.
4: Ja. Ja, wir reisen in die 80er. Ich bin Jörg und bei euch alles in Ordnung?
5: Ich trage meistens keine Unterhöschen.
4: Ach, du auch nicht. Das ist ja nett. Na, wenn...

0: liebe Kinder, gebt fein Acht. Der Jörg hat euch was mitgebracht.
1: Eine ganze Menge. Zum Beispiel den Musikwunsch von Bastian aus Tweest, Shirley von Mr. Shaken, Stevens. Schüttel Stefan gleich hier nach.

0: auf den Straßen oder Autobahnen in unserem schönen Sendegebiet unterwegs ist. Ja, die Musik macht das Tempo, aber der Fuß bleibt vernünftig. Bitteschön. Stunde alte Liebe, die 80er bei Radio Osnabrück. Ich bin Jörg und das ist die McFly-Show. Und falls ihr gerade erst eingeschaltet habt, ihr habt noch nicht viel verpasst, nur ein bisschen schon, was wir nicht mit einem guten Refrain reparieren könnten. Ne? Weiter geht's.
1: Das ist krass, das ist geil.
0: Oh, wer war das denn jetzt?
2: Sag mal, das war doch der Moderator, oder? Was macht denn der da?
0: Ja, einen guten Eindruck und ein fröhliches Gesicht und spielt den nächsten Musikwunsch. Der kommt von Doro. Sie fragt nach Falco und einem Titel, den wir nicht so oft im Programm haben. Unique Girls aus dem Album Falco 3. Wir vermissen ihn alle, den Hans Hölzel. Und er war ja so ein bisschen eine zerrissene Persönlichkeit, ne? Hat er selbst auch immer gesagt.
3: Was mich fertig macht seit 20 Jahren, ist, dass unser Geschäft Schall und Rauch ist. Ich beneide die Maler, viele Freunde, die Maler sind, ich beneide die Literaten, die schreiben Bücher, das haben sie in der Hand. Was wir machen, ist Schall und Rauch. Der letzte Ton ist verklungen, die Leute gehen nach Hause und das war's dann.
0: Tja, das geht uns Radiomoderatoren auch so ein bisschen so ähnlich. Danke.

0: Nadeln aus Minga. Die Mädels aus München. Munich Girls von Falco, vom Album Falco 3. Das in der roten Hülle, genau dieser Song. Wissen viele nicht, der basiert ja auf einem Original von den Cars. Looking for Love. Schulsterpolter, Polsterbreit, Antenne raus. Jetzt kommt die Region ganz groß raus. Jessica und Ralf haben die Nachrichten aus Osnabrück und dem Umland. Die Infos sind frisch. Ja, nur die Musik hat eine Dauerwelle.
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0: Johnny hates Jazz. Der Johnny, der hasst Jazz, hat dafür aber ein Herz aus Gold. Es ist 18.30 Uhr.
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2: Im Studio Jessica.
3: Und Ralf, guten Abend.
2: Im Stadtpark in Nordhorn ist gestern Morgen ein 13-jähriges Mädchen von einem Mann belästigt worden. Der Mann sprach das Mädchen gegen 9 Uhr an, setzte sich zu ihr und soll ihr gegen ihren Willen über den Oberschenkel gestrichen haben. Das Mädchen flüchtete über die Fechtewehrbrücke in Richtung Schweinemarkt. Der Mann folgte ihr zunächst, ehe sie entkommen konnte. Die Jugendliche beschreibt den Täter als etwa 30 Jahre alt, groß und schlank, mit kurzen dunkelbraunen Haaren und einer dunklen Jacke sowie einer Jeans. Wenn ihr Hinweise zu dem Mann habt oder ihn gesehen habt, meldet euch bitte bei der Polizei Nordhorn.
3: In Osnabrück ist die Kolpingstraße ab heute für rund eine Woche voll gesperrt. Die Stadt errichtet dort auf Höhe der Seminarstraße eine provisorische Bushaltestelle. Dafür muss eine Verkehrsinsel zurückgebaut werden. Die Vollsperrung gilt voraussichtlich bis nächste Woche Dienstag. Eine Umleitung führt in beide Richtungen durch die Seminarstraße, wo die Einbahnstraßenregelung dafür vorübergehend aufgehoben wird. Anschließend ist die Kolpingstraße in Richtung Süsterstraße wieder befahrbar. In die andere Richtung bleibt die Umleitung bestehen. Die Maßnahme bereitet den Umbau des Neumarktes vor.
2: Die Polizei hat heute Morgen in Nordhorn und Wiedmarschen-Lohne zwei Wohnungen durchsucht. Ermittler der Polizeiinspektion Emsland und Grafschaft Bentheim verdächtigen zwei Männer im Alter von 21 und 23 Jahren, in mehrere Windkraftanlagen im Landkreis Emsland und im Landkreis Osnabrück eingebrochen zu sein. Konkret wird ihnen vorgeworfen, im April dieses Jahres in Salzbergen in eine Windkraftanlage eingedrungen zu sein, dort technische Einrichtungen entwendet und beschädigt, sowie die Anlage mutmaßlich mit Fachkenntnis manipuliert zu haben. Bei den Durchsuchungen stellten die Einsatzkräfte mehrere Beweismittel und augenscheinliches Diebesgut sicher.
3: In Vechta hat heute Vormittag ein vergessenes Essen auf dem Herd für einen Feuerwehreinsatz gesorgt. Gegen 11 Uhr meldete die Rettungsleitstelle in Vechta starke Rauchentwicklung in einem Wohnhaus in der Georgstraße. Polizisten traten eine Tür ein und fanden einen schlafenden 51-jährigen Mann in der Wohnung. Er wurde zur Überprüfung ins Krankenhaus gebracht. Die Freiwillige Feuerwehr Vechta belüftete anschließend das Gebäude.
2: Das Sportgericht des Deutschen Fußballbundes hat den VfL Osnabrück mit Geldstrafen in einer Gesamthöhe von 15.500 Euro belegt. Grund ist unsportliches Verhalten von Anhängern in zwei Spielen. Für das Heimspiel gegen den 1. FC Magdeburg am 15. August wurde eine Strafe von 4.500 Euro verhängt, weil Fans im Osnabrücker Block 9 pyrotechnische Gegenstände abgebrannt haben. Für das Auswärtsspiel beim VfL Bochum am 18. August kamen 11.000 Euro hinzu, weil im Osnabrücker Fanblock in Bochum 22 bengalische Feuer gezündet wurden. Teile der Strafen können jeweils für sicherheitstechnische oder gewaltpräventive Maßnahmen verwendet werden. Beide Urteile sind rechtskräftig.
3: Soweit die Radio Osnabrück Regionalnachrichten. 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
0: Ich warte immer noch auf die Gewitter-Oma, die immer fragt: Gewitter! Nee, Gewitter haben wir heute nicht, oder?
5: Scheint die Sonne wieder nicht, dann ist es sehr gewitterig. Scheint die Sonne heute nicht, dann ist es sehr gewitterig.
0: Nee, heute nicht. Aktuell haben wir 19 Grad in GM-Hütte, bei euch etwa 19 auch in Wagenfeld. Heute Abend bleibt der Himmel ziemlich dicht, mit Wolken zugezogen, aber keine Gewitter sind zu erwarten. Dazu liegen die Temperaturen bei etwa 16 Grad. Auch in der Nacht dann überwiegend stark bewölkt und die Werte sinken auf ungefähr 11 Grad. Was heißt hier ungefähr? Könnten wir es ein bisschen genauer haben? Darf es ein bisschen mehr sein? Ja, darf's.
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0: Ganz genau so ist es und hier kommt er um 18.35 Uhr. Guten Abend, liebe Autofahrer. Vorsicht auf der Autobahn 2, Hannover Richtung Dortmund, zwischen Lauenau und Rehren. Plastikteile auf der Fahrbahn, verlorene Ladung, Plaste und Elaste. A30, Rheine Richtung Amsterdam. Die A30 wird heute zwischen 20.30 Uhr und kurz nach 22 Uhr gesperrt in beide Richtungen, mehrfach kurz nacheinander zwischen Nordhorn, Bad Bentheim und Gildehaus. Da gibt es einen Grund für. Natürlich Bauarbeiten Schäden an Stromleitungen. Ansonsten, geblitzdingst könnt ihr auch heute Abend auch werden in Rheine B70 zwischen der Ausfahrt Geeste und Meppenschleuse, in Barkum an der Schlederhausener Straße, in Löhne an der Koblenzer Straße, in Osnabrück an der Vierter Landstraße Richtung Belm, Höhe Eishalle, und in Preußisch-Oldendorf an der Berliner Straße, dann haben wir ja doppelt, einmal reicht, und in Scharpen Richtung Beesten kommt gerade rein. Danke an alle fleißigen Stau- und Blitzermelder. Maurice und Uli Roman zum Beispiel sind dabei und ihr könnt es auch. Sagt kurz Bescheid, was ihr habt. 0541 77 70 50 Telefon oder WhatsApp. Was bleibt mir jetzt noch? Euch eine gute Fahrt zu wünschen, schönen Abend und zu sagen Dankeschön.
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0: Welcome. Ja, dieser Jörg, der muss dann wohl ich sein.
7: Ne? Was machst du denn hier?
0: Ein bisschen Radio, wenn ich darf. Sind Sie bereit? Auch Sie, Herr Bundeskanzler?
8: Okay, gibt es da irgendwo ein Problem mit dem Ton?
0: Nee.
8: Ja, gibt's ein Problem?
0: Nee.
8: Okay, können wir das mal versuchen zu lösen? Das liegt nicht in meiner Hand.
0: Ja, in meiner erst recht nicht.
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0: Die Sendung mit dem Kuckuck.

0: heimliche Hymne aller Schwarzwalduhren. Die mit dem Kuckuck. Kuckuck. Cenerentola, die italienische Version von Cinderella. Martinelli im Vocal Remix bei Radio Osnabrück.
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0: So klingen die 80er bei Radio Osnabrück. Und so klingt ein Fahrradfahrer, der die McFly Show auf den Ohren hat. Hallo, Gunni.
2: Hallo. So, mein lieber Jörgi, erstmal herzlich willkommen zurück aus dem Urlaub.
0: Danke.
2: Und ja, schön, dass du wieder live sendest. Hm? Ich habe das Herz aus Gold natürlich sehr genossen bei einer abendlichen Fahrradrunde. War irgendwie heute ein Schiedtag, alles irgendwie mistig gelaufen, alles irgendwie daneben gegangen. Du kennst, wie das ist.
0: Ja, ja, ja.
2: Und dann genieße ich jetzt umso mehr eine große, ausgiebige Tour mit bester Musik aus den 80ern. Danke dir nochmal und weiterhin gutes Gelingen.
0: Danke dir, Gunni. Und dir weiterhin gute Fahrt. Wie wäre es jetzt mit einem Jingle? Hätten wir doch.

0: Send Me an Angel war 84 ja ganz großer Hit Nummer 1 in Deutschland. Das war die Nachfolge-Single Always von und mit Real Life. Das ist Musik der 80er, übrigens die 80er, das einzige Jahrzehnt, in dem die Frisur zuerst durch die Tür kam.
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0: Hallo, ich bin die Nina und ich wünsche mir Love in Your Eyes von Gazebo.
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0: ist da. Ich betaste mal den Flügel. Gazebo, I like Chopin. Love in your eyes. Der Musikwunsch von Nina.
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0: So ihr Lieben, jetzt müsst ihr euch entscheiden. Fernseh gucken, mit dem Hund eine Runde drehen oder Walter McFly hören. Ja, gute Wahl. Walter McFly hören. Ich habe nicht ewig Zeit, sagte Purple Schuld und packte gleich 3 CDs voll. 57 Songs aus 5 Jahrzehnten, dazu Raritäten, seltene Live-Aufnahmen und musikalische Fundstücke. Eine echte Schatzkiste und sie ist jetzt erschienen. Wir holen daraus jetzt mal Sehnsucht.

Sehnsucht mit englischem Reisepass Heartsick erschien 1985 nur im Ausland und kommt jetzt erstmals in Deutschland und auf CD. Hier ist Purple Schulz mit vertrautem Gefühl und ungewohnten Worten. Heartsick bei Radio Osnabrück. Schönen guten Abend.

0: Hallo, hier ist Purple Schulz und ihr hört die Jörgi McFly Show.
1: Nachrichten aus Deutschland und der Welt bringt sie euch gleich frei ins Haus. Ich spreche von Babette. Um 19 Uhr ist er da.
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0: die aktuelle Uhrzeit. 19 Uhr und 0 Sekunden.
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2: Ich bin Babette Büchner. Zum ersten Mal stellt die AfD in Deutschland den Präsidenten eines Landesparlaments. Der Landtag in Sachsen-Anhalt wählte den AfD-Politiker Tobias Rausch in das höchste Amt. Und zwar mit 4 Stimmen mehr als AfD und BSW zusammen haben.
3: Auf den Fluren hier im Magdeburger Landtag wird heftig darüber gemutmaßt, woher die 4 zusätzlichen Stimmen für den AfD-Politiker kamen. Kamen sie von der CDU? Deren Fraktion hatte die Empfehlung ausgesprochen, sich zu enthalten. Daran hielten sich aber nicht alle. Einige stimmten auch dagegen. Aber auch dafür? Den Wahl des Landtagspräsidenten hat auch Signalwirkung. Mit Stimmen einzelner CDU-Abgeordneter könnte sich Ulrich Siegmund von der AfD im Dezember zum Ministerpräsidenten wählen lassen. Aus Magdeburg Simon Krämer.
2: Die Proteste für bessere Schulen in Frankreich weiten sich aus. Bei einem landesweiten Protesttag sind heute Schüler, Studenten, Eltern und auch Gewerkschaften auf die Straße gegangen. Schon im Vorfeld waren Demonstranten und Polizeikräfte aneinander geraten. 1800 Gymnasien sind in Frankreich blockiert oder vorsorglich geschlossen. Auch 90% der Hochschulen sind zu. Hollywood wird neu sortiert. Paramount hat den Rivalen Warner Brothers nun offiziell geschluckt für gut 110 Milliarden Dollar. Der neue Konzern heißt Skydance.
4: Der Megamedienkonzern Skydance startet mit einem Haufen Schulden und Sorgen über politische Einflussnahme. Hollywood befürchtet großen Stellenabbau und Liberale befürchten, dass der neue Herrscher, Tech-Milliardär und Trump-Unterstützer Larry Ellison, den Nachrichtensender CNN zensieren wird. Trump kann CNN nicht leiden und hatte den Sender erst kürzlich aus dem Weißen Haus verbannt. Paramount hat versprochen, in den ersten 2 Jahren 30 Filme in die Kinos zu bringen. Aus den USA, Tina Eck.
2: 5 Tage dreht sich alles um Bücher. In Frankfurt am Main ist am Abend die 78. Frankfurter Buchmesse eröffnet worden. Zuerst nur für Fachbesucher, ab Freitag dürfen dann alle auf das Messegelände. Ehrengast ist in diesem Jahr Tschechien. Bis Sonntag werden mehr als 250.000 Besucher erwartet.
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5: Gibt es ihn auch auf der Frankfurter Buchmesse, den nagelneuen Fahrplan der Verkehrsbetriebe Osnabrück. Wir schauen mal, 18 Grad in Bramsche herrschen, zumindest temperaturtechnisch, das können wir euch sagen. Das gleiche gilt für Kloppenburg, 18. Heute Abend macht der Himmel ziemlich konsequent auf Grau. Viele dichte Wolken, dazu liegen die Temperaturen später zwischen 14 und 16 Grad. Auch in der Nacht, in der kommenden, bleibt es überwiegend stark bewölkt bei 11 Grad. Und der Radio Osnabrück 3-Tage-Trend. Was ist mit dem? Na, da kommt jetzt. Auch in den nächsten Tagen bleiben uns viele Wolken erhalten. Vereinzelt kann auch mal etwas Regen runterkommen. Morgen wird es mit 21 nochmal erstaunlich mild. Donnerstag noch 14 Grad und Freitag gerade mal 12.
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5: Um 19.04 Uhr, guten Abend, liebe Autofahrer. A30 Rheine-Amsterdam, die A30 wird heute zwischen 20.30 Uhr und kurz nach 22 Uhr gesperrt zwischen Nordhorn, Bad Bentheim und Gildehaus. In beide Richtungen, und zwar immer mal wieder kurz nacheinander. Grund sind Bauarbeiten an Stromleitungen. B70 Richtung Rheine zwischen Ausfahrt Geeste und Meppenschleuse. Was ist denn da los? Da stehen sie und blitzen im Tempolimit von 60 km/h. Weitere Kameras, Barkum, Schledehausener Straße, Löhne, Koblenzer Straße, Osnabrück, Fährter Landstraße Richtung Bellen, Höhe Eishalle, Rheine, Ewaldi-Straße, gerade frisch reingekommen von Martina, Dankeschön, und Scharpen Richtung Besten im 70er-Bereich, auch da gibt's Fotos für die Nachwelt. Runde Ecken, Hochglanz, Schwarz, Weiß, Matt oder auch in Farbe, nee. In Farbe gibt es sie, glaube ich, noch gar nicht, oder? Testet es nicht aus, fahrt so schnell, nur wie ihr dürft. Das macht Sinn. Danke und eine gute Fahrt. Falls ihr noch was habt, her damit. 0541 77 70 50.
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5: Welcome! Mit dem Wünscheerfüller nach Feierabend öffne ich. Ich bin Jörg.
7: Hol mir mal eine Flasche Bier, sonst streike ich hier und schreibe nicht weiter.
5: Also, Herr Schröder.
8: Du bist ein sehr böser Junge gewesen. Kommen wir endlich zur Sache, okay?
5: Ja, hol mir ein Bier. Nee, nee, nee, nee, nee. Erst kommt ja das hier, ne?
9: Musik.
5: Den Closer wollen wir haben. Radio Osnabrück. Also, geht doch. Warum nicht gleich so?

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Achtung, A2 Hannover Richtung Dortmund zwischen Rehren und Bad Alsen-Ost. Reifenteile auf allen Fahrstreifen.

Schwester der Gnade, Sister of Mercy, the Thompson Twins. So klingen die 80er bei Radio Osnabrück. Das ist die McFly Show, die Zeitreise in das Jahrzehnt der Schulterpolster, der rosa Krawatten und der Zeitmaschinen, wo vorne DMC draufsteht. Ihr wisst schon, im DeLorean. Jeden Dienstag nur live, nur echt bei Radio Osnabrück. So, wir haben vorhin gespielt Falco mit Munich Girls aus Falco 3. Und der Moderator hat erzählt, dass dies basiert, dieses Stück, auf einem Titel der Cars. Der Song heißt Looking for Love und genau den wünsche ich nun der Lars. Zum Vergleich, hallo Jörg, bitte spiel doch auch nochmal Looking for Love von den Cars aus dem Album Heartbeat City von 84. Aber sowas von gern, Lars.

0: charismatischen Frontmann Rick Ocasek, der mit der coolen, runden Sonnenbrille auch nicht mehr unter uns. Also die Brille nicht und der Mann leider auch nicht mehr. 19.18 Uhr in Stereo 3D und Farbe. Diese musikalische Begleitsendung, kann man sagen. Wobei, wir machen ja kein Radio für Menschen, die das als Begleitmedium nutzen, die so nebenbei hören wie im Fahrstuhl oder so. Nee, wir wollen Hörer haben, die richtig hinhören, und die haben wir. Und
1: ich trage meistens keine Unterhöschen.
0: Was? Wird langsam ein bisschen kühl dafür, oder? Ist auch so eine Modeerscheinung, ne? Haben wir noch Fragen dazu? Gibt's da noch Fragen? Kai, du doch vielleicht? Kai?
2: Sag mal, hattest du in den 80ern auch einen Amiga 500?
0: Nee.
2: Dieser damals hochmoderne Heimcomputer mit 4x8-Bit PCM-Stereo-Kanälen und der 10-Megabit-Turbo-Karte wurde gerne für kurzes Geld auch von DJs und Produzenten verwendet. Dank des Paula Soundchips konnten synthetische Klangbilder sehr real dargestellt werden. Viele Künstler wie Herbie Hancock, Billy Idol und Mike Oldfield nutzten den Amiga. Sven Feth benannte sein Projekt dann folgerichtig 16-Bit. In Changing Minds, meiner datenverarbeitenden Perle für heute, beschreibt er die Bedienung für seinen Amiga 500. Also, mein lieber Jörg, dann fahr deinen Rechner einfach mal hoch. Wir hören uns.
0: Danke, Kai.
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0: Bitte, bitte ein Bit. Nee, das können andere Sender servieren. Wir servieren gleich 16 davon. 16-Bit und Changing Minds. Und die Telefonleitung glüht. Ich glaube, sollte mal rangehen. Hallo, wer ist denn da? Hallo?
1: Hallo, hier, grüße Bogen. Ich wünsche mir ein Stau auf der A2.
0: Was? Ein Stau auf der A2? Ich glaube, das können wir irgendwie... Nee, das können wir nicht erfüllen. Wollen wir auch nicht.
2: Er liebt das Radio.
0: Jetzt mit den Verbrauchertipps.
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0: Es ist 19.30 Uhr. 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
1: Im Studio Jessica.
2: Und Ralf, guten Abend.
1: Im Stadtpark in Nordhorn ist gestern Morgen ein 13-jähriges Mädchen von einem Mann belästigt worden. Der Mann sprach das Mädchen gegen 9 Uhr an, setzte sich zu ihr und soll ihr gegen ihren Willen über den Oberschenkel gestrichen haben. Das Mädchen flüchtete über die Fechtewehrbrücke in Richtung Schweinemarkt. Der Mann folgte ihr zunächst, ehe sie entkommen konnte. Die Jugendliche beschreibt den Täter als etwa 30 Jahre alt, groß und schlank, mit kurzen dunkelbraunen Haaren und einer dunklen Jacke sowie einer Jeans. Wenn ihr Hinweise zu dem Mann habt oder ihn gesehen habt, meldet euch bitte bei der Polizei Nordhorn.
2: In Osnabrück ist die Kolpingstraße ab heute für rund eine Woche voll gesperrt. Die Stadt errichtet dort auf Höhe der Seminarstraße eine provisorische Bushaltestelle. Dafür muss eine Verkehrsinsel zurückgebaut werden. Die Vollsperrung gilt voraussichtlich bis nächste Woche Dienstag. Eine Umleitung führt in beide Richtungen durch die Seminarstraße, wo die Einbahnstraßenregelung dafür vorübergehend aufgehoben wird. Anschließend ist die Kolpingstraße in Richtung Süsterstraße wieder befahrbar. In die andere Richtung bleibt die Umleitung bestehen. Die Maßnahme bereitet den Umbau des Neumarktes vor.
1: Die Polizei hat heute Morgen in Nordhorn und Wiedmarschen-Lohne zwei Wohnungen durchsucht. Ermittler der Polizeiinspektion Emsland und Grafschaft Bentheim verdächtigen zwei Männer im Alter von 21 und 23 Jahren, in mehrere Windkraftanlagen im Landkreis Emsland und im Landkreis Osnabrück eingebrochen zu sein. Konkret wird ihnen vorgeworfen, im April dieses Jahres in Salzbergen in eine Windkraftanlage eingedrungen zu sein, dort technische Einrichtungen entwendet und beschädigt, sowie die Anlage mutmaßlich mit Fachkenntnis manipuliert zu haben. Bei den Durchsuchungen stellten die Einsatzkräfte mehrere Beweismittel und augenscheinliches Diebesgut sicher.
2: In Vechta hat heute Vormittag ein vergessenes Essen auf dem Herd für einen Feuerwehreinsatz gesorgt. Gegen 11 Uhr meldete die Rettungsleitstelle in Vechta starke Rauchentwicklung in einem Wohnhaus in der Georgstraße. Polizisten traten eine Tür ein und fanden einen schlafenden 51-jährigen Mann in der Wohnung. Er wurde zur Überprüfung ins Krankenhaus gebracht. Die Freiwillige Feuerwehr Vechta belüftete anschließend das Gebäude.
1: Das Sportgericht des Deutschen Fußballbundes hat den VfL Osnabrück mit Geldstrafen in einer Gesamthöhe von 15.500 Euro belegt. Grund ist unsportliches Verhalten von Anhängern in zwei Spielen. Für das Heimspiel gegen den 1. FC Magdeburg am 15. August wurde eine Strafe von 4.500 Euro verhängt, weil Fans im Osnabrücker Block 9 pyrotechnische Gegenstände abgebrannt haben. Für das Auswärtsspiel beim VfL Bochum am 18. August kamen 11.000 Euro hinzu, weil im Osnabrücker Fanblock in Bochum 22 bengalische Feuer gezündet wurden. Teile der Strafen können jeweils für sicherheitstechnische oder gewaltpräventive Maßnahmen verwendet werden. Beide Urteile sind rechtskräftig.
2: Soweit die Radio Osnabrück Regionalnachrichten. 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
4: Jetzt haben wir 17 Grad bummelig in Fürstenau, 17 Grad auch bei euch in Damme. Heute Abend bleibt der Himmel ziemlich dicht mit Wolken zugezogen. Die Temperaturen liegen später zwischen 14 und 16 Grad. Und auch in der Nacht bleibt es überwiegend stark bewölkt. Das versprechen zumindest die Meteorologen, wenn die mal nicht logen. Ne? Bei Tiefstwerten um 11 Grad. Kein Abend für die Sonnenbrille, eher für die leichte Jacke.
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4: 19.35 Uhr, 5.30 Uhr, hallo, guten Abend, lieber Autofahrer. A30 Bad Oeynhausen Richtung Osnabrück, zwischen Bruchmühlen und Riemsloh. Wegen einer Fahrbahnerneuerung ist der linke Fahrstreifen gesperrt, nur eine Spur ist frei. Das Ganze von gleich 20 Uhr an bis morgen früh um 5. A30 Rheine Richtung Amsterdam, die A30 wird heute gesperrt, zwischen 20.30 Uhr und kurz nach 22 Uhr, und zwar zwischen Nordhorn, Bad Bentheim und Gildehaus. In beide Richtungen mehrfach kurz. Grund sind Bauarbeitungen an Stromleitungen. Und da steht was.
5: Da ist ein Blitzapparat. Das ist Hannover 2.
4: Nee, Osnabrück fährt der Landstraße. Da steht er, sagt Sünje. Und wenn sie das sagt, dann wird das stimmen. B70 Richtung Rheine zwischen Ausfahrt Geeste und Meppenschleuse ebenfalls eine Kamera. Eine weitere in Barkum an der Schledehausener Straße und in Kappeln-Oldenburg an der Hemmelter Straße. 70er-Bereich. Löhne, Koblenzer Straße, sagt Maurice, Vorsicht. Und Rheine, Ewaldi-Straße, sagt Martina. Obacht, Scharpen Richtung Besten im 70er-Bereich. So, ein ganz schönes Blitzlichtgewitter ist es ja. Ansonsten, falls ihr noch was habt, gebt es gern rein. Dann senden wir es weiter. So sind wir aber auch gern. 0541 77 70 50. Dankeschön. Die Radio Osnabrück Hotline ist das. Ja?
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9: Welcome. Willkommen zurück zur Sendung, liebe Hörer.
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12: This is Vincent Price. 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Can you dig it?

0: Was für ein sympathischer Lacher. Michael Jackson Thriller hätte ja eigentlich fast Starlight geheißen, schreiben Katja und André für Sie. Die Immortal Version von Thriller.
1: Das ist krass, das ist geil.
0: Also Musikwunsch für unseren lieben Kollegen André, auch Moppel genannt, darf ja auch nicht fehlen, Sandra, Sisters and Brothers. Und wer sagt, Sandra, achte nicht auf ihre Texte? Weit gefehlt.
2: Und ich sag schon zu meinen Texten, also ich möchte gerne, dass es in diese Richtung geht. Oder zum Beispiel eine Nummer, die heißt Sisters and Brothers, die habe ich meinem Bruder gewidmet. Und es sind alles solche Kleinigkeiten, die irgendwo Persönlichkeiten von mir sind.
0: Sandra aus ihrem ersten Album, Sisters and Brothers.

0: ist The Zen Brothers aus dem ersten Album von Sandra, The Long Play, 1985. Übrigens für Info für die Fans. Dieses Album erscheint demnächst neu im November und zwar auf grünem Vinyl in derselben Farbe, die auch das Cover hat.
1: 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Ich grüße alle Hörer dieser coolen Radioshow mit Jörg McFly. Die Show.

0: Spider, Popper, Sits Attract und das ist ja Forever Your Girl. Bisschen Balladesk, Paula Abdul. Übrigens, ich weiß, in den 80ern, da konnte man mit ihr mal ein Interview gewinnen. Das weiß ich noch. Ein Interview in der Badewanne. Leider hatte ich keine Briefmarke zur Hand. Konnte
1: die
0: nicht mitmachen.
1: Die Wanne ist voll.
2: Wann, Mann, die Wann, Wann. Juhu.
0: Ja, eben nicht.
1: Die Wanne ist voll.
2: Wann, Mann, die Wanne. Juhu.
0: Das verschieben wir auf später. Was Dr. Bob
3: Soundtracks und Filmmusik
0: dazu wohl sagt.
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0: Wir gehen ins Kino. Kommt ihr mit? Heiße Würstchen, Eiskonfekt. All das und viel mehr der Musik von Ute aus Osnabrück. Ach, Ute, du bist es. Sie wünscht sich Filmmusik, Soundtracks und Filmmusik aus dem Film Top Gun, Danger Zone mit Kenny Loggins. Na, bitteschön.
4: Guys, it's me.
0: Bei der Musik von Ute aus Osnabrück. Ach, Ute, du bist es. Sie wünscht sich Filmmusik, Soundtracks und Filmmusik aus dem Film Top Gun, Danger Zone mit Kenny Loggins. Na, bitteschön.

Ach ja, da liefen doch in den Grumman F-14 Tomcat, den legendären US-Navy-Abfangjägern, auch im FM-Radio. Ja, Radio Osnabrück, ne, im Film Top Gun. Ja.

0: auch so eine Rarität aus dem neuen Purple Schulz Album. Ich habe nicht ewig Zeit. Lalilu, Neuauflage des alten Rühmann-Klassikers. Sehr schön. Das war die McFly-Show für heute bei Radio Osnabrück. Wo sonst? Ich bin Jörg und parke die Zeitmaschine für heute wieder ein. Danke fürs Zuhören, Mitsingen und für jeden heimlichen Tanzschritt in der Küche. Kommt gut durch den Abend heute und denkt bitte dran, wir können nicht mehr alles tragen wie in den 80ern, aber wir können immer noch alles mitsingen. Tschüss. Mit
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1: Ich bin Babette Büchner. Der Landtag in Sachsen-Anhalt hat einen AfD-Politiker zum Präsidenten des Parlaments gewählt. Erstmals in der Geschichte der Bundesrepublik. Während AfD-Chefin Alice Weidel ein Ende der Brandmauerpolitik fordert, äußerten sich Linke und Grüne entsetzt. Linken-Chefin Reicheneck etwa sprach von einer Schande. Ähnlich empört äußerten sich grüne Spitzenpolitiker. Unionsfraktionschef Thorsten Frey zeigte sich ebenfalls besorgt. Denn der AfD-Kandidat Rausch hatte in Magdeburg mehr Stimmen bekommen, als AfD und BSW gemeinsam auf die Waage bringen. Die Proteste für bessere Schulen in Frankreich weiten sich aus. Präsident Emmanuel Macron will nach französischen Medienberichten nun am Abend auf einer Krisensitzung über die Lage beraten.
2: Zehntausende Menschen haben sich den Protestzügen hier in Paris und in anderen Großstädten angeschlossen. Und mit ihren Forderungen nach vernünftig ausgestatteten Schulen und ausreichend Lehrkräften erhalten die jungen Leute jetzt auch breite Unterstützung von Gewerkschaften, Lehrern und ihren Eltern. Die Regierung, die von der Protestwelle kalt erwischt wurde, treibt längst die Sorge um, dass die Proteste sich auch auf andere Bereiche ausweiten und in eine neue Gelbwestenbewegung münden könnten. Aus Paris, Michael Evers.
1: In den USA gibt es so viele Maserninfektionen wie seit Jahrzehnten nicht. Das hat Konsequenzen. Der Bundesstaat New York zieht die Notbremse und hat den Notstand ausgerufen.
3: Mit diesem Notstand kann nun etwa der Kreis derjenigen ausgeweitet werden, die eine Impfung verabreichen dürfen. Bis zum 3. Oktober dieses Jahres gab es insgesamt 108 Masernfälle in dem Bundesstaat. In den USA hatte die Zahl der Maserninfektionen bereits im Juli den höchsten Stand seit Jahrzehnten erreicht. Mehr als 2300 Fälle in 45 Bundesstaaten wurden registriert. Aus New York, Anne Pollmann.
1: Im Rennen um Olympia 2036 muss München ein halbes Dutzend Mitbewerber ausstechen. Als aktuelle Rivalen im Vergabeverfahren nannte das Internationale Olympische Komitee heute Katar, Indien, Südkorea, Ungarn, die Türkei und Südafrika. Als nächstes entscheidet das IOC im März, welcher der Bewerber in die zweite Runde des Vergabeprozesses einzieht.
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4: Guten Abend. Aktuell messen wir in Osnabrück-Sutthausen 16 Grad und in Steinfeld 17 Grad. Heute Abend gibt es in weiten Teilen grauen Himmel, örtlich aber auch freundliche Auflockerungen. Dazu milde 13 bis 19 Grad und schwacher Wind. Der Radio Osnabrück 3-Tage-Trend. Morgen gibt es Wolken und freundliche Abschnitte, bevor sich häufiger die Sonne zeigt. Die Höchstwerte liegen zwischen 20 und 23 Grad. Am Donnerstag kippt das freundliche Bild mit vielen Wolken, Regen und zeitweise frischem Wind. Später lässt der Regen nach. Am Freitag bleibt es im weiteren Wochenverlauf eher grau und deutlich kühler. So präsentiert sich das Wetter im Sendegebiet von Radio Osnabrück.
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5: Hallo liebe Autofahrer. Auf der A30 von Bad Oeynhausen Richtung Osnabrück wird zwischen Bruchmühlen und Riemsloh die Fahrbahn erneuert. Der linke Fahrstreifen ist von heute 20 Uhr bis morgen 5 Uhr gesperrt. Nur eine Spur ist frei. Auf der A30 zwischen Rheine und Amsterdam wird heute zwischen 20.30 Uhr und kurz nach 22 Uhr in beiden Richtungen mehrfach kurz gesperrt. Grund sind Bauarbeiten an Stromleitungen. Außerdem wird auf der B70 Richtung Rheine zwischen der Ausfahrt Geeste und Meppenschleuse sowie auf der Schledehausener Straße in Barkum und der Hemmelter Straße in Kappeln geblitzt. Radio Osnabrück wünscht euch eine gute Fahrt.
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4: Im Studio für euch heute Abend Nadine. Freut euch auf Glory of Love von Peter Cetera, Don'tcha von The Pussycat Dolls und Need Your Love von One Republic. Einen schönen Abend mit Radio Osnabrück.
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1: Aktuell meldet Bramsche 14 Grad. In Damme sind es 15 Grad. Vom Teutoburger Wald bis ins Emsland gibt es einen ruhigen, milden Abend mit 15 bis 18 Grad und wenig Wind. Im weiteren Verlauf bleibt es meist trocken und teils aufgelockert.
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2: Hallo, liebe Autofahrer. Durch ein Schadensereignis kommt es im südlichen Bereich der Stadt Gräfen zu Rauch- und Geruchsbelästigung. Es besteht keine Gesundheitsgefahr. Bitte haltet die Notrufnummern von Feuerwehr und Polizei für Notrufe frei und schließt vorsorglich Fenster und Türen. Auf der A30 zwischen Nordhorn, Bad Bentheim und Gildehaus wird in beiden Richtungen bis kurz nach 22 Uhr immer wieder kurz gesperrt. Grund sind Bauarbeiten an Stromleitungen. Außerdem wird auf dem alten Postweg in Stemwede, auf der B70 bei Rheine zwischen der Ausfahrt Geeste und der Schleuse in Meppen, auf der Schledehausener Straße in Barkum sowie auf der Hemmelter Straße in Kappeln-Oldenburg geblitzt. Radio Osnabrück wünscht euch eine gute und sichere Fahrt.
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1: Heute Abend bin ich für euch im Studio. Nadine. Radio Osnabrück sorgt für gute Laune zwischen Ems und Weser. Also, aufdrehen!

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1: Ich bin Bobbit Büchner. SPD-Chef Lars Klingbeil hat die Wahl von Tobias Rausch zum ersten Landtagspräsidenten der AfD als Tabubruch bezeichnet. Rausch hatte in Sachsen-Anhalt 4 Stimmen mehr bekommen, als AfD und BSW zusammen haben. Das werfe drängende Fragen auf, so Klingbeil.
2: Auf den Fluren hier im Magdeburger Landtag wird heftig darüber gemutmaßt, woher die 4 zusätzlichen Stimmen für den AfD-Politiker kamen. Kamen sie von der CDU? Deren Fraktion hatte die Empfehlung ausgesprochen, sich zu enthalten. Daran hielten sich aber nicht alle. Einige stimmten auch dagegen. Aber auch dafür? Mit Stimmen einzelner CDU-Abgeordneter könnte sich Ulrich Siegmund von der AfD im Dezember zum Ministerpräsidenten wählen lassen. Aus Magdeburg, Simon Krämer.
1: Die Protestwelle junger Menschen in Frankreich für bessere Lernbedingungen weitet sich aus. Über 250.000 Menschen beteiligten sich heute nach Angaben des Innenministeriums an Demonstrationen. Dabei wurden auch wieder Polizisten mit Gegenständen und Feuerwerkskörpern beworfen. Seit dem Start der Proteste wurden Dutzende Beamte verletzt, allein heute 43. Präsident Emmanuel Macron will nach Medienberichten am Abend auf einer Krisensitzung über die Lage beraten. Das Internationale Olympische Komitee hat die Rivalen Münchens für die Ausrichtung der Olympischen und Paralympischen Spiele 2036 bekannt gegeben. Will die bayerische Landeshauptstadt gewinnen, muss sie ein halbes Dutzend Bewerber ausstechen.
3: Katar, Indien, Südkorea, Ungarn, die Türkei und Südafrika lauten die Mitbewerber der Münchner. Jeder Bewerber hat sein Für und Wider. Katar etwa ist finanziell attraktiv, wäre da nicht die große Hitze und der Iran-Krieg. Indien ist aufgrund der Bevölkerungsdichte interessant, aber die Luftverschmutzung setzt ein deutliches Minus unter die indische Bewerbung. Würde das IOC die Spiele nach Europa vergeben, hätte München recht gute Chancen gegen Istanbul und Budapest. Tanja Wagner, Nachrichtenredaktion.
1: 5 Tage lang dreht sich alles um Bücher. In Frankfurt am Main ist am Abend die 78. Frankfurter Buchmesse eröffnet worden. Zuerst nur für Fachbesucher, ab Freitag dürfen dann alle auf das Messegelände. Bis Sonntag werden mehr als 250.000 Besucher erwartet.
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4: Momentan haben wir in Menzlage 14 Grad und in Emsbüren 15 Grad. Heute Abend ist es im Sendegebiet von Radio Osnabrück überwiegend bedeckt, örtlich mit Auflockerungen, bei 14 bis 17 Grad und kaum Wind. In der Nacht lockert es zwischen Weser und Ems gebietsweise auf. Nach einem frischen Start gibt es verbreitet Sonnenschein. Der Radio Osnabrück 3-Tage-Trend. Morgen Nachmittag ist es mit 20 bis 23 Grad nochmals mild. Am Donnerstag folgt der deutliche Wetterwechsel mit dichten Wolken, Regen und zeitweisen Schauern. Dazu frischt der Wind spürbar auf. Im weiteren Wochenverlauf ist es eher grau und deutlich kühler.
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5: Hallo, liebe Autofahrer. Wichtige Information der Feuerwehr. Durch ein Schadensereignis kommt es im südlichen Bereich der Stadt Gräfen zu Rauch- und Geruchsbelästigung. Es besteht keine Gesundheitsgefahr. Haltet die Notrufnummern von Feuerwehr und Polizei für Notrufe frei. Schließt vorsorglich Fenster und Türen. Auf der A30 zwischen Nordhorn, Bad Bentheim und Gildehaus wird in beiden Richtungen bis kurz nach 22 Uhr wegen Bauarbeiten an Stromleitungen immer wieder kurz gesperrt. Außerdem wird auf der Hemmelter Straße in Kappeln, der Schledehausener Straße in Barkum sowie auf der B70 bei Rheine zwischen der Ausfahrt Geeste und Meppenschleuse geblitzt.
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4: 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Freut euch auf If She Knew What She Wants von The Bangles, Lady von Mojo und Wildfire von Gentleman featuring Michael Patrick Kelly. Ich wünsche euch viel Spaß.

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1: Aktuell sind es in Melle 14 Grad und in Kappeln 15 Grad. Zum späten Abend gibt es bei uns meist einen dicht bewölkten Himmel. Örtlich liegt Nebel. Und die Temperaturen liegen bei 14 bis 16 Grad. In der Nacht bleibt es weiterhin grau und teils neblig, bei kaum Wind.
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2: Hallo, liebe Autofahrer. Eine wichtige Information für den südlichen Bereich der Stadt Gräfen. Durch ein Schadensereignis kommt es dort zu Rauch- und Geruchsbelästigung. Es besteht keine Gesundheitsgefahr und keine weitere Gefahr. Schließt vorsorglich Fenster und Türen und haltet die Notrufnummern von Feuerwehr und Polizei für Notrufe frei. Vorsicht auf der A31 von Gronau Richtung Lingen-Ems zwischen Ochtrup Nord und Schüttorf Ost. Auf dem Standstreifen befinden sich ein defektes Fahrzeug und Personen. Auf der A30 zwischen Nordhorn-Bad Bentheim und Gildehaus kommt es in beiden Richtungen zwischen jetzt und kurz nach 22 Uhr wegen Bauarbeiten an Stromleitungen immer wieder zu kurzen Sperrungen. Außerdem wird auf der Schledehausener Straße in Barkum sowie auf der Hemmelter Straße in Kappeln-Oldenburg geblitzt. Radio Osnabrück wünscht euch eine gute Fahrt.
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1: Heute Abend ist Nadine im Studio für euch. Hier läuft bei Radio Osnabrück, was ihr wirklich hören wollt.

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1: In Osnabrück-Kalkhügel sind es 14 Grad und in Barkum 13 Grad. Am späten Abend gibt es feuchte Herbstluft. Örtlich hält sich Nebel und die Temperaturen liegen zwischen 13 und 16 Grad. In den frühen Nachtstunden bleibt es ruhig, mit einzelnen Auflockerungen, vor allem im Emsland und in der Grafschaft Bentheim.
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2: Wichtige Information der Feuerwehr. Im südlichen Bereich der Stadt Grefen im Kreis Steinfurt kommt es durch ein Schadensereignis zu einer Rauch- und Geruchsbelästigung. Eine Gesundheitsgefahr besteht nicht. Haltet die Notrufnummern von Feuerwehr und Polizei für Notrufe frei und schließt vorsorglich Fenster und Türen. Auf der A30 zwischen Nordhorn und Bad Bentheim-Gildehaus wird die Autobahn in beiden Richtungen ab sofort bis kurz nach 22 Uhr wegen Bauarbeiten an Stromleitungen immer wieder kurz gesperrt. Vorsicht auf der A31 von Gronau Richtung Lingen-Ems zwischen Ochtrup Nord und Schüttdorf Ost. Durch ein defektes Fahrzeug und Personen auf dem Standstreifen besteht Gefahr. Außerdem wird in Kappeln-Oldenburg auf der Hemmelter Straße sowie in Barkum auf der Schledehausener Straße geblitzt.
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